0: Dreharbeiten noch bis etwa 4 Uhr gesperrt. Die A2 Dortmund Richtung Oberhausen ist zwischen Dreieck Bottrop und Kreuz Oberhausen wegen Bauarbeiten bis Montag früh gesperrt. Die A3 Passau-Nürnberg ist zwischen Oberölsbach und Neumarkt in der Oberpfalz in Richtung Nürnberg bis 3 Uhr und in Richtung Passau noch bis 5 Uhr wegen Bauarbeiten gesperrt. Die A4 Köln Richtung Aachen ist zwischen Elsdorf und Merzenich wegen einer Fahrbahnerneuerung bis etwa 4 Uhr gesperrt. Die A7 Flensburg Richtung Hannover ist zwischen Hamburg-Stellingen und Heimfeld wegen Bauarbeiten bis heute Abend etwa 19 Uhr gesperrt. Eine weiträumige Umleitung führt ab Neumünster Süd über die B205, A21 und A1 zum Maschner Kreuz. Die A30 Bad Oeynhausen-Osnabrück ist zwischen Bad Oeynhausen-Ost und Dehme wegen Wartungsarbeiten bis etwa 6 Uhr in beiden Richtungen gesperrt. Die A81 Heilbronn Richtung Würzburg ist zwischen Weinsberg-Ellhofen und Kreuz Weinsberg wegen Fahrbahnerneuerung bis Montag früh gesperrt. Die A92 München Richtung Deckendorf ist zwischen Oberschleißheim und Unterschleißheim wegen Bauarbeiten bis etwa 4 Uhr gesperrt. Hier führt die Umleitung über die U3. Und die A671 Wiesbaden Richtung Mainz ist zwischen Wiesbaden am Möhnenburg und Mainz-Kastel wegen Bergungsarbeiten gesperrt. Allen unterwegs eine gute und sichere Fahrt.
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0: Unser Musikmix wird Sie doch hoffentlich weiter gut durch diese Nacht bringen, in den Sonntagmorgen hinein. Und heute an einem besonderen Tag für alle Mütter, heute Muttertag, und Sie können wir gern weiterschreiben, wie Sie heute Ihre Mutter überraschen wollen, welche schönen Erinnerungen Sie haben und was Ihnen Ihre Mutter bedeutet. ard-hitnacht@mdr.de. Ihr Schlüssel in unser Studio hier im Landesfunkhaus in Dresden. Ich bin Heiko Rasch. Schön, dass Sie dabei sind. 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

1.08 Uhr, hier der Verkehrsservice. Ein weiterer Falschfahrer ist unterwegs, diesmal auf der A7 Würzburg-Füssenreute zwischen Gingen-Herbrechtingen und Kreuz-Ulm-Elchingen. Kommt Ihnen ein Falschfahrer entgegen, fahren Sie bitte äußerst rechts und überholen Sie nicht. Auf der A7 Würzburg-Füssenreute zwischen Gingen-Herbrechtingen und Kreuz-Ulm-Elchingen ist ein Falschfahrer unterwegs. Vorsicht, in beiden Richtungen.

Nena hier in der ARD Hitnacht. Seit der Zeit der neuen deutschen Welle ist sie ja auf Erfolgskurs, gibt auch heute noch ihre Konzerte und das auch in mehreren Ländern. Auch in diesem Jahr einige Konzerte sind auch schon wieder ausverkauft. Start ihrer Tour ist jetzt noch in diesem Monat am 29. Mai in Büsum. 2.13 Uhr schauen wir nochmal auf unseren Verkehrsservice. Zurzeit sind zwei Falschfahrer unterwegs. Der erste auf der A7 Würzburg-Füssenreute. Zwischen Gingen, Herbrechtingen und Kreuz-Ulm-Elchingen kommt Ihnen ein Falschfahrer entgegen. Fahren Sie bitte äußerst rechts und überholen Sie nicht. Und der zweite Falschfahrer auf der A46 Wuppertal-Heinsberg zwischen Düsseldorf-Wersten und Dreieck Neuss-Süd. Auch dort kommt Ihnen ein Falschfahrer entgegen. Fahren Sie bitte äußerst rechts und überholen Sie nicht. Vorsicht auch in beiden Richtungen.

0: 2.17 Uhr, hier nochmal der Verkehrsservice. Der erste Falschfahrer ist vom Tisch. Entwarnung auf der A46 Wuppertal-Heinsberg. Zwischen Düsseldorf-Wersten und Dreieck Neuss ist kein Falschfahrer mehr unterwegs. Aber bitte immer noch Vorsicht auf der A7 Würzburg-Füssenreute. Zwischen Gingen-Herbrechtingen und Kreuz-Ulm-Elchingen kommt Ihnen nach wie vor ein Falschfahrer entgegen. Fahren Sie bitte äußerst rechts und überholen Sie nicht. Zwischen Gingen-Herbrechtingen und Kreuz-Ulm-Elchingen ein Falschfahrer.
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0: Erinnerung an Joe Cocker hier in der ARD-Hitnacht. Es werden auch schon wieder 12 Jahre, dass er nicht mehr unter uns ist. Seine Erinnerungen, die bleiben aber. Viele erinnern sich ja auch gern an das ein oder andere Konzert von ihm. Und auch von seinen Erinnerungen leben wir. Gemeint ist Prinz. Im April war schon sein 10. Todestag, sein Highlight in seiner Karriere. Das war 1984, die Trilogie von Purple Rain. Single, Album und Film mit ihm in der Hauptrolle. Da hat er so richtig abräumen können und allein das Album über 25 Millionen Mal verkauft. Grammy, Golden Globe und Oscar, alle Preise konnte er entgegennehmen und ich habe einen Song von ihm aus dem Jahr 1992, Money Don't Matter Tonight. Geld spielt heute Nacht keine Rolle, wie recht er doch hat. Hier soll vor allem die Musik reich machen mit der ARD-Hitnacht.
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2.26 Uhr, hier der Verkehrsservice mit einer weiteren Entwarnung. Diesmal auf der A7 Würzburg-Füssenreute. Zwischen Gingen, Herbrechtingen und Kreuz Ulm, Elchingen ist kein Falschfahrer mehr unterwegs. Aktuelle Meldung gleich nach diesem Song.

0: 2.30 Uhr, hier der aktuelle Verkehrsservice in der ARD-Hitnacht. Die A1 Dortmund Richtung Münster ist zwischen Kreuz Dortmund-Unna und Kamen-Zentrum wegen Bauarbeiten bis Montag früh gesperrt. Die A1 Osnabrück Richtung Bremen ist zwischen Bremen-Arsten und Hemmeling wegen Bauarbeiten bis etwa 4 Uhr gesperrt. Die A2 Dortmund Richtung Oberhausen ist zwischen Dreieck Bottrop und Kreuz Oberhausen wegen Bauarbeiten bis Montag früh gesperrt. Die A3 Passau-Nürnberg ist zwischen Oberölsbach und Neumarkt in der Oberpfalz in Richtung Nürnberg bis 3 Uhr und in Richtung Passau bis etwa 5 Uhr wegen Bauarbeiten gesperrt. Die A4 Köln Richtung Aachen ist zwischen Elsdorf und Merzenich wegen einer Fahrbahnerneuerung bis etwa 4 Uhr gesperrt. Die A7 Flensburg Richtung Hannover ist zwischen Hamburg-Stellingen und Heimfeld wegen Bauarbeiten bis heute Abend etwa 19 Uhr gesperrt. Die weiträumige Umleitung führt ab Neumünster Süd über die B205, A21 und A1 zum Marschner Kreuz. Die A21 Bagdeheide Heide Richtung Kiel ist zwischen Schwissel und Bad Segeberg Süd wegen eines Polizeieinsatzes gesperrt. Die A30 Bad Oeynhausen Osnabrück ist zwischen Bad Oeynhausen Ost und Dehme wegen Wartungsarbeiten bis etwa 6 Uhr in beiden Richtungen gesperrt. Die A81 Heilbronn Richtung Würzburg ist zwischen Weinsberg-Ellhofen und Kreuz Weinsberg wegen Fahrbahnerneuerung bis Montag früh gesperrt. Die A92 München Richtung Deckendorf ist zwischen Oberschleißheim und Unterschleißheim wegen Bauarbeiten noch bis etwa 4 Uhr gesperrt. Die Umleitung führt hier über die U3. Und die A671 Wiesbaden Richtung Mainz ist zwischen Wiesbaden am Möhneburg und Mainz-Kastel wegen Bergungsarbeiten nach wie vor gesperrt. Allen unterwegs eine gute und hoffentlich auch entspannte Fahrt.
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0: John Lennon hier in der ARD-Hitnacht. Schon mit den Beatles hat er eine beispiellose Weltkarriere machen können. Seine Hits sind bis heute in den weltweiten Radioprogrammen präsent und auch solistisch hat er ja einige bleibende Erinnerungen auf Platte gebracht. Und jetzt die Kleine mit der großen Gitarre und auf der Bühne ist sie ja nach wie vor die größte. Susi Quattro, mit 75 Jahren rockt sie die Bühne noch genauso wie damals in den 70er und 80er Jahren. Sie ist all die Jahrzehnte erfolgreich geblieben und beweist mit jedem Konzert, dass Musik ihre große Leidenschaft ist. Schon mit 8 Jahren stand sie an der Seite ihres Vaters auf der Bühne und regelmäßig steht sie auch heute noch auf deutschen Bühnen. Im Juni gibt sie Konzerte in Thale, München und Wismar. Susi Quattro.
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Brian Adams mit Mel C hier in der ARD-Hitnacht. Und auch David Bowie hatte ja eine außergewöhnlich erfolgreiche Karriere. Zum 10. Mal jährte sich in diesem Jahr schon der Todestag von ihm. Und fast 50 Karrierejahre sind ja bei ihm zusammengekommen. 26 Studioalben hat er produziert und über 140 Millionen Platten verkaufen können. Schon vor 30 Jahren wurde er in die Rock'n'Roll Hall of Fame verewigt und seinen Song »This is not America« habe ich jetzt dabei, aus der Mitte der 80er Jahre, einer der Höhepunkte in seiner Karriere, David Bowie.

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1: Um 3 Uhr mit Olaf Knapp. In den frühen Morgenstunden soll die MV Hondius unter hohen Sicherheitsvorkehrungen vor Teneriffa ankern. An Bord des niederländischen Kreuzfahrtschiffs war das Hunter-Virus ausgebrochen. Aus Barcelona Julia Macher.
2: Die MV Hondius legt nicht direkt am Kai an, sondern ankert im Hafenbecken von Granadilla im Südosten Teneriffas. Und von dort werden die 86 Passagiere und ein Teil der Crew nach einer gründlichen Untersuchung dann in Beibooten an Land gebracht. Am Hafen werden sie dann in speziell ausgestatteten Militärfahrzeugen zum 10 Minuten entfernten Flughafen gefahren, wo bereits von den jeweiligen Herkunftsländern gecharterte Flugzeuge und Militärmaschinen bereitstehen. Während der gesamten Transportzeit werde es zu keinem Zeitpunkt zu Kontakt mit der Inselbevölkerung kommen. Das hat die spanische Regierung gestern mehrfach betont.
1: Bundesfinanzminister Klingbeil hat indirekt eingeräumt, dass es in der schwarz-roten Koalition zuletzt Unmut gab. Die letzten Wochen seien nicht gut gewesen, sagte der SPD-Chef in Kanada vor seiner Rückreise nach Berlin. Es gehe jetzt darum, miteinander die großen Dinge im Land wieder hinzubekommen. In der Bundesregierung hatte es zuletzt Streit über wichtige Reformprojekte gegeben. Erschwerend hinzu kommen die schlechte Wirtschaftslage sowie schwache Umfragewerte. Die Kassenärzte erwarten wegen der geplanten Einsparungen im Gesundheitswesen im kommenden Jahr deutlich weniger Behandlungen in den Praxen. Nach Berechnungen der kassenärztlichen Vereinigungen wären durch den geplanten Sparkurs rund 46 Millionen Behandlungsfälle nicht finanziert. Das Sparpaket für das Gesundheitswesen muss noch durch Bundestag und Bundesrat. In der Fußball-Bundesliga hat der VfL Wolfsburg gegen Bayern München verloren. Die Niedersachsen unterlagen dem deutschen Meister mit 0:1. Aus der Sportredaktion Jörg Tegelhütte.
3: Nach ausgeglichener erster Hälfte, in der Kane für die Bayern einen Elfmeter verschoss, geriet der VfL nach dem Wechsel durch das Tor von Ulisse auf die Verliererstraße, bleibt aber als 16. auf dem Relegationsrang. Am letzten Spieltag müssen die Wolfsburger nun beim punktgleichen vorletzten St. Pauli antreten. Die Hamburger unterlagen in Leipzig mit 1:2. Durch die Wolfsburger Niederlage haben Bremen trotz eines 0:1 in Hoffenheim und Köln den Klassenerhalt geschafft. Nach Bayern und Dortmund ist Leipzig sicher für die Champions League qualifiziert. Gute Chancen hat auch Stuttgart als Vierter nach einem 3:1 Erfolg gegen Leverkusen. Augsburg gewann gegen Mönchengladbach ebenfalls mit 3:1.
1: Das Wetter in Deutschland. Am Tage im Osten und Südosten heiter, über den Mittelgebirgen und im Norden, später vor allem auch im Südwesten. Schauer oder Gewitter bei 18 bis 26 Grad, im Norden kühler. Montag dann örtlich etwas Regen, im Süden Gewitter bei 10 bis maximal 20 Grad. Es ist 3:03 Uhr.
4: Und hier der Verkehrsservice in der ARD-Hitnacht. Die A1 Dortmund Richtung Münster ist zwischen Kreuz Dortmund-Unna und Kamen-Zentrum wegen Bauarbeiten noch bis Montag früh gesperrt. Die A1 Osnabrück Richtung Bremen ist zwischen Bremen-Arsten und Hemelingen wegen Bauarbeiten bis etwa 4 Uhr gesperrt. Die A2 Dortmund Richtung Oberhausen ist zwischen Dreieck Bottrop und Kreuz Oberhausen wegen Bauarbeiten auch noch bis Montag früh gesperrt. Die A3 Passau-Nürnberg ist zwischen Oberülsbach und Neumarkt in der Oberpfalz in Richtung Nürnberg bis 3 Uhr und in Richtung Passau bis etwa 5 Uhr wegen Bauarbeiten gesperrt. Die A4 Köln Richtung Aachen ist zwischen Elsdorf und Merzenich wegen einer Fahrbahnerneuerung bis etwa 4 Uhr gesperrt. Die A7 Flensburg Richtung Hannover ist zwischen Hamburg-Stellingen und Heimfeld wegen Bauarbeiten bis heute Abend etwa 19 Uhr gesperrt. Die weiträumige Umleitung führt ab Neumünster Süd über die B205, A21 und A1 zum Maschner Kreuz. Die A21 Bagdeheide Richtung Kiel ist zwischen Schwissel und Bad Segeberg Süd wegen eines Polizeieinsatzes gesperrt. Die A30 Bad Oeynhausen-Osnabrück ist zwischen Bad Oeynhausen-Ost und Dehme wegen Wartungsarbeiten bis etwa 6 Uhr in beiden Richtungen gesperrt. Die A81 Heilbronn Richtung Würzburg ist zwischen Weinsberg-Ellhofen und Kreuz Weinsberg wegen Fahrbahnerneuerung bis Montag früh gesperrt. Die A92 München Richtung Deckendorf ist zwischen Oberschleißheim und Unterschleißheim wegen Bauarbeiten bis etwa 4 Uhr gesperrt. Auch hier ist eine Umleitung eingerichtet, die führt über die U3. Und die A671 Wiesbaden Richtung Mainz ist zwischen Wiesbaden am Möhneburg und Mainz-Kastel wegen Bergungsarbeiten gesperrt. Allen unterwegs eine gute und sichere Fahrt.
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4: Mit der ARD-Hitnacht in den Sonntagmorgen hinein. Während die Letzten von der Party nach Hause kommen, fahren die Ersten schon wieder zur Arbeit. Ich denke, mit der passenden Musik können wir alle miteinander gut verbinden, in unserer großen Radiofamilie, auch weit über die deutschen Landesgrenzen hinaus. Live aus dem Landesfunkhaus in Dresden, ich bin Heiko Rasch, allen Frühaufstehern, schönen guten Morgen.

0: Katharina and the Waves hier in der ARD-Hitnacht. Sie begannen ihre Bandkarriere auch schon Anfang der 80er Jahre. Kurz vor der Jahrtausendwende war dann schon wieder Schluss. Aber einige Hits sind ja bis heute geblieben. Unter anderem auch dieser Gute-Laune-Song Walking on Sunshine, den wir gerade gehört haben. Und da bleibt mal ein bisschen noch bei Sommerlaune. Ja, wenn wir so Richtung Sommer schauen, erwarten uns doch noch viele schöne Tage und Wochen. Und Sommerluft schnuppern wir ja vor allem auch mit dem ein oder anderen Song. Da sind auch schon einige über Jahrzehnte hinweg zeitlos geblieben. Schon in den 60er Jahren konnten Nancy Sinatra und Lee Hazlewood einen gemeinsamen Hit mit Summer Wine landen. Der Song feiert übrigens auch 60-jähriges Jubiläum und in all den Jahrzehnten sind so einige Coverversionen entstanden, daraus unter anderem auch 2007 von Ville Valo und Natalie Avalon. Als Soundtrack zum deutschen Film Das wilde Leben und genau diese Coverversion über 40 Jahre nach dem Original konnte sogar die Spitze der Charts erreichen.
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Real Life mit Sandman Angel, morgen jährt sich ja ihr einziger Nummer 1-Hit zum 42. Mal schon. Und jetzt Herbert Grönemeyer hier in der ARD-Hitnacht. Vor wenigen Wochen, Mitte April, ist er ja 70 geworden, hat den Kopf weiter voller Pläne und Wünsche und ja, die Nachfrage nach seinen Konzerten ist ja nach wie vor ungebrochen. So wird es auch im kommenden Jahr eine große Konzerttour geben. Das wird sicher auch wieder der Renner. Schon jetzt sind 9 Konzerte ausverkauft. Am 27. Mai im nächsten Jahr startet er seine nächste Tour in Kiel. Und es wurden ja auch schon wieder die größten Hallen und Arenen Deutschlands gebucht. Unter anderem auch die Olympiahalle. Zweimal am 29. und 30. Mai im kommenden Jahr. Herbert Grönemeyer.

0: Kurz nach 3:30. Schönen guten Morgen. Hier der aktuelle Verkehrsservice in der ARD-Hitnacht. Die A1 Dortmund Richtung Münster ist zwischen Kreuz Dortmund Unna und Kramenzentrum wegen Bauarbeiten noch bis Montag früh gesperrt. Die A1 Osnabrück Richtung Bremen ist zwischen Bremen-Arsten und Hemmelingen wegen Bauarbeiten bis etwa 4 Uhr gesperrt. Die A2 Dortmund Richtung Oberhausen ist zwischen Dreieck Bottrop und Kreuz Oberhausen wegen Bauarbeiten auch noch bis Montag früh gesperrt. Die A3 Nürnberg Richtung Passau ist zwischen Oberölsbach und Neumarkt in der Oberpfalz wegen Brückenbauarbeiten bis ca. 5 Uhr gesperrt. Nutzen Sie hier bitte die eingerichtete Umleitung. Die A4 Köln Richtung Aachen ist zwischen Elsdorf und Merzenich wegen einer Fahrbahnerneuerung bis etwa 4 Uhr gesperrt. Die A7 Flensburg Richtung Hannover ist zwischen Hamburg-Stellingen und Heimfeld wegen Bauarbeiten bis heute Abend etwa 19 Uhr gesperrt. Die weiträumige Umleitung führt ab Neumünster Süd über die B205, A21 und A1 zum Marschner Kreuz. Die A21 Bargteheide Richtung Kiel ist zwischen Schwiesel und Bad Segeberg Süd wegen eines Polizeieinsatzes gesperrt. Die A27 Walsrode-Bremen wird zwischen Pferden Ost und Langwedel in beiden Richtungen wegen Bauarbeiten von etwa 5.30 Uhr bis ca. 9.30 Uhr gesperrt. Die Umleitung führt dann über die U52 und U9. Die A30 Bad Oeynhausen-Osnabrück ist zwischen Bad Oeynhausen-Ost und Dehme wegen Wartungsarbeiten bis etwa 6 Uhr in beiden Richtungen gesperrt. Die A81 Heilbronn Richtung Würzburg ist zwischen Weinsberg-Ellhofen und Kreuz Weinsberg wegen Fahrbahnerneuerung bis Montag früh gesperrt. Die A92 München Richtung Deckendorf ist zwischen Oberschleißheim und Unterschleißheim wegen Bauarbeiten bis etwa 4 Uhr gesperrt. Auch hier ist eine Umleitung eingerichtet, die führt über die U3. Und A671 Wiesbaden Richtung Mainz ist zwischen Wiesbaden am Möhneburg und Mainz-Kastel wegen Bergungsarbeiten nach wie vor gesperrt. Allen unterwegs eine gute und hoffentlich auch entspannte Fahrt. Jetzt mit Talk Talk.
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0: Donna Summer, die Disco-Queen in diesem Monat, am kommenden Sonntag, jährt sich ja ihr Todestag auch schon zum 14. Mal. In den 60er und auch 70er Jahren lebte sie auch für einige Jahre in Deutschland und in Österreich und wurde von Giorgio Moroder produziert. On the Radio gerade gehört, dieser Song. Und sie haben auch die richtige Welle, die ARD-Hitnacht. Und da haben wir jetzt Simon & Garfunkel. Schon in den 50er Jahren haben sie sich ja gefunden, Paul Simon und Art Garfunkel. Damals noch unter dem Namen Tom & Jerry sind sie aufgetreten. Verstanden haben sie sich hinter den Kulissen auch oft wie Hund und Katze. Da flogen manchmal ganz schön die Fetzen und vor allem nach den ersten Erfolgen. Und als sich Simon und Garfunkel dann immer wieder trennten, wurden sie trotzdem immer wieder mit offenen Armen von ihren Fans empfangen, wenn sie wieder gemeinsam ins Studio gegangen sind und gemeinsam Konzerte gegeben haben. Bis dann 2010 endgültig der Ofen aus war und sie sich medienwirksam trennten. Aber sie haben schon sehr viele Hits in ihrer gemeinsamen aktiven Zeit auf Platte gebracht und die können sich heute noch sehen und hören lassen. Zum Beispiel auch dieser Song von 1966, also hat er auch schon 60 Jahre auf dem Buckel. I'm a Rock, Simon & Garfunkel.
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3.53 Uhr, hier der Verkehrsservice mit einer Gefahrenmeldung. Achtung, ein Falschfahrer auf der A8, Saarlouis, Neunkirchen. Zwischen Dreieck Saarlouis und Kreuz Saarbrücken kommt Ihnen ein Falschfahrer entgegen. Fahren Sie bitte äußerst rechts und überholen Sie nicht. Auf der A8, Saarlouis, Neunkirchen, zwischen Dreieck Saarlouis und Kreuz Saarbrücken ist ein Falschfahrer unterwegs. Vorsicht in beiden Richtungen.

3.57 Uhr, hier nochmal der Verkehrsservice, immer noch aktuell, der Falschfahrer auf der A8, Saarlouis-Neunkirchen. Zwischen Dreieck Saarlouis und Kreuz Saarbrücken kommt Ihnen ein Falschfahrer entgegen. Fahren Sie bitte äußerst rechts und überholen Sie nicht. Zwischen Dreieck Saarlouis und Kreuz Saarbrücken ein Falschfahrer.

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1: Um 4 Uhr mit Olaf Knapp. Auf der spanischen Kanareninsel Teneriffa wird die Ankunft der MV Hondius erwartet. An Bord des niederländischen Kreuzfahrtschiffs war das Hunter-Virus ausgebrochen. Katrin Schirwagen erklärt, wie die Behörden nun vorgehen.
2: Zunächst werden alle Passagiere und Besatzungsmitglieder an Bord auf Krankheitssymptome getestet. Erst dann werden sie an Land gebracht, in versiegelten und bewachten Fahrzeugen auf direktem Weg zum Flughafen. Dort warten dann schon Evakuierungsflugzeuge. Überwacht wird die Aktion von WHO-Chef Tedros. Er beruhigte die besorgten Menschen auf Teneriffa. Das Hunter-Virus sei nicht mit Corona vergleichbar. Das Risiko, sich anzustecken, sei gering.
1: Die Kassenärzte erwarten wegen der geplanten Einsparungen im Gesundheitswesen im kommenden Jahr deutlich weniger Behandlungen in den Praxen. Nach Berechnungen der kassenärztlichen Vereinigungen wären durch den geplanten Sparkurs rund 46 Millionen Behandlungsfälle nicht finanziert. Das Bundeskabinett hatte Ende April ein Sparpaket für das Gesundheitswesen auf den Weg gebracht, das noch durch Bundestag und Bundesrat muss. Unter dem Motto »Stärker mit uns« beginnt am Vormittag der viertägige DGB-Bundeskongress in Berlin. 400 Delegierte aus den 8 Mitgliedsgewerkschaften beraten über den künftigen Kurs ihrer Dachorganisation. Im Verlauf des Kongresses werden auch Kanzler Merz, Arbeitsministerin Baas und Finanzminister Klingbeil zu den Teilnehmern sprechen. Der DGB kritisiert die Bundesregierung unter anderem wegen einer geplanten Reform des Arbeitszeitgesetzes. Dadurch soll es möglich werden, dass Beschäftigte täglich mehr als regelhaft 8 Stunden arbeiten. In der Fußball-Bundesliga hat der VfL Wolfsburg gegen Bayern München verloren. Die Niedersachsen unterlagen dem deutschen Meister mit 0:1. Aus der Sportredaktion Jörg Tegelhütter.
3: Nach ausgeglichener erster Hälfte, in der Kane für die Bayern einen Elfmeter verschoss, geriet der VfL nach dem Wechsel durch das Tor von Ulisse auf die Verliererstraße, bleibt aber als 16. auf dem Relegationsrang. Am letzten Spieltag müssen die Wolfsburger nun beim punktgleichen vorletzten St. Pauli antreten. Die Hamburger unterlagen in Leipzig mit 1:2. Durch die Wolfsburger Niederlage haben Bremen trotz eines 0:1 in Hoffenheim und Köln den Klassenerhalt geschafft. Nach Bayern und Dortmund ist Leipzig sicher für die Champions League qualifiziert. Gute Chancen hat auch Stuttgart als 4. nach einem 3:1 Erfolg gegen Leverkusen. Augsburg gewann gegen Mönchengladbach ebenfalls mit 3:1.
1: Und das Wetter in Deutschland. Am Tage im Osten und Süden. Im Osten und Südosten heiter, über den Mittelgebirgen und im Norden, später vor allem auch im Südwesten, Schauer und Gewitter, 18 bis maximal 26 Grad, im Norden bleibt es etwas kühler. Es ist gleich 4.03 Uhr.
4: Und hier der Verkehrsservice in der ARD-Hitnacht. Immer noch aktuell der Falschfahrer auf der A8 Saarlouis-Neunkirchen. Zwischen Dreieck Saarlouis und Kreuz Saarbrücken kommt Ihnen ein Falschfahrer entgegen. Fahren Sie bitte äußerst rechts und überholen Sie nicht. Auf der A8 Saarlouis-Neunkirchen zwischen Dreieck Saarlouis und Kreuz Saarbrücken ist ein Falschfahrer unterwegs. Vorsicht bitte in beiden Richtungen. Die A1 Dortmund Richtung Münster ist zwischen Kreuz Dortmund-Unna und Kamenzentrum wegen Bauarbeiten noch bis Montag früh gesperrt. Die A1 Osnabrück Richtung Bremen ist zwischen Bremen-Arsten und Hemeling wegen Bauarbeiten noch bis etwa 5 Uhr gesperrt. Die A2 Dortmund Richtung Oberhausen ist zwischen Dreieck Bottrop und Kreuz Oberhausen wegen Bauarbeiten bis Montag früh gesperrt. Die A3 Nürnberg Richtung Passau ist zwischen Oberülsbach und Neumarkt in der Oberpfalz wegen Brückenbauarbeiten bis ca. 5 Uhr gesperrt. Eine Umleitung ist hier für Sie eingerichtet. Die A7 Flensburg Richtung Hannover ist zwischen Hamburg-Stellingen und Heimfeld wegen Bauarbeiten bis etwa 19 Uhr heute Abend gesperrt. Die weiträumige Umleitung führt ab Neumünster Süd über die B205, A21 und A1 zum Maschner Kreuz. Die A27 Weißrode-Bremen wird zwischen Verden-Ost und Langwedel in beiden Richtungen wegen Bauarbeiten von 5.30 Uhr bis etwa 9.30 Uhr gesperrt. Die Umleitung führt über die U52 bzw. U9. Die A30 Bad Oeynhausen-Osnabrück ist zwischen Bad Oeynhausen-Ost und Dehme wegen Wartungsarbeiten bis ca. 6 Uhr in beiden Richtungen gesperrt. Die A81 Heilbronn Richtung Würzburg ist zwischen Weinsberg-Ellhofen und Kreuz-Weinsberg wegen Fahrbahnerneuerung noch bis Montag früh gesperrt. Und die A671 Wiesbaden Richtung Mainz ist zwischen Wiesbaden am Möhneburg und Mainz-Kastel wegen Bergungsarbeiten gesperrt. Allen unterwegs eine gute und hoffentlich auch entspannte Fahrt.
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4: Allen früh aufstehen, schönen guten Morgen, gleich nochmal aber und zuvor Nick Carmen vor wenigen Tagen am 4. Mai, da war ja schon sein 5. Todestag, mit I Promise Myself gelang ihm 1990 sein einziger Nummer 1 Hit. Willkommen hier in der ARD Hitnacht aus dem Landesfunkhaus in Dresden, ich bin Heiko Asch, ich grüße Sie.

4.13 Uhr hier der Verkehrsservice in der ARD-Hitnacht. Die Gefahrenmeldung wurde aktualisiert. Der Falschfahrer auf der A9 Saar-Louis-Neunkirchen jetzt unterwegs zwischen Heusweiler und Dreieck Friedrichsthal. Da kommt Ihnen ein Falschfahrer entgegen. Fahren Sie bitte äußerst rechts und überholen Sie nicht. Zwischen Heusweiler und Dreieck Friedrichsthal ein Falschfahrer. Vorsicht bitte in beiden Richtungen.

4.19 Uhr hier der Verkehrsservice in der ARD Hit nachts mit einer weiteren Gefahrenmeldung. Ein weiterer Falschfahrer, diesmal unterwegs auf der B42 Koblenz-Bonn. Zwischen Bad Honnef und Dreieck Bonn-Beuel kommt Ihnen ein Falschfahrer entgegen. Fahren Sie bitte äußerst rechts, überholen Sie nicht. Auf der B42 A59 Koblenz-Köln zwischen Bad Honnef und Dreieck Bonn-Beuel ist ein Falschfahrer unterwegs. Vorsicht in beiden Richtungen. Und auch dieser ist noch aktiv, der Falschfahrer auf der A8 Saarlouis-Neunkirchen zwischen Heusweiler und Dreieck Friedrichsthal. Auch dort kommt Ihnen ein Falschfahrer entgegen zwischen Heusweiler und Dreieck Friedrichsthal. Ein Falschfahrer. Bitte Vorsicht in beiden Richtungen.

0: Michael Patrick Kelly hier in der ARD-Hitnacht. Seine wohl größte Tour hat längst begonnen. Prag und Bratislava gaben ja den Auftakt und dann geht es quer durch Deutschland. Freitag war in Berlin sein Konzert und bis zum 22. August wird er seine Fans begeistern auf seiner wohl größten Solotournee bisher. Ich weiß nicht, ob Sie es gelesen haben, große Sorge um Bonnie Tyler. Von einer Not-OP war zu lesen und künstliches Koma, damit sich der Körper wieder erholen kann. Bei dem Versuch, sie aus dem Koma zu holen, musste sie auch reanimiert werden. So berichtete es gestern eine Zeitung. Schon Anfang des vergangenen Jahres haben ihr gesundheitliche Probleme ihre Tourneepläne durcheinandergebracht. Drücken wir also ganz fest die Daumen, dass es gesundheitlich schnell wieder aufwärts geht. Über 50 Jahre ist sie erfolgreich und bei uns auch immer wieder gern gespielt. Bonnie Tyler.
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4.28 Uhr, hier nochmal der Verkehrsservice. Die Gefahrenmeldung wurde aktualisiert. Der Falschfahrer auf der B42 Koblenz-Bonn. Jetzt zwischen Bad Honnef und Dreieck Bonn-Beuel kommt Ihnen der Falschfahrer entgegen. Fahren Sie bitte äußerst rechts und überholen Sie nicht. Auf der B42 A59 Koblenz-Köln. Zwischen Bad Honnef und Dreieck Bonn-Beuel ist ein Falschfahrer unterwegs. Vorsicht in beiden Richtungen. Und auf der A8 habe ich eine Entwarnung. Saarlouis Neunkirchen zwischen Heusweiler und Dreieck Friedrichsthal ist kein Falschfahrer mehr unterwegs. Wir wünschen allen gute Fahrt.

0: Kurz nach halb fünf, schönen guten Morgen. Hier der aktuelle Verkehrsservice in der ARD-Hitnacht. Zunächst eine Entwarnung auf der B42 Koblenz-Bonn zwischen Bad Honnef und Dreieck-Bonn-Beuel. Ist kein Falschfahrer mehr unterwegs. Aber es klemmt auf der A1 Dortmund Richtung Münster. Die A1 ist zwischen Kreuz Dortmund-Unna und Kamen-Zentrum wegen Bauarbeiten noch bis Montag früh gesperrt. Die A1 Osnabrück Richtung Bremen ist zwischen Bremen-Arsten und Himmelingen wegen Bauarbeiten noch bis 5 Uhr gesperrt. Die A2 Dortmund Richtung Oberhausen ist zwischen Dreieck Bottrop und Kreuz Oberhausen wegen Bauarbeiten bis Montag früh gesperrt. Die A3 Nürnberg Richtung Passau ist zwischen Oberölsbach und Neumarkt in der Oberpfalz wegen Brückenbauarbeiten bis ca. 5 Uhr gesperrt. Eine Umleitung ist hier für Sie eingerichtet. Die A7 Flensburg Richtung Hannover ist zwischen Hamburg-Stellingen und Heimfeld wegen Bauarbeiten bis heute Abend etwa 19 Uhr gesperrt. Die weiträumige Umleitung führt ab Neumünster Süd über die B205, A21 und A1 zum Maschner Kreuz. Die A27 Walsrode-Bremen wird zwischen Verden Ost und Langwedel in beiden Richtungen wegen Bauarbeiten bis von 5.30 Uhr bis etwa 9.30 Uhr gesperrt sein. Die Umleitung führt dann über die U52 bzw. U9. Die A30 Bad Oeynhausen-Osnabrück ist zwischen Bad Oeynhausen-Ost und Dehme wegen Wartungsarbeiten bis etwa 6 Uhr in beiden Richtungen gesperrt. Die A81 Heilbronn Richtung Würzburg ist zwischen Weinsberg-Ellhofen und Kreuz Weinsberg wegen Fahrbahnerneuerung bis Montag früh gesperrt. Und die A671 Wiesbaden Richtung Mainz ist zwischen Wiesbaden am Möhneburg und Mainz-Kassel wegen Bergungsarbeiten gesperrt. Allen unterwegs eine gute und hoffentlich auch entspannte Fahrt.
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0: schon seit einigen Jahren auf der Gewinnerseite. Clouseau gerade gehört hier in der ARD Nachts. Vor 25 Jahren hat er sein erstes Album veröffentlicht. Das fand damals noch wenig Beachtung, aber schon sein zweites Album brachte ihm Gold. Und so ging es weiter bergauf in seiner Karriere. Im Februar hat er nun schon sein 10. Studioalbum veröffentlicht und wieder auf Platz 1 der Charts bringen können. Déjà-vu, so heißt sein aktuelles Album. Eine Tour zum Album hat er auch schon im März über die Bühne gebracht, gastierte in den größten Hallen und Arenen. Und das war noch längst nicht alles. Am 4. Juni startet er seine nächste Tour in Zürich. Danach geht's nach Wien und da sind die Karten für sein Open Air in der Wien Arena auch schon vergriffen. Bis zum 22. August ist er unterwegs, seine nächste große Tour. Abschluss ist dann in Dresden bei den Filmnächten am Dresdner Elbufer. Also das lohnt sich ja immer wieder in traumhafter Kulisse mit Blick auf die beleuchtete Altstadt. Da lohnt sich auch jede weite Anfahrt. Und jetzt in der ARD-Hitnacht Mike Oldfield.
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0: Basta.
1: Basta. So richtig gute Laune verbringt dieser Song, verbreitet dieser Song hier in der ARD-Hitnacht. Jetzt noch Laura Branigan, in den 80er Jahren gefeiert, und wer damals angesagt war, der bestimmte irgendwie auch die Modewelt. Die war doch genauso, damals genauso vielfältig wie die Musik. Experimentierfreudig vielleicht ist das bessere Wort. Und so war es eben auch bei Laura Branigan. Ihre kraftvolle, dynamische Stimme passte zu den Songs und zur Farbenfreude bei ihren Klamotten. Sie selbst lebte da lieber etwas zurückgezogener, mochte auch gar nicht so sehr den Rummel in der Öffentlichkeit. Und in der Tat wurde es dann auch in den 90er Jahren etwas ruhiger um sie. Leider wurde sie dann auch nur 47 Jahre alt. Aber ihre Hits, die bleiben. Vor allem dieser Song, Self-Control.

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1: Um 5 Uhr mit Olaf Knapp. Auf der spanischen Kanareninsel Teneriffa wird die Ankunft der MV Hondius am Morgen erwartet. Auf dem niederländischen Kreuzfahrtschiff war das Hunter-Virus ausgebrochen. Aus Barcelona Julia Macher.
2: Die MV Hondius legt nicht direkt am Kai an, sondern ankert im Hafenbecken von Granadilla im Südosten Teneriffas. Und von dort werden die 86 Passagiere und ein Teil der Crew nach einer gründlichen Untersuchung dann in Beibooten an Land gebracht. Am Hafen werden sie dann in speziell ausgestatteten Militärfahrzeugen zum 10 Minuten entfernten Flughafen gefahren, wo bereits von den jeweiligen Herkunftsländern gecharterte Flugzeuge und Militärmaschinen bereitstehen. Während der gesamten Transportzeit werde es zu keinem Zeitpunkt zu Kontakt mit der Inselbevölkerung kommen. Das hat die spanische Regierung gestern mehrfach betont.
1: Russlands Staatschef Putin hat sich zu einem möglichen Ende des Ukraine-Kriegs geäußert. Nach der traditionellen Militärparade zum Gedenken an das Ende des Zweiten Weltkriegs in Moskau sagte er, er denke, der Konflikt neige sich dem Ende zu. Scharfe Kritik übte der Kreml-Chef an der Unterstützung westlicher Länder für die Ukraine. Unterdessen warfen Russland und die Ukraine einander gegenseitig vor, gegen die seit Freitagabend geltende Waffenruhe zu verstoßen. Ungarns neuer Regierungschef Madiar hat sich nach seiner Vereidigung in einer Ansprache vor dem Parlament an die Bürger gewandt. Gemeinsam werde man Ungarn wieder aufbauen, so Madiar. Der 45-Jährige prangerte Korruption unter seinem Vorgänger Orbán an und will eine unabhängige Behörde schaffen, die veruntreute Gelder zurückholen soll. In der Fußball-Bundesliga hat der VfL Wolfsburg gegen Bayern München verloren. Die Niedersachsen unterlagen dem deutschen Meister mit 0:1. Aus der Sportredaktion Jörg Tegelhütter.
3: Nach ausgeglichener erster Hälfte, in der Kane für die Bayern einen Elfmeter verschoss, geriet der VfL nach dem Wechsel durch das Tor von Ulisse auf die Verliererstraße, bleibt aber als 16. auf dem Relegationsrang. Am letzten Spieltag müssen die Wolfsburger nun beim punktgleichen vorletzten St. Pauli antreten. Die Hamburger unterlagen in Leipzig mit 1:2. Durch die Wolfsburger Niederlage haben Bremen trotz eines 0:1 in Hoffenheim und Köln den Klassenerhalt geschafft. Nach Bayern und Dortmund ist Leipzig sicher für die Champions League qualifiziert. Gute Chancen hat auch Stuttgart als Vierter nach einem 3:1 Erfolg gegen Leverkusen. Augsburg gewann gegen Mönchengladbach ebenfalls mit 3:1.
1: Das waren die Nachrichten. Das Wetter in Deutschland. Am Tage im Osten und Südosten heiter, über den Mittelgebirgen und im Norden, später vor allem auch im Südwesten Schauer oder Gewitter, 18 bis maximal 26 Grad, im Norden etwas kühler. Am Montag dann örtlich etwas Regen, im Süden Gewitter bei 10 bis maximal 20 Grad. Es ist 5.03 Uhr.
4: Und hier der Verkehrsservice in der ARD-Hitnacht. Die A1 Dortmund Richtung Münster ist zwischen Kreuz Dortmund-Una und Carmen-Zentrum wegen Bauarbeiten noch bis Montag früh gesperrt. Die A2 Dortmund Richtung Oberhausen ist zwischen Dreieck Bottrop und Kreuz Oberhausen ebenfalls wegen Bauarbeiten bis Montag früh gesperrt. Die A7 Flensburg Richtung Hannover ist zwischen Hamburg-Stellingen und Heimfeld wegen Bauarbeiten bis heute Abend etwa 19 Uhr gesperrt. Die weiträumige Umleitung führt ab Neumünster Süd über die B205, A21 und A1 zum Maschner Kreuz. Die A27 Walsrode-Bremen wird zwischen Verden Ost und Langwedel in beiden Richtungen wegen Bauarbeiten von 5.30 Uhr bis 9.30 Uhr gesperrt. Nutzen Sie hier dann die Umleitung über die U52 bzw. U9. Die A30 Bad Oeynhausen-Osnabrück ist zwischen Bad Oeynhausen-Ost und Dehme wegen Wartungsarbeiten bis etwa 6 Uhr in beiden Richtungen gesperrt. Die A81 Heilbronn Richtung Würzburg ist zwischen Weinsberg-Ellhofen und Kreuz-Weinsberg wegen Fahrbahnerneuerung bis Montag früh gesperrt. Und die A671 Wiesbaden Richtung Mainz ist zwischen Wiesbaden am Möhneburg und Mainz-Kastel wegen Bergungsarbeiten gesperrt. Allen unterwegs eine gute und hoffentlich auch entspannte Fahrt. Kommen Sie gut an Ihr Ziel.
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4: Noch bis um 6 geben sich die großen Stars die Klinke in die Hand. Und hier aus dem Landesfunkhaus in Dresden, ich bin Heiko Rasch, wünsche allen Frühaufstehern schönen guten Morgen und allen Müttern einen glücklichen Tag heute, denn heute stehen Sie da.

Cat Stevens hier in der ARD-Hitnacht. Schon in den 60er Jahren brachte er seine ersten Hits auf Platte. Und nur ein Jahr älter ist ja Elton John. Und er hat seine ausgiebige Abschiedstour auch schon längst über die Bühne gebracht, aber von Musik hat er sich ja noch lange nicht verabschiedet. Hin und wieder wird er auch noch auf der Bühne stehen. Das ist nun mal auch seine große Leidenschaft, mit der er es zu Weltruhm gebracht hat. Elton John, 5:16 Uhr. Schönen guten Morgen.

5.30 Uhr, schönen guten Morgen, hier der aktuelle Verkehrsservice in der ARD-Hitnacht. Die A1 Dortmund Richtung Münster ist zwischen Kreuz Dortmund-Unna und Kramenzentrum wegen Bauarbeiten noch bis Montag früh gesperrt. Die A2 Dortmund Richtung Oberhausen ist zwischen Dreieck Bottrop

0: und Kreuz Oberhausen wegen Bauarbeiten ebenfalls bis Montag früh gesperrt. Die A7 Flensburg Richtung Hamburg ist zwischen Hamburg-Stellingen und Heimfeld wegen Bauarbeiten bis heute Abend etwa 19 Uhr gesperrt. Die weiträumige Umleitung führt ab Neumünster Süd über die B205, A21 und A1 zum Maschner Kreuz. Die A27 Weißrode-Bremen ist zwischen Verden Ost und Langwedel wegen Bauarbeiten bis etwa 9.30 Uhr in beiden Richtungen gesperrt. Die Umleitung führt über die U52 bzw. U9. Die A30 Bad Oeynhausen-Osnabrück ist zwischen Bad Oeynhausen-Ost und Dehme wegen Wartungsarbeiten noch bis etwa 6 Uhr in beiden Richtungen gesperrt. Die A81 Heilbronn Richtung Würzburg ist zwischen Weinsberg-Ellhofen und Kreuz Weinsberg wegen Fahrbahnerneuerung bis Montag früh gesperrt. Und die A671 Wiesbaden Richtung Mainz ist zwischen Wiesbaden am Möhneburg und Mainz-Kastel wegen Bergungsarbeiten gesperrt. Allen unterwegs eine gute und hoffentlich auch entspannte Fahrt.
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5.36 Uhr, hier nochmal der Verkehrsservice mit einer Gefahrenmeldung. Achtung, ein Falschfahrer. Ein Falschfahrer auf der A6 Kaiserslautern-Mannheim zwischen Kreuz Frankenthal und Mannheim-Sandhofen kommt Ihnen ein Falschfahrer entgegen. Fahren Sie bitte äußerst rechts und überholen Sie nicht. Auf der A6 Kaiserslautern-Mannheim zwischen Kreuz Frankenthal und Mannheim-Sandhofen ist ein Falschfahrer unterwegs. Vorsicht in beiden Richtungen.

0: Sandra hier in der ARD-Hitnacht, 5.41 Uhr. Schönen guten Morgen. An dieser Stelle mal ein Dankeschön für die vielen Mails in dieser Nacht, heute zum Muttertag. Eine habe ich noch. Eine Mail vom Bodensee. Elke hat uns geschrieben und sie dreht einen Spieß einfach um. Sie dankt ihren Kindern. Danke an sie, aber vor allem eben an meine Kinder, schreibt sie. Dafür, dass sie mich überhaupt erst zur Mutter gemacht haben und dafür, dass sie mich bis heute an ihrem Leben teilhaben lassen. Obwohl inzwischen alle ausgezogen sind, eigene Wege gehen und zum Teil eigene Partner haben, leben wir trotzdem die Familie weiter. Auch über große Entfernungen hinweg. Sie rufen an, manchmal um nach Rat zu fragen, meistens aber nur, um einfach zu quatschen. Vielleicht kurz zwischen zwei Kundenterminen oder auf dem Heimweg. Und genau das bedeutet für mich Muttertag. Nicht die Erwartung, irgendwann Hilfe zurückzubekommen, sondern einfach nur das Gefühl, nicht alleine gelassen zu werden, nachdem man so viele Jahre gemeinsam durchs Leben gegangen ist. Also, schöner konnte sie es nicht schreiben, oder? Dankeschön, Elke vom Bodensee.
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5.45 Uhr, schönen guten Morgen. Hier nochmal der Verkehrsservice, immer noch aktuell. Der Falschfahrer auf der A6, Kaiserslautern-Mannheim. Zwischen Kreuz Frankenthal und Mannheim-Sandhofen kommt Ihnen ein Falschfahrer entgegen. Fahren Sie bitte äußerst rechts und überholen Sie nicht. Zwischen Kreuz Frankenthal und Mannheim-Sandhofen ein Falschfahrer. Vorsicht in beiden Richtungen.

Ja, für ein paar romantische Töne ist er immer gut bekannt am Sonntagmorgen. Lionel Richie gerade gehört. Er sagt ja auch von sich selbst, er sei ein hoffnungsloser Romantiker. 5.50 Uhr, 10 vor 6, schönen guten Morgen. Und damit gehen wir schon wieder in die letzte Runde dieser ARD-Hitnacht. Gleich starten die Frühprogramme und heute Abend startet dann die ARD-Hitnacht wieder für eine Woche aus dem Landesfunkhaus in Magdeburg. Ich bin Heiko Rasch aus dem Dresdner Funkhaus. Danke fürs Dabeisein und ich wünsche vor allem allen Müttern heute einen schönen Tag und natürlich auch allen anderen einen entspannten Sonntag.

5:56 Uhr, leider noch keine Auflösung. Hier nochmal der Verkehrsservice mit der Gefahrenmeldung. Ein Falschfahrer auf der A6 Kaiserslautern-Mannheim. Zwischen Kreuzfrankenthal und Mannheim-Sandhofen kommt Ihnen ein Falschfahrer entgegen. Fahren Sie bitte äußerst rechts und überholen Sie nicht. A6 Kaiserslautern-Mannheim zwischen Kreuzfrankenthal und Mannheim-Sandhofen ist ein Falschfahrer unterwegs. Vorsicht in beiden Richtungen.

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1: Und das für den Sonntag, 10. Mai. Schönen guten Morgen. Wir starten gebietsweise mit Nebel. Der löst sich im Laufe des Vormittags schon rasch auf und es zeigt sich die Sonne. Aber auch im Laufe des Tages von Westen her kommen einzelne Schauer hereingezogen und die bringen vereinzelt ein paar Regen. Ein paar Regenschauer sind möglich in Westsachsen. Ansonsten bleibt es trocken bei maximal 23 Grad.
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2: Um 6 Uhr mit Mirko Jugelt. Nach dem tödlichen Hunter-Virus-Ausbruch wird das betroffene Kreuzfahrtschiff heute auf der Kanareninsel Teneriffa erwartet. Von dort aus sollen die rund 150 Menschen an Bord in ihre Heimatländer ausgeflogen werden. Der Chef der Weltgesundheitsorganisation Tedros Adhanom Ghebreyesus schrieb, die Menschen würden in versiegelten Fahrzeugen über einen vollständig abgesperrten Korridor eskortiert und direkt in ihre Herkunftsländer zurückgeführt. Nach den jüngsten Angaben der WHO gibt es 6 bestätigte Hantavirus-Fälle und 2 Verdachtsfälle. 3 dieser 8 Personen sind gestorben. Die Landkreise verlangen eine Anschlusslösung für den Ende Juni auslaufenden Tankrabatt. Der Präsident des Deutschen Landkreistags, Achim Brötel, sagte der Neuen Osnabrücker Zeitung, nach einem baldigen Absinken der Energiepreise sehe es nicht aus. Deshalb müsse die Regierung schon jetzt überlegen, wie die Menschen auch im Sommer und womöglich darüber hinaus entlastet werden könnten. Der Tankrabatt von 17 Cent pro Liter gilt bis Ende Juni. Die Pläne für eine Anpassung der staatlichen Lebensmittelreserve für den Notfall werden aus der Wissenschaft begrüßt. Bundeslandwirtschaftsminister Alois Rainer hatte vor kurzem bekannt gegeben, für den Notfall neben den klassischen Reserven wie Reis auch fertige Konserven einzulagern. Der Risikoforscher von der TU Bergakademie Freiberg, Markus Wiens, sagte dem MDR, Schwachstelle des bisherigen Systems sei, dass die Notfallreserven nicht direkt gegessen werden könnten. Die Versorgung mit Lebensmitteln sei nicht an die Komplexität heutiger Krisen und Lieferketten angepasst. In 5 sächsischen Städten wird heute ein neuer Oberbürgermeister gewählt. In Görlitz will Octavian Ursu sein Amt verteidigen. Seine Herausforderer sind der AfD-Landtagsabgeordnete Sebastian Wippel, Sabine Christian von der Linken und der parteilose Kandidat Hagen Jeschke. Auch in Döbeln kandidiert erneut der Amtsinhaber Sven Liebhauser von der CDU. Außerdem wird in Dippoldiswalde, Werdau im Landkreis Zwickau und Auerbad Schlema im Erzgebirgskreis gewählt. In Thüringen wird in der Stadt Amt Kreuzburg im Wartburgkreis über den hauptamtlichen Bürgermeister entschieden. In der Fußball-Bundesliga hat Meister Bayern München in Wolfsburg 1:0 gewonnen. Wolfsburg bleibt damit auf dem Relegationsplatz. Im Abendspiel der zweiten Bundesliga gewann Nürnberg gegen Schalke mit 3:0. Das waren die Nachrichten.
1: Gut informiert, es wird 6.03 Uhr, der MDR Sachsen Verkehrsservice. Und da liegen uns aktuell keine Störungsmeldungen vor. Wenn Sie unterwegs sind heute Morgen, kommen Sie gut und sicher ans Ziel. Und wenn Sie doch was sehen sollten, Staus, Blitzer, Verkehrsbehinderungen, das können Sie uns melden. Jederzeit kostenfrei. Unter 0800 637 5637. Schnell und aktuell. Der MDR Sachsen Verkehrsservice.
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1: Und da wünsche ich jetzt gleich heute Morgen zum Muttertag allen Muttis einen schönen Tag. Lassen Sie sich verwöhnen und wir starten gemeinsam in diesen Sonntag.
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1: Sonntagmorgen. Guten Morgen, Ralf Valencia.
2: Ja, einen schönen guten Morgen.
1: Oh, Nebel heute Morgen.
2: Ja, stellenweise gibt es tatsächlich ein bisschen Nebel, aber es ist nicht allzu kalt. Also im Gegensatz zu Sachsen haben wir in Sachsen-Anhalt im Norden so 1 bis 3 Grad. In Sachsen sind wir so bei Temperaturen zwischen 3 und 9 Grad. Damit ist es auch frostfrei. Und wenn der Nebel weg ist, dann gibt es heute viel Sonne. Später dann im Laufe des Tages können sich ein paar Quellwolken bilden. Und dann gibt es vor allem im Westen von Sachsen mal ein paar Schauer. In den anderen Regionen bleibt es auch trocken. Und man kann den Tag heute genießen bei 19 bis 23 Grad.
1: Das klingt gut. Das kann so weitergehen.
2: Macht's leider nicht, denn die Eisheiligen, die kündigen sich an. Und das machen sie in der nächsten Nacht schon mit dem Regen, der hereinzieht. Morgen gibt es vielleicht in der Oberlausitz noch mal ein bisschen Sonne. Ansonsten gibt es dann morgen viele Wolken. Und vom Vogtland her breitet sich Regen in Sachsen aus. Das Ganze dann morgen bei 10 bis 16 Grad. In der Oberlausitz schaffen wir noch mal 19 Grad. Und in den nächsten Tagen geht es dann mit den Temperaturen deutlich nach unten. Wir bekommen kalte Luft aus Norden. Und das bedeutet dann Temperaturen so zwischen 5 und 11 Grad am Dienstag. Und in den Hochlagen des Erzgebirges, da kann es noch mal ein paar Schneeflocken geben.
1: Aha, die Himmelfahrtswoche, die Männertagswoche mit den Eisheiligen sozusagen.
2: Das stimmt.
1: Dankeschön, Ralf Valencia.
2: Bis dann, ciao.
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0: Sonntagmorgen. Sie hören Ihr Sachsenradio und das um 6.17 Uhr. Wir schauen auf den Fußball von gestern. Ein Punkt fehlte Dynamo Dresden noch, um den Klassenerhalt in der zweiten Fußball-Bundesliga perfekt zu machen. Das gelang gestern Nachmittag in Braunschweig, aber nicht. Denn die Dresdner verloren dort 1:2. Zu viele gute Chancen in Halbzeit 2 liegen gelassen und zu einfache Gegentore bekommen. Für Dynamo-Trainer Thomas Stamm war die Niederlage deshalb
1: ein Mix aus beiden. Die Chancenverwertung. Ehrlicherweise haben wir noch genügend Möglichkeiten, hier mindestens gleich zu ziehen und müssen dann auch sagen, dass wir die Situation, die Braunschweig hatte, einfach nicht gut verteidigen in dem Moment. Im ersten sind wir zu wenig griffig oder zu wenig gierig, die zweiten Bälle dann abzugrasen und beim zweiten haben wir einfach keine gute Boxverteidigung, obwohl wir Gleichzahl haben. Und wenn wir die Situation auch besser verteidigen, dann brauchst du auch nicht Woche für Woche 3 oder 4 Tore, um Punkte mitzunehmen.
0: Verständlich, der Trainer ganz schön verärgert. Die Entscheidung um den Dresdner Klassenerhalt somit vertagt. Nächste Woche Sonntag spielen die Schwarz-Gelben am letzten Spieltag zu Hause gegen Kiel. Also ganz knapp auf die letzte Minute. Aber wenn Dynamos Kontrahenten um den Zweitliga-Klassenerhalt Fürth und Düsseldorf heute in ihren beiden Spielen jeweils nicht gewinnen, ja, wir haben uns die Zahlen und die Tore mal angeschaut, haben die Dresdner die zweite Liga wegen des viel besseren Torverhältnisses wohl so gut wie sicher. Ganz sicher. In der Champions League ist seit gestern Fußball-Bundesligist RB Leipzig ein 2:1 Heimsieg in der Bundesliga gegen den Tabellenvorletzten St. Pauli. Leipzigs Trainer Ole Werner.
2: Im ersten Moment habe ich gerade schon in der Kabine gesagt, es ist jedes Jahr das Gleiche. Man ist erstmal erleichtert, ein Ziel erreicht zu haben und die Freude wird sich in den nächsten Minuten und Stunden einstellen. Ich denke, es war ein sehr, sehr intensives Jahr. Am Ende haben wir diesen Platz uns aber auch hart erarbeitet und verdient. Ich kann der Mannschaft, dem Staff, der gesamten Organisation, dem Verein einfach nur ein großes Kompliment aussprechen, weil es nicht einfach war, im Sommer so einen Umbruch zu managen, Dinge zu verändern und dann eben in so einem Jahr so zurückzukommen. Und das wird eine lange Nacht sicherlich, die haben wir uns alle verdient. Im Moment überwiegt wie immer die Erleichterung in so einem Moment.
0: RB Leipzig hat also 2:1 gegen Pauli gewonnen gestern. Klingt danach, als würden die Leipziger nach einer schlaflosen Nacht im Moment noch immer feiern. Um 6:20 Uhr haben sie sich verdient.

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3: Wir schauen auf die Temperaturen heute Morgen. Der Blick nach Nossen 8 Grad, Eubien im Zittauer Gebirge 5 Grad, Plauen momentan 4 Grad und Waldheim aktuell 6 Grad. Es geht aber noch weiter rauf auf 19 bis 23 Grad, das sind die Höchstwerte heute. Mancherorts starten wir mit Nebel, in vielen Orten aber schon mit Sonnenschein. Es bleibt überwiegend trocken, jedoch im Westen von Sachsen ziehen Regenschauer herein und da kann es auch im Laufe des Tages etwas regnen. Die weiteren Aussichten morgen, die neue Woche, der Montag. Da scheint vor allem in der Oberlausitz noch viel die Sonne, ansonsten stark bewölkt. Vom Vogtland her zieht Regen durch und die Höchstwerte liegen morgen zwischen 10 und 16 Grad. An der Neiße bekommen wir noch einmal 19 Grad. 6.29 Uhr, der MDR Sachsen Verkehrsservice. In und um Taucher kommt es wegen des Fahrradfestes bis ca. 17 Uhr zu Sperrungen und Behinderungen. Ansonsten rollt's, keine Störungsmeldungen, kommen Sie gut ans Ziel. Staus und Blitzer, Verkehrsbehinderungen. Wenn Sie was sehen unterwegs, das können Sie uns melden, kostenfrei, unter 0800 637 5637. Schnell und aktuell, der MDR Sachsen Verkehrsservice.
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0: Das Sachsenradio, schönen sonnigen Sonntagmorgen. Und wenn bei Ihnen noch neblig ist, der verzieht sich im Laufe des Tages auch. Denn sonnig wird's heute, genau, wohlverdient zum Muttertag. Heute lassen wir die Frau hochleben, die uns groß gemacht hat, die Mutti zusammen meist mit Vater, klar. Aber der kriegt ja seinen Ehrentag. Dann nächste Woche Donnerstag. Himmelfahrt, Männertag, Herrentag. Heute erstmal der Reihe nach. Heute ist Muttertag und da feiern wir die Muttis mal wie Sportlerin, würde ich sagen.
1: Willkommen, liebe Familie, zu den diesjährigen Mama-Olympischen Spielen mit einem neuen Weltrekord beim Decathlon der Kinder über 150 Minuten. Spektakuläre Leistungen auch beim Zehnmampf. So viele Brotdosen in so kurzer Zeit hat die Welt noch nicht gesehen. Und damit geht's weiter mit Schwerathletik und Überstunden-Curling. Die Mama-Rathon-Athletinnen kämpfen hier mit allen Aufgaben eines Vollzeitjobs. Und zwar in Teilzeit. Ja, so geht er, der moderne 50-Kampf. Inklusive Hürdenlauf durchs Kinderzimmer und dem Ringen um Freizeit. Und damit haben sich die Mütter nicht nur einen Strauß Blumen verdient, sondern Gold, denn am Ende braucht es für all das riesengroße Motivation.

0: Christe Berg beim Sachsenradio, 7:10 an diesem Sonntagmorgen, diesen 10. Mai. Und heute ist es wieder soweit. Genau, der Wings for Life Lauf startet. Das ist ein riesiger Spendenlauf für die Rückenmarkforschung. Und die Läufe finden weltweit statt und bei uns in Sachsen traditionell in Leipzig und in Dresden. Und in diesem Jahr das erste Mal auch in Groß-Dubrau. Organisator Moritz Peters hat diese Woche verraten, was der Reiz an diesem Lauf ist, bei dem man ja von einem Auto verfolgt wird.
1: Weil dort geht es ja nicht nur gegen, ich sage jetzt mal, andere Läufer, dort geht es gegen das Catcher-Car. Und im Prinzip läuft man mit den anderen Läufern zusammen. Das ist irgendwie ganz anders als so ein typischer Lauf. Bei uns fährt kein echtes Auto, bei uns ist es der App-Run. Da hat man sozusagen sein Handy mit. Virtuell kommt dann übers Telefon die Ansage, ey, ich bin noch 5 Minuten hinter dir, beeil dich. Ich glaube, der fährt mit 15 km/h los und aber erst nach einer halben Stunde. Die schnellsten holt es nach 74 Kilometern ein.
0: Wings for Life, Spendenlauf dieses Jahr auch in Groß-Dubrau. Dankeschön an Organisator Moritz Peters.

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2: Sagen wir mal so, wir sollten heute noch mal richtig schön 19 bis 23 Grad genießen. Es wird kühler nächste Woche, der Reihe nach. Mit Nebel starten wir mancherorts mit Sonnenschein und es bleibt überwiegend trocken jedoch. In Westsachsen, da sind heute im Laufe des Tages auch einzelne Schauer möglich. Morgen scheint nochmal in der Oberlausitz überwiegend die Sonne. Dort steigen die Temperaturen auch nochmal bis auf 19 Grad. Ansonsten stark bewölkt, von Vogtland her zieht morgen Regen rein. Das heißt bei den Temperaturen morgen 10 bis 16 Grad. Am Dienstag noch kühler. Am Dienstag dann wechselnd bis stark bewölkt, unbeständig mit Schauern. Am Dienstag in den Hochlagen auch Schnee. Mit Höchstwerten zwischen 5 und 11 Grad.
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3: Mit Johanna Mattei. Schönen guten Morgen. In Sachsen sind über 100.000 Bürger in 5 Städten zur Stimmabgabe aufgerufen. In Görlitz, Döbeln, Werdau, Auebad, Schlema und Dippoldiswalde werden neue Oberbürgermeister gewählt. In Görlitz und Döbeln treten die Amtsinhaber, die CDU-Politiker Octavian Urso und Sven Liebhauser, erneut an. Auch die Oberbürgermeisterin von Dippoldiswalde, Kerstin Körner, will diesmal als unabhängige Kandidatin ihr Amt behalten. Und auch der Werdauer Oberbürgermeister Sören Kirstensen tritt erneut an. Nur in Auebad Schlema ist ein Positionswechsel klar. Heinrich Kohl von der CDU muss sich altersbedingt zurückziehen. Ab heute leben die Menschen in Deutschland auf Pump. Das bedeutet nach Angaben des Bundes für Umwelt- und Naturschutz, alle natürlichen Ressourcen der Erde, die für das gesamte Jahr reichen müssten, sind theoretisch heute aufgebraucht. Damit ist der diesjährige Erdüberlastungstag für Deutschland eine Woche später als noch im vergangenen Jahr. Katar erreichte den nationalen Erdüberlastungstag bereits am 4. Februar. Laut BUND gibt es nur wenige Länder, die nicht mehr Ressourcen verbrauchen, als der Planet erneuern kann, darunter Bangladesch, Nigeria und Nepal. Die evangelisch-lutherische Landeskirche Sachsen lädt heute zu besonderen Gottesdiensten ein. Im Mittelpunkt steht dabei das Thema Frauen und Generationen. Unter dem Motto Ruth und Nomi, damit Leben weitergeht, greifen die Gottesdienste gesellschaftliche Fragen aus weiblicher Perspektive auf. Im Anschluss sind vielerorts Gespräche und Begegnungen geplant. Die von Frauen vorbereiteten Gottesdienste finden seit 1947 immer am 5. Sonntag nach Ostern statt. In der Fußball-Bundesliga hat RB Leipzig das letzte Heimspiel der Saison gegen St. Pauli mit 2:1 gewonnen. Jan Günther fasst das Spiel zusammen.
4: Die Leipziger taten sich im ersten Durchgang schwer, zu Chancen zu kommen. Kurz vor der Pause dann Ecke RB und im Zentrum brachte Xaver Schlager den Ball aus 8 Metern per Schuss im Tor unter. RB im zweiten Abschnitt dominanter, 54. Minute wieder Ecke, dieses Mal Willi Orban mit dem Kopf, das 2:0. Leipzig jubelte noch einmal, der Grudertreffer zählte aber nicht wegen Abseits. Pauli kam noch einmal ran, 86. Minute, Volleyabnahme des eingewechselten Cissé, der Anschluss. RB gewinnt mit 2:1 und qualifiziert sich mit diesem Erfolg für die Champions League zum insgesamt 8. Mal in der Clubgeschichte.
3: Außerdem spielte am Abend Wolfsburg gegen Bayern München 0:1. In der Handball-Bundesliga der Frauen hat der BSV Sachsen-Zwickau mit 37:31 gegen Neckarsulm gewonnen. Das waren Nachrichten von MDR Sachsen. 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
2: Es wird 7.03 Uhr. Gut informiert sind Sie. Jetzt noch aktuell der Blick auf unsere Straßen. Der MDR Sachsen Verkehrsservice. 2 Meldungen. A17 Richtung Dresden zwischen Pirna und Heidenau ist die rechte Fahrspur nach einem Unfall blockiert. Und in und um Taucher kommt es wegen des Fahrradfestes bis ca. 17 Uhr zu Sperrungen und Behinderungen. Staus und Blitzer, Verkehrsbehinderungen. Jederzeit, wenn Sie was sehen, rund um die Uhr kostenfrei, können Sie es uns melden. Unter 0800 637 5637. Schnell und aktuell. Der MDR Sachsen Verkehrsservice.
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2: Und erst kurz nach 7. Traditionen soll man pflegen und die behalten wir natürlich bei. 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
1: Grübel! Ihr gehört zu den kleinen Großen oder zu den großen Kleinen? Dann ist das jetzt unsere und eure Zeit. Krümel, die Sendung für die ganze Familie bei MDR Sachsen. Heute mit einem besonderen Gruß an die Mamas. Hört sie mit euch gemeinsam, Krümel, oder lasst ihr sie noch ein bisschen schlafen und überrascht sie später? Heute ist Muttertag und die Mama freut sich bestimmt, wenn ihr dran denkt. Es muss gar kein großes Geschenk sein, aber ein dicker Kuss, eine Umarmung oder einfach, dass ihr den besonderen Anlass nicht vergessen habt, das reicht oft schon. Ich bin gespannt, was sich Wichtel Willi und Hasenmädchen Grünäuglein für ihre Mamas überlegt haben. Ich hab's ja einfach. Ich suche eine freche Krümelmusik raus und sage, alles Gute den Mamas dieser Welt zum Muttertag.
2: Ich möchte Ihnen an dieser Stelle eine ganz besondere Person vorstellen. Mein

0: allergrößte Mann. Denn auf die Größe kommt es überhaupt nicht an.
1: Der Sonntagmorgen am Muttertag. Ihr hört Krümel, die Sendung für die ganze Familie beim Sachsenradio. Oh, da sehe ich eine Wichtelmütze am Krümel-Studiofenster vorbeihuschen. Bin sicher, unter der Wichtelmütze kann nur Wichtel Willi stecken. Dann wird sich gleich unsere Krümel-Studiotür wie immer geräuschvoll öffnen.
2: Hallo Stefan.
1: Hallo.
2: Hallo allen, die uns zuhören. Ich habe noch fix meine Wichtelmama angerufen.
1: Und zum Muttertag gratuliert.
2: Ja, das habe ich.
1: Was hast du dir denn in diesem Jahr für sie einfallen lassen?
2: Ich habe sie angeschwindelt.
1: Du hast was?
2: Ja, ich habe sie beim Telefonieren angeschwindelt. Das wird eine tolle Überraschung.
1: Willi, ich glaube, ich habe mich verhört. Erstens bist du überhaupt nicht der Typ, der fröhlich schwindelt. Und zweitens hat es die Wichtelmama nicht verdient. Schon gar nicht am Muttertag.
2: Och Stefan, ohne kleine Schwindelei keine große Überraschung.
1: Willi, ich erkenne dich nicht wieder.
2: Was? Sehe ich anders aus? Habe ich was im Gesicht? Ach, die Wichtelmütze ist vielleicht verrutscht.
1: Nee, ich erkenne dich nicht wieder. Meint als Redensart, dass jemand plötzlich ganz anders handelt, als man es von ihm kennt. Und dich kenne ich nun mal nicht als fröhlichen Schwindler.
2: Stefan, meine Mama denkt, ich habe keine Zeit, sie heute zu besuchen. Dabei habe ich den Besuch fest eingeplant. Mini-Schwindelei 1. Außerdem war der fliegende Besen bis gestern in der Wichtelwerkstatt der Zauberdinge. Du erinnerst dich daran, dass Grunerglein vor 2 Wochen den Turbo gezündet hatte?
1: Ja, daran erinnere ich mich. Erst bei den Mini-Wichteln getrödelt und dann den fliegenden Besen mit dem Turboflug so richtig überfordert.
2: Und meine Mama glaubt, der fliegende Besen ist immer noch kaputt. Ist er aber nicht. Das war Schwindelei Nummer 2. Die Wahrheit ist, ich schnappe mir nach der Krümel-Sendung den reparierten fliegenden Besen und fliege die lange Strecke zur Wichtelmama. Große Überraschung!
1: Ach so, jetzt verstehe ich das. Und was hat sich Grünerglein zum Muttertag einfallen lassen? Etwa auch eine kleine Schwindelei für eine große Überraschung?
2: Grünerglein will der Hasenmama eine Brille schenken.
1: Oh, braucht die Hasenmama eine Brille?
2: Kann ich dir nicht sagen. Grünerglein hat ein ziemliches Geheimnis um die Brille gemacht.
1: Eine Brille als Muttertagsgeschenk ist schon ungewöhnlich, oder?
2: Ja, ist es, aber was ist bei Grünerglein schon gewöhnlich?
1: Ja, das stimmt auch wieder. Komm, lass uns die Krümelpreisfrage auflösen. Es ging in der vergangenen Woche um einen Erdbewohner, den sich der Maulwurf gern in seine Vorratskammer legt.
2: Erdbewohner, der meist nur dann an die Oberfläche kommt, wenn es sehr feucht ist. Also wenn der Garten gewässert wurde oder es geregnet hat.
1: Und es macht er nicht, weil er Regen besonders gut findet, sondern weil er unter der Erde nicht ertrinken möchte. Bei Regen wird die Luft in seinen Gängen knapp.
2: Gemeint war die Nieselmadel.
1: Nee, nicht die Nieselmadel.
2: Ach, stimmt, es war ja die Graupelraupe.
1: Willi, du hast doch eben den Regen erwähnt.
2: Ach so, Regenmadel. Regenraupe?
1: Regenwurm. Wow. Aber ob er den Namen wirklich wegen des Regens trägt, ist gar nicht sicher. Denn er ist ja sehr rege, also beweglich. Und so nannte man ihn früher vermutlich reger Wurm. Daraus könnte der Regenwurm als Name für dieses nützliche Tier entstanden sein. Nützlich, weil Regenwürmer das Erdreich lockern, den Boden belüften, Pflanzenreste futtern und diese in wertvollen Humus, also so eine Art Dünger, verwandeln.
2: Sind gute Helfer im Garten, auch wenn sie nicht gerade hübsch aussehen, die Nieselmaden.
1: Regenwürmer.
2: Weiß ich doch inzwischen. Bei den Regenwürmern ist übrigens nicht klar, wer Mama und wer Papa ist.
1: Das stimmt, Willi. Regenwürmer sind sogenannte Zwittertiere. Männchen, Weibchen, sie haben von beiden was und so können sie sich ganz eng zusammenlegen. Sie kleben förmlich für kurze Zeit aneinander. Jeder Regenwurm befruchtet hinterher seine eigenen Eier, die, umhüllt mit so einer speziellen Schicht, in der Erde dann abgelegt werden. Nach einigen Wochen schlüpfen daraus neue Regenwürmer.
2: Verrückte Tierwelt.
1: Noch verrückter geht's bei den putzigen Seepferdchen zu.
2: Was?
1: Da übernehmen die Väter einen Großteil der Arbeit in der Schwangerschaft. Das Weibchen legt seine Eier in eine Bruttasche am Bauch des Männchens. Und somit ist der Papa schwanger. In der Bruttasche wachsen die kleinen Seepferdchen heran, bis sie geboren werden. Das sind je nach Art 150 bis, Achtung, 2000 Seepferdchen.
2: 2000 kleine Seepferdchen?
1: Ja.
2: Wenn es bei denen auch einen Muttertag gäbe, würde das mit dem Gratulieren ganz schön lange dauern.

0: Hallo, ihr zwei Triefnasen.
1: Begrüßt du deine Mama eigentlich auch so, Grünäuglein? Oder gratulierst du ihr gar mit dieser Bezeichnung zum Muttertag? Krümel hört ihr, die Sachsen-Radiosendung für die ganze Familie.
0: Nein, natürlich nicht. Meine Mama ist doch keine Triefnase.
2: Und wir sind auch keine Triefnasen.
0: Ihr seid sogar meine Lieblingstriefnasen. Ohne mich habt ihr bestimmt vertrieft, die Gewinner bekannt zu geben.
2: Die Gewinner der Nieselmaden-Graupe-Raupen-Regenwurm-Frage? Das kannst du gerne übernehmen.
0: Gewonnen haben Johanna Brill in Dresden, Emilia Menke in Bramsche und Mathilda Benz in Bautzen.
2: Glückwunsch!
1: Hast du der Hasenmama schon ihr Muttertagsgeschenk überreicht?
0: Nein, das ist noch nicht ganz fertig.
2: Wolltest du nicht eine Brille schenken? Was kann an einer Brille noch nicht fertig sein? Ist die selbst gebastelt?
0: So ähnlich. Und jetzt braucht es noch eine klitzekleine Kleinigkeit.
1: Was war denn das jetzt wieder für ein Abgang?
2: Grünäuglein hat was mitgenommen.
1: Was denn?
2: Das, was es nicht mitnehmen durfte.
1: Ah, das, was es sich ausborgt, ohne zu fragen. Das, worauf du gut aufpassen sollst.
2: Genau das.
1: Irgendwas an dem Muttertagsgeschenk von Grünäuglein funktioniert vermutlich jetzt mit Zauberkraft aus deinem Zauberbuch, Willi.
0: Da bin ich wieder, ihr Triefnasen. Willi, hier ist dein Zauberbuch. Immer schön darauf aufpassen. Nicht, dass es jemand in die Finger bekommt, der es nicht in die Finger bekommen sollte.
2: Du meinst wohl eher, jemand bekommt es in die Pfoten, der es nicht in die Pfoten bekommen sollte. So wie eben.
0: Keine Ahnung, was du meinst, Willi.
1: Was hast du gezaubert, Grünäuglein?
0: Nur noch eine Kleinigkeit für die Brille, die meine Mama zum Muttertag von mir bekommt. Ich sagte doch vorhin, die ist noch nicht ganz fertig. Jetzt ist sie fertig.
1: Ich trage auch eine Brille, aber an der wurde bestimmt nie was mit Zauberkraft verändert.
0: Tut mir leid für dich, Stefan. Um deine Brille kann ich mich gern kümmern, aber nicht jetzt.
1: So war das nicht gemeint. Was ist das für eine Zauberbrille, die du der Hasenmama schenken willst?
0: Meine neueste Erfindung, die Alva-Dusemö-Brille.
2: Die bitte was?
0: Alva-Dusemö-Brille. Klingt gut, oder?
2: Nein, klingt völlig durchgeknallt.
0: Ist die Abkürzung von alles, was du sehen möchtest, Brille.
1: Und die funktioniert wie?

Jammer und auch noch gelegentlich Klammer. Versprochen,

0: Ich sehe es euch an, ihr seid beeindruckt von dem, was das liebe Grünäuglein sich als Muttertagsgeschenk hat einfallen lassen. Ich bin auch beeindruckt von mir.
1: Wir haben es noch nicht mal verstanden, was du da für eine Brille erfunden hast. Wie sollten wir da beeindruckt sein? Krümel, hört ihr die Sendung für die ganze Familie bei MDR Sachsen?
0: Ich führe sie euch vor. Stefan, setz du sie auf.
1: Und was passiert dann?
0: Erstmal noch gar nichts. Die Brille hört nur auf mich.
2: Ja, klar, die Brille hört auf dich. Seit wann können denn Brillen hören?
0: Seit ich die Alva-Duse-Mö-Brille erfunden habe.
1: Erstmal alles ganz normal, was ich da durchsehe.
0: So, jetzt werfe ich Papier durcheinander, knülle es ein bisschen noch zusammen und jetzt frag mich, ob ich den Tisch aufgeräumt habe.
1: Grünäuglein, hast du den Tisch aufgeräumt?
0: Achtung, jetzt kommt der Knaller. Ja, sieh genau hin, ich habe den Tisch aufgeräumt.
1: Oh, der Tisch ist aufgeräumt.
2: Stefan, ist er nicht, er hat sich überhaupt nichts verändert.
1: Durch die Brille kann ich es sehen, der Tisch ist aufgeräumt, wie auch immer das möglich ist.
0: Genial, oder? Wenn die Hasenmama die Alva-Duse-Mö-Brille aufhat und mich fragt, ob ich mein Zimmer aufgeräumt habe, antworte ich, ja, sieh genau hin. Und schon sieht sie, was sie sehen möchte. Mein Zimmer ist aufgeräumt.
2: Ich kann nicht ganz folgen.
0: Stefan, frag mich, ob ich schon schlafe.
1: Um die Zeit?
0: Mach einfach.
1: Grünäuglein? Schläfst du schon?
0: Ja, sieh genau hin. Ich schlafe schon tief und fest.
1: Ich sehe ein schlafendes Grünäuglein.
2: Grünäuglein schläft doch nicht. Es hampelt putzmunter neben mir herum.
0: Das ist so eine sensationelle Erfindung. Meine Mama wird denken, ich schlafe.
2: Ist das nicht dumm? Wenn du tatsächlich schon schlafen würdest, könntest du die Frage deiner Mama ja nicht mit sieh genau hin beantworten.
0: Oh, stimmt. Kleiner Denkfehler. Da muss ich nochmal ran. Aber ansonsten genial, die Alva-Duse-Mö-Brille für glückliche Mamas.
1: Ich glaub ja nicht, dass Mamas auf diese Weise angeschwindelt werden wollen. Das habe ich Willi vorhin auch schon gesagt.
2: Ja, aber bei mir war es eine andere Art von Schwindelei. Die löst sich ja dann auf und wird zu einer Überraschung.
0: Wieso angeschwindelt? Die Mamas werden beruhigt. Mit der alles, was du sehen möchtest, Brille, sehen sie das, was sie sehen möchten. Das aufgeräumte Kinderzimmer, das brav schlafende Kind und gern auch die immer noch saubere Spielhose, wenn

0: während die Mama weg ist, sollen die Kinder niemanden ins Haus lassen, was aber nicht ganz gelingt.
1: Das ist das Märchen vom Fuchs und den 7 Schweinlein.
0: Knapp daneben.
1: Ach, stimmt, es muss Schweinchen heißen. Das Märchen vom Fuchs und den 7 Schweinchen.
0: Willi, immer noch knapp daneben. Die richtige märchenhafte Lösung. Aufgeschrieben, aufgemalt. Bitte über die Krümelseite im Internet an uns schicken. Ihr könnt auch einen Brief oder eine Karte schreiben, dann mit dieser Adresse. MDR Sachsen, Kennwort Krümel, 01060 Dresden.
1: Wie immer wollen wir wissen, wie alt ihr seid. Und ich würde gern wissen, ob die Brille mit dem komischen Namen wirklich ein tolles Muttertagsgeschenk ist.
0: Die Hasenmama kennt doch ihr Grünäuglein. Der würde ziemlich schnell auffallen, dass was nicht stimmen kann, wenn auf einmal ohne Widerrede das Kinderzimmer immer aufgeräumt ist und das Hasenmädchen sofort im Bett verschwindet abends und das Grünäugleins Geschenke mit Vorsicht zu genießen sind.
1: Ja.
0: Das weiß die Hasenmama ebenfalls.
2: Meinst du? Muss ich kurz drüber nachdenken. Bis zum nächsten Sonntag, 7:07 Uhr. Tschüssi.

0: Mama. Also wirklich, Grünäuglein ist schon eine Maus. Hm? Nein, sie ist keine Maus, aber sie ist echt eine Marke, bringt uns immer wieder zum Lachen mit ihren Ideen. Ja, mit dieser Zauberbrille. Die Preisfrage, die stelle ich gern nochmal und die wiederhole ich auch. Da hieß es ja wirklich, es geht um eine tierische Mutter mit 7 Kindern. Da gab es den Hinweis, während die Mama weg ist, sollen die Kinder niemanden ins Haus lassen, was aber nicht gelingt. Und ganz kreativ war in dem Moment auch Wichtel. Willi, das ist das Märchen vom Fuchs und den 7 Schweinlein. Nein, falsch. Die richtige märchenhafte Lösung aufgeschrieben. Die hätten wir gerne. Wir freuen uns auf eure Antworten, auf gemalt oder als Foto. Bitte über die Krümelseite im Internet an uns schicken oder auf Brief und Karte dann an folgende Adresse. MDR Sachsen, Kennwort Krümel, 01060 Dresden. Und wie immer wollen wir wissen, wie alt ihr seid. Auflösung dann in einer Woche. Nächsten Sonntag, wenn es neue Abenteuer der Krümelmannschaft gibt, hier beim Sachsenradio um 7.07 Uhr.
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0: Wir schauen aktuell auf die Temperaturen in Annaberg 9 Grad, Görlitz 8 Grad, auch Grimma meldet 8 Grad und Kreischa derzeit 11 Grad. Es geht rauf, die Höchstwerte heute nochmal 19 bis 23 Grad. Es gibt viel Sonnenschein an diesem Sonntag, jedoch von Westen her, da ziehen dichtere Wolken rein und die bringen erste einzelne Schauer mit. Morgen am sonnigsten und am wärmsten nochmal in der Oberlausitz, 19 Grad, ansonsten stark bewölkt. Vom Vogtland her zieht Regen rein, 10 bis 16 Grad. Ab Dienstag deutlich kühler, 5 bis 11 Grad. 7.10 Uhr.

0: 32, der MDR Sachsen-Verkehrsservice A17 Richtung Dresden. Zwischen Pirna und Heidenau ist die rechte Fahrspur nach einem Unfall noch immer blockiert. Staus und Blitzer, Verkehrsbehinderungen. Jederzeit rund um die Uhr kostenfrei können Sie uns melden unter 0800 637 5637. Schnell und aktuell, der MDR Sachsen-Verkehrsservice.
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Guten Morgen zum Wort am Sonntag. Heute geht es um die Lüge. Warum Menschen lügen und was das bewirkt. Mein Name ist Stefan Ringeis, ich lebe in Leipzig und schön, dass Sie dabei sind.

Ich bin zu Gast bei Freunden. Der Tisch ist gedeckt, die Runde angenehm, lockere und auch ernsthafte Gespräche. Die Gastgeber haben sich ins Zeug gelegt. Jetzt gibt's was zu essen, heißt es, und es wird aufgetafelt. Guten Appetit. Ich esse. Und ich bin dabei still. Gefräßiges Schweigen nennt man das im Volksmund. Schließlich unterbreche ich aber die Stille und sage wie aus dem Nichts: Herzlichen Dank, das schmeckt ganz wunderbar. Ich habe gelogen. Das Essen war überhaupt nicht meins. Und ich kenne unsere Freunde, ihre Stille ließ bei ihnen Ähnliches vermuten. Ich sah aber den Aufwand und auch die Liebe, die die Gastgeber in das Menü investiert hatten. Also habe ich guten Gewissens gelogen. Ganz wunderbar. Ich hätte es nicht besser kochen können. Zumindest das war ein kleiner Hinweis darauf, dass noch Luft nach oben war. Manchmal ist es vielleicht ganz sinnvoll, nicht zu sagen, was man denkt. Lügen macht erfinderisch, so der Titel einer Filmkomödie aus dem Jahr 2009. Er spielt in einer Welt, in der das Lügen gänzlich unbekannt ist und die Menschen sich stets alle Wahrheiten um die Ohren hauen. Die finden das nicht schlimm, sie sind es gewohnt. Es wird niemand hinters Licht geführt, jeder weiß, woran er ist. Eine bessere Welt ist es allerdings nicht. Sie wirkt ziemlich lieblos und kalt. Das finde ich interessant. Schließlich entdeckt die Hauptfigur zufällig das Lügen und was man damit erreichen kann: Vorteilsnahme, Bekanntheit, Macht. Vielleicht sind das die Gradmesser, wann eine Lüge überhaupt problematisch ist. Wenn ich lüge und die Lüge zu meinem eigenen Vorteil instrumentalisiere, mich damit herausrede, besser dastehen lässt, Fehler nicht zugebe, mich in Position bringe, vielleicht wie ein Arzt, der gar keiner ist, oder ein angeblich treuer Freund, der seinen guten Freund nur geschickt ausnutzt. Lügen ist also nicht einfach nur ein falsches Wort oder ein falscher Satz. Sie ist meistens eine Geschichte, wo es Täter und auch Opfer gibt. Die Lüge ist immer eine Beziehungsgeschichte.

Die Lüge wurde schon immer gern thematisiert. Pinocchio steht dafür wohl als die bekannteste Geschichte neben dem Lügenbaron Münchhausen. Erzählt wird die Geschichte einer Marionette, die von Geppetto, einem Holzschnitzer, erschaffen wird und schließlich zu einem lebendigen Wesen wird. Bis dahin ist es aber ein langer Weg. Pinocchio lügt, was das Zeug hält, woraufhin seine Nase wächst. Er wird immer verrückter und nach einem wilden Weg verwandelt er sich in einen Esel. Als Esel lernt er Verantwortung und ändert sich. Er wird ehrlich. Und da verwandelt er sich in einen echten Jungen aus Fleisch und Blut. Was für eine Geschichte. Ausgestattet mit einer gewissen Moral für Kinder und Erwachsene. Lügen haben nicht nur kurze Beine, sondern auch lange Nasen. Wenn das immer so einfach wäre. Wer einmal lügt, dem glaubt man nicht. Und wenn er auch die Wahrheit spricht. Dieses Sprichwort erinnert an die verheerende Wirkung der Lüge. Und da geht es nicht um die Frage, ob das Essen schmeckt, sondern ob sich Menschen belogen, missbraucht oder beschädigt erleben. Und wenn ich noch einmal auf Pinocchio schaue, dann legt seine Geschichte auch die Erkenntnis nahe, wer lügt, wird auch zu einer Marionette seiner Lügen. Der notorische Lügner reitet sich immer weiter rein. In der Bibel wird auf das Lügen nicht moralisch geschaut. So gibt es zum Beispiel keines der 10 Gebote, das heißt, du sollst nicht lügen. Manchmal schmuggelt sich eine solche Formulierung in die Reihe der 10 Gebote hinein, aber das ist falsch. Dieses Gebot gibt es nicht, aber es heißt dort, du sollst kein Falschzeugnis reden, wider deine Nächsten. Eine der schlimmsten Formen davon ist die üble Nachrede. Was Gottes Gebote in den Blick nehmen, ist die Beziehung der Menschen untereinander. Und falsche Behauptungen über einen Menschen, das zerstört eine Beziehung. In die eigene Tasche lügen darf ich mir den ganzen Tag. Das wird mein Leben automatisch beeinträchtigen. Aber rede ich über einen anderen Menschen falsch, dann ist das Sünde, denn es verletzt einen Mitmenschen. Und Sünde, dieser alte Begriff, meint, wer sündigt, der zerstört Gemeinschaft.

Im ersten Testament der Bibel findet sich das Thema Lüge in Psalm 12. Der Psalm beschreibt die Problematik der Lüge als gesellschaftliches Phänomen. Da betet einer, der unter der Lüge leidet. Hilf doch, Herr, denn es gibt keinen mehr, der zu dir hält, und alle treuen Menschen sind verschwunden. Jeder belügt jeden. Mit ihren Worten schmeicheln sie, aber im Herzen spielen sie ein falsches Spiel. Soll der Herr doch alle diese Heuchler hinwegfegen, diese Leute, die großspurig daherreden und sagen, mit der Macht unserer Worte setzen wir uns durch, niemand kommt gegen uns an, mit unserem Reden können wir alles erreichen. Soweit Psalm 12. Das Reden des Menschen kann also alles erreichen. Das gesprochene Wort kann manipulieren, mit Wahlkampf, Lügen, Wählerschaften mobilisieren, Kriege rechtfertigen, Unterdrückung kleinreden und die Not der Leidenden bagatellisieren. Pinocchio und Münchhausen sind lustig. Was aber Menschen um ihrer Macht willen mitunter alles sagen und behaupten, das ist nicht lustig. Das verführt Menschen mit der Rhetorik der Falschheit. Es heißt, im Krieg ist die Wahrheit das erste Opfer. Ja, und wenn ich am Ende von Meldungen höre, diese seien nicht unabhängig überprüfbar, dann weiß ich, darauf kann ich mich nicht verlassen. Irgendwann werde ich misstrauisch gegenüber jeder Meldung. So entstehen Vertrauenskrisen nicht nur gegenüber Nachrichtendiensten, sondern auch zwischenmenschlich, gegenüber Menschen aus der Politik, gegenüber den Leuten von der Kirche, gegenüber den Nachbarn. Und das nicht deshalb, weil alle Menschen Lügner sind, sondern weil sich eine Atmosphäre des Misstrauens in der gesamten Gesellschaft ausbreitet. Falschmeldungen, manchmal auch journalistisches Geschwätz, Hausklatsch, üble Nachrede sind an sich schon schlimm, aber ihre Wirkungen auf das Zusammenleben sind verheerend.

Lüge zerstört Gemeinschaft. Eine Lüge kann aber auch Menschenleben retten oder neue Hoffnung schenken. Wie oft haben in der Menschheitsgeschichte Menschen gelogen, um Mitmenschen zu retten? Sie haben sie versteckt, vielleicht einen jüdischen Freund vor den Nazis. Nein, hier ist niemand, war immer die Antwort. Die Wahrheit ist nicht in dem gesagten Satz zu finden, sondern in der Treue des einen zu einem Mitmenschen. Und das ist wirklich nicht einfach. Zu sagen, schaut unten im Keller, wäre bequem gewesen. Aber das hätte einen Menschen verraten und vermutlich sein Todesurteil bedeutet. Im zweiten Teil der Bibel, der die Geschichte von Jesus schildert, wird genau das erzählt. Jesus wird gefangen genommen, weil ihn einer seiner engsten Freunde, Judas, gegen bisschen Geld verraten und damit die Treue aufgekündigt hat. Ein anderer seiner Freunde, Petrus, behauptet, er hätte ihn nie gekannt und zerstört damit seine Beziehung zu Jesus in einem Moment, wo ihn Jesus wirklich gebraucht hätte. Der eine hat sich bereichert, der andere irgendwie aus der Affäre gezogen. Beides auf Kosten eines Menschen. Das meint die Bibel, wenn von Lüge die Rede ist. Jesus selbst hat sich davon nicht beirren lassen. Er ist nicht abgeglitten in eine Atmosphäre des Misstrauens. Ganz nach dem Bibelwort, lass dich nicht vom Bösen überwinden, sondern überwinde das Böse mit Gutem. Als Jude war er geleitet von einem Lebensverständnis, das in einem hebräischen Wort anklingt. Das Wort heißt Chesed. Es klingt fast wie ein zärtlicher Hauch, ein zentraler Begriff der hebräischen Bibel. Er beschreibt eine tief verwurzelte, aktive Haltung, die oft als liebevolle Güte, Barmherzigkeit, Treue oder eben Gemeinschaftstreue übersetzt wird. Es handelt sich um mehr als nur ein Gefühl. Es beschreibt eine handelnde Solidarität, die eine Beziehung aufrechterhält, eine Beziehung zwischen Menschen und zwischen Gott und den Menschen. Wo diese Beziehung gelebt wird, da sind Menschen in Wahrheit beieinander.

Das war das Wort zum Sonntag mit Stefan Ringeis aus Leipzig. 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
1: Frühnebel und Sonnenschein. So geht's hinein in diesen Sonntag, in den 10. Mai. Und die Temperaturen? 19 bis 23 Grad, das sind die Höchstwerte heute. Vielerorts bleibt es trocken, jedoch in Westsachsen sind erste einzelne Regenschauer möglich. Morgen den meisten Sonnenschein bekommen wir nochmal in der Oberlausitz. Dort auch Höchstwerte von 19 Grad, ansonsten stark bewölkt, maximal 16 Grad.
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2: Mit Johanna Mattei, guten Morgen. In Sachsen sind über 100.000 Bürger in 5 Städten zur Stimmabgabe aufgerufen. In Görlitz, Döbeln, Werdau, Auerbad Schlema und Dippoldiswalde werden neue Oberbürgermeister gewählt. In Görlitz und Döbeln treten die Amtsinhaber, die CDU-Politiker Octavian Ursu und Sven Liebhauser, erneut an. Auch die Oberbürgermeisterin von Dippoldiswalde, Kerstin Körner, will diesmal als unabhängige Kandidatin ihr Amt behalten. Und auch der Werdauer Oberbürgermeister Sören Kirstensen tritt erneut an. Nur in Auerbad Schlema ist ein Positionswechsel klar. Heinrich Kohl von der CDU muss sich altersbedingt zurückziehen. Der Deutsche Landkreistag fordert eine schnelle Anschlusslösung an den im Juni auslaufenden Tankrabatt. Präsident Achim Brödel sagte der Neuen Osnabrücker Zeitung, es sehe nicht nach einem baldigen Absinken der Energiepreise aus. Deswegen müsse die Regierung schon jetzt überlegen, wie sie die Bürger auch im Sommer weiter entlasten will. Vor allem Menschen im ländlichen Raum seien auf das Auto angewiesen und besonders stark von hohen Energiepreisen betroffen, so Brötel. Nach Vorschlag des Landkreistages wären auch etwa eine höhere Pendlerpauschale oder ein neuer Tankrabatt möglich. Ab heute leben die Menschen in Deutschland auf Pump. Das bedeutet nach Angaben des Bundes für Umwelt- und Naturschutz, alle natürlichen Ressourcen der Erde, die für das gesamte Jahr reichen müssten, sind theoretisch heute aufgebraucht. Damit ist der diesjährige Erdüberlastungstag für Deutschland eine Woche später als noch im vergangenen Jahr. Katar erreichte den nationalen Erdüberlastungstag bereits am 4. Februar. Laut BUND gibt es nur wenige Länder, die nicht mehr Ressourcen verbrauchen, als der Planet erneuern kann, darunter Bangladesch, Nigeria und Nepal. In Dresden wird heute das 54. Dixieland-Festival eröffnet. Die Veranstalter erwarten bis zum kommenden Sonntag bis zu 350.000 Gäste zu den Konzerten in der Stadt. Dixieland-Sprecher Hendrik Meyer sagte MDR Sachsen.
3: Unser Eröffnungstag, der beginnt traditionell mit dem Familienfest im Dresdner Zoo. Und es gibt weitere Veranstaltungen auf der Hofewiese. Das ist für die, die wirklich von außerhalb kommen, die gerne wandern, die können ein Stück fahren und dann durch die Heide wandern, ist auch abends geöffnet. Bekannte Veranstaltung ist auch Weißer Hirsch, Konzertplatz und die Radlbar. Also wer auf der Südseite Richtung Sächsische Schweiz mit dem Rad unterwegs ist, kann in der Radlbar gegenüber von Pillnitz kurz anhalten. Da gibt es natürlich auch guten Dixieland.
2: Die meisten Veranstaltungen heute sind kostenfrei. Das waren Nachrichten von MDR Sachsen. 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
1: Gut informiert, aktuell jetzt der Blick auf unsere Straßen, der MDR Sachsen Verkehrsservice. A17 Richtung Dresden zwischen Pirna und Heidenau ist die rechte Fahrspur nach einem Unfall noch immer blockiert. Und in und um Taucher kommt es wegen des Fahrradfestes bis ca. 17 Uhr zu Sperrungen und Behinderungen. Ergänzen können Sie, wenn Sie Staus, Blitzer, Verkehrsbehinderungen sehen, kostenfrei anrufen unter 0800 637 5637. Schnell und aktuell, der MDR Sachsen Verkehrsservice.
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1: An diesem Sonntag, 10. Mai, es ist Muttertag. Blumen, Pralinen, der gedeckte Frühstückstisch, kleine Geschenke, gemeinsame Zeit. Ich weiß, Sie sind kreativ, dann lassen Sie sich was einfallen. Schönen Tag gemeinsam.
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0: Sonnigen Sonntag mit dem Sachsenradio. Das wünsche ich Ihnen 8:10 und um 10 immer am Sonntag bei uns der Sonntagsbrunch. Und das heute mit Schauspielerin Adele Neuhauser. Sie ist die Bibi aus dem Wiener Tatort, aber wir sehen sie auch natürlich in anderen spannenden Formaten, wie zuletzt in dem Spielfilm Makellos. Und jetzt erleben wir Adele Neuhauser in einem neuen Krimi-Zweiteiler. Und das ist auch mal ein guter Grund, dass sie bei uns wieder mal im Sonntagsbrunch plaudert. Meine Kollegin Katja Henkel hat sie eingeladen.
1: Adele Neuhauser, 67. Sie ist in Griechenland geboren und lebt heute in Wien. Und sie ist gern Schauspielerin.
2: Weil ich gerne in andere Kosmen einsteige. Ich bin neugierig über andere Lebenskonzepte und andere menschliche Abgründe und Höhen.
1: Zuletzt haben wir sie in Makellos erlebt, in einem Film, in dem sie sich einen jungen Liebhaber gönnt. Ihr Mann kommt dahinter.
3: Wie lange geht das schon?
4: Länger, als ich dachte.
3: Wer ist der Kerl? Der ist doch viel jünger wie du, soweit man das erkennen kann.
4: Ich bezahle ihn.
3: Du tust was?
4: Er ist ein Callboy.
1: Adele Neuhauser hat viele Filmgesichter und die meisten dürften sie als Bibi Fellner aus dem Wiener Tatort kennen.
5: Ich bin die Bibi.
6: Max.
5: Max? Ich habe einen Onkel Max gehabt. Mein Partner heißt Moritz. Max und Moritz.
1: Mit dem Tatort ist bald Schluss. Zum Jahresende steigen sie und ihr Filmpartner Harald Krasnitzer aus. Sie machen Platz für ein junges, neues Team im Österreich-Tatort.
7: Sie können gerne mal meinen Job machen.
8: Danke, aber ich mach meinen.
1: Wie Adele Neuhauser auf 15 Jahre Tatort zurückschaut.
2: Mit großer Freude.
1: Mit Freude will Adele Neuhauser andere Rollen spielen. Keinesfalls die Füße hochlegen. Nein, bis zum 70. soll noch was kommen?
2: Noch einiges, na hallo.
1: Und die Leute werden mich nicht so schnell los, sagt die beliebte Schauspielerin. Mama ist die Bestie, heißt ein neuer Zweiteiler mit ihr und sie hat auch sonst eine Menge gedreht und gearbeitet in letzter Zeit. Der Sonntag ist aber oft ein Tag zum Entspannen, sagt sie. Und was sie am Sonntag mag?
2: Wenn die Kirchenglocken läuten und ich dann frühstücken gehen kann in ein Lokal.
1: Und jetzt ist Mai und auch dem Wonnemonat kann Adele Neuhauser so einiges abgewinnen.
2: Die Sonne und die Blüten und die freudigen Gesichter.
1: Und im Sonntagsbrunch erzählt sie darüber, wie gern sie allein in Wien lebt. Sie spricht über ihren Sohn und darüber, was für eine Oma sie ist.
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0: 1, Rudolf Kunze. Viva heute zum Muttertag auf meine Mutter gehört. Wir schmunzeln, genau. Worte der Mamas, aber sie konnten liebevoll gemeint sein. Wir erinnern uns, da hieß es ja gern mal, ja, bis zur Hochzeit ist alles wieder gut, wenn man mal gestürzt ist zum Beispiel. Oder sie klangen aber auch die Worte der Mutter manchmal etwas bedrohlich. Wir haben es nie eingesehen, wenn es hieß, Fernsehen macht viereckige Augen oder ab ins Bett, du wirst noch so viele Filme im Leben verpassen. Mutti-Sätze aus der Kindheit. Fakt ist, eingeprägt haben sich viele davon. Und wir hier beim Sachsenradio haben mal gefragt, woran erinnern Sie sich noch heute? So, heute am Muttertag ganz speziell.
1: Du schaffst das, Jana. Dass es da immer hieß, wenn mal irgendwas ist, es geht weiter und du schaffst das.
2: Also liebe Mutti, ich muss leider zugeben, dass du in vielen, vielen Dingen recht behalten hast. Sie hat mich oft angeguckt und hat dann so gesagt, naja, es gibt Menschen, bei denen dauert etwas immer viel länger.
3: Ihr macht so lange, bis einer fänst, hat sie immer gesagt.
4: Wenn dir jemand eine Zitrone gibt, mach Limonade draus. Also immer, wenn was Negatives ist, mach irgendwas Positives draus.
5: Meine Mutti hat immer gesagt, such dir einen Mann aus, der gut zu dir passt und nimmt nicht den ersten Besten. Und nun war ich 17 und habe den ersten Besten genommen. Ging gut bis jetzt über 50 Jahre.
0: Ja, nicht immer haben sie recht. Wo die Liebe hinfällt. Genau, wie oft haben wir uns schon erwischt und gedacht, ja, ja, Mama hatte wieder mal recht. Schönen Muttertag allen Muttis.

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2: Der Blick auf die Temperaturen: Leisnig 13 Grad, in Loser momentan 10. Mokrena meldet 11 und auch Struppen meldet momentan 11 Grad, 19 bis 23 Grad. Wir bekommen richtig viel Sonnenschein in Westsachsen, ziehen dichtere Wolken herein und die können im Laufe des Tages auch einzelne Schauer mitbringen. Die weiteren Aussichten, die Eisheiligen nächste Woche, die gibt es gleich von Ralf Valencia aus dem MDR Wetterstudio. 8.31 Uhr, der MDR Sachsen Verkehrsservice, A17 Richtung Dresden, zwischen Pirna und Heidenau ist die rechte Fahrspur noch immer nach einem Unfall gesperrt. Staus und Blitzerverkehrsbehinderungen rund um die Uhr jederzeit können Sie uns melden. Unsere kostenlose Verkehrshotline ist die 0800 637 5637. Schnell und aktuell, der MDR Sachsen Verkehrsservice.
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1: Und mit Sonnenschein im Gepäck, Ralf Valencia, guten Morgen.
2: Ja, schönen guten Morgen.
1: Sonnenschein überall?
2: Nein, nicht ganz. Es gibt noch ein paar so Wolkenfelder, die lösen sich aber gerade auf. Die erstrecken sich vom Vogtland so bis in den Süden von Leipzig hinein. Aber das Ganze, wie gesagt, löst sich auf, macht jetzt erstmal Platz für die Sonne. Temperaturen können Sie auch sehen lassen für den frühen Morgen. Wir liegen so zwischen 12 und 14 Grad aktuell. Und zwischen 19 und 23 Grad kommen wir dann im Laufe des Nachmittags raus. Es wird dann aber im Laufe des Nachmittags auch Quellwolken geben. Und im Westen von Sachsen, das heißt so von Leipzig bis zum Vogtland, eventuell auch mal so kurze Schauer. In den anderen Regionen in Sachsen bleibt es auf jeden Fall trocken.
1: Noch?
2: Noch muss man sagen, ja, denn im Laufe der Nacht kommt dann Regen zu uns reingezogen. Das wird dann relativ schnell gehen, dass die Wolken dichter werden. Von Westen her zieht das Ganze rein. 11 bis 7 Grad sind dann die Tiefstwerte in der Nacht. Und morgen haben wir dann nur noch in der Oberlausitz etwas Sonne. Dort wird es auch am wärmsten mit Temperaturen bis 19 Grad. Man merkt also schon den Unterschied. Mhm. Und die warme Luft, die wird dann verdrängt. Morgen zieht dann vom Vogtland her Regen durch. Und am Dienstag merken wir dann, dass wir es mit den Eisheiligen zu tun haben. Denn die Temperaturen, die gehen noch ein Stück runter. Höchstwerte nur noch zwischen 5 und 11 Grad. Am Dienstag, und das bedeutet, in den ganz hohen Lagen im Erzgebirge kann es dann auch noch mal im Regen durchaus ein paar Flocken geben.
1: Die Eisheiligen bleiben aber ein paar Tage,
2: Ralf. Die sind ein paar Tage lang, das ist richtig. Das heißt, am Mittwoch, da werden wir dann auf jeden Fall auch noch ein bisschen wechselhaftes Wetter haben, aber die Temperaturen, die steigen dann langsam wieder an. Das ist wirklich so ein Kaltlufteinbruch von Norden her, der wirklich typisch ist für die Eisheiligen, und der wird uns auch ganz gut erwischen. Aber die Eisheiligen gehen ja dann auch vorbei in Richtung Donnerstag. Da sind wir dann schon beim Himmelfahrtswetter. Da gibt es dann vereinzelt noch ein paar Schauer, aber ansonsten auch schon wieder recht viel Sonne, und die Temperaturen, die passen dann auch dafür, dass man draußen wieder was machen kann.
1: Okay, sehr schön. Wir genießen aber heute erstmal bis 23 Grad und Sonnenschein. Dankeschön, Ralf.
2: Bis denn.
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0: 2 Minuten nach 8:45. Schönen Sonntagmorgen wünsche ich Ihnen mit uns, Ihrem Sachsenradio. Und wir schauen nochmal auf den Fußball von gestern. Ja, Enttäuschung und Freude zugleich, der Reihe nach. Denn ein Punkt fehlte Dynamo Dresden noch, um den Klassenerhalt in der zweiten Fußball-Bundesliga dann doch gestern perfekt zu machen. Das gelang aber gestern Nachmittag in Braunschweig nicht, denn die Dresdner verloren dort mit 1:2. Und für Dynamo-Trainer Thomas Stamm war die Niederlage deshalb
1: ein Mix aus beiden, die Chancenverwertung. Ehrlicherweise haben wir noch genügend Möglichkeiten, hier mindestens gleich zu ziehen und müssen dann auch sagen, dass wir die Situation, die Braunschweig hatte, einfach nicht gut verteidigen in dem Moment. Im ersten sind wir zu wenig griffig oder zu wenig gierig, die zweiten Bälle dann abzugrasen, und beim zweiten haben wir einfach keine gute Boxverteidigung, obwohl wir Gleichzahl haben. Und ja, wenn wir die Situation auch besser verteidigen, dann brauchst du auch nicht Woche für Woche 3 oder 4 Tore, um Punkte mitzunehmen.
0: Der Trainer, klar, verständlich, ganz schön verärgert. Die Entscheidung um den Dresdner Klassenerhalt ist somit vertagt. Nächste Woche Sonntag spielen die Schwarz-Gelben am letzten Spieltag dann zu Hause gegen Kiel. Die machen es aber auch spannend. Aber wenn Dynamos Kontrahenten um den Zweitliga-Klassenerhalt Fürth und Düsseldorf heute in ihren beiden Spielen jeweils nicht gewinnen, haben die Dresdner die zweite Liga wegen des viel besseren Torverhältnisses wohl so gut wie sicher. Das ist die Theorie erstmal. Ganz sicher in der Champions League ist seit gestern Fußball-Bundesligist RB Leipzig. 2:1 Heimsieg in der Bundesliga gegen den Tabellenvorletzten St. Pauli. Klar, Freude bei Leipzigs Trainer Ole Werner.
2: Im ersten Moment, habe ich gerade schon in der Kabine gesagt, es ist jedes Jahr das Gleiche. Man ist erstmal erleichtert, ein Ziel erreicht zu haben, und die Freude wird sich in den nächsten Minuten und Stunden einstellen. Ich denke, es war ein sehr, sehr intensives Jahr. Am Ende haben wir diesen Platz uns aber auch hart erarbeitet und verdient. Ich kann der Mannschaft, dem Staff, der gesamten Organisation, dem Verein einfach nur ein großes Kompliment aussprechen, weil es nicht einfach war, im Sommer so einen Umbruch zu managen, Dinge zu verändern und dann eben in so einem Jahr so zurückzukommen. Und das wird eine lange Nacht sicherlich, die haben wir uns alle verdient. Im Moment überwiegt wie immer die Erleichterung in so einem Moment.
0: Na dann, 2:1 gewonnen, RB Leipzig gegen St. Pauli, das heißt Champions League ist sicher. Glückwunsch!

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1: Sonnig, nochmal Temperaturen zwischen 19 und 23 Grad. Das bekommen wir an diesem Sonntag zwischen Mander und Mulde. Vereinzelt ein paar Schauer jedoch in Westsachsen. Das ist heute im Laufe des Nachmittags möglich. Sonnig vor allem und nochmal Höchstwerte von 19 Grad. Morgen in der Oberlausitz, ansonsten vielerorts schon deutlich kühler. Dichtere Wolken, Regentropfen mit dabei bei 10 bis 16 Grad.
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2: Mit Johanna Mattei, guten Morgen. Zahlreiche sächsische Städte und Kommunen wählen heute einen neuen Oberbürgermeister. Erreicht keiner der Bewerber mindestens 50% der Stimmen, folgt eine zweite Abstimmung. MDR Sachsen-Reporter Samuel Wolf mit einem Überblick.
3: In einigen Gemeinden ist nicht mit großen Überraschungen zu rechnen. So tritt beispielsweise in Neumarkt im Vogtland der amtierende Bürgermeister Sven Köpp als einziger Kandidat an. Auch im erzgebirgischen Bärenstein steht Amtsinhaber Silvio Wagner keine Konkurrenz gegenüber. Offen ist die Entscheidung in den einwohnerstärkeren Städten wie Döbeln, Dippoliswalde oder Görlitz. Eine besondere Ausnahme ist die Gemeinde Triebel im Vogtland. Da sich hier kein Bewerber für das Bürgermeisteramt gemeldet hat, können die Wähler selbst Personen auf dem Stimmzettel eintragen. Wer die absolute Mehrheit hat und wählbar ist, kann sich dann zum Bürgermeister aufstellen lassen.
2: Auch in Auerbad Schlema wird ein neuer Bürgermeister gewählt. 5 Kandidaten haben sich auf die Position von Oberbürgermeister Heinrich Kohl beworben. Der CDU-Politiker bekleidete das Amt seit 2006. Der Deutsche Landkreistag fordert eine schnelle Anschlusslösung an den im Juni auslaufenden Tankrabatt. Präsident Achim Brötel sagte der Neuen Osnabrücker Zeitung, es sehe nicht nach einem baldigen Absinken der Energiepreise aus. Deswegen müsste die Regierung schon jetzt überlegen, wie sie die Bürger auch im Sommer weiter entlasten will. Vor allem Menschen im ländlichen Raum seien auf das Auto angewiesen und besonders stark von hohen Energiepreisen betroffen, so Brötel. Nach Vorschlag des Landkreistages wären auch etwa eine höhere Pendlerpauschale oder ein neuer Tankrabatt möglich. Das von einem Ausbruch des Hunter-Virus betroffene Kreuzfahrtschiff ist an der Küste Teneriffas eingetroffen. Nun sollen Passagiere und ein Teil der Besatzung an Land gebracht werden. Dem spanischen Gesundheitsministerium zufolge werden rund 150 Personen unter strengen Sicherheitsvorkehrungen von Bord geholt. In speziellen Transporten sollen sie dann direkt zum Flughafen gebracht werden. Mehrere Länder, darunter auch Deutschland, hatten zuvor extra Flieger geschickt, um die Betroffenen in ihre Heimatländer zu bringen. Dort müssen sie sich zunächst in häusliche Quarantäne begeben. In Dresden wird heute das 54. Dixieland-Festival eröffnet. Die Veranstalter erwarten bis zum kommenden Sonntag bis zu 350.000 Gäste. Die traditionelle Eröffnungsveranstaltung findet im Dresdner Zoo statt. Danach gibt es Konzerte in der gesamten Stadt. Weitere Höhepunkte sind Jazzrundfahrten mit der Straßenbahn und die Dresdner Jazzmeile. Am heutigen Eröffnungstag sind die meisten Veranstaltungen kostenfrei. Das waren Nachrichten von MDR Sachsen. 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
1: 9.03 Uhr, der MDR Sachsen-Verkehrsservice. Und wir starten weiterhin mit der A17 Richtung Dresden zwischen Pirna und Heidenau. Hier ist weiterhin die rechte Fahrspur nach einem Unfall blockiert. Und in und um Taucher kommt es wegen des Fahrradfestes bis ca. 17 Uhr heute zu Sperrungen und Behinderungen. Staus, Blitzer, Verkehrsbehinderungen. Jederzeit rund um die Uhr können Sie uns melden und zwar kostenfrei. Unter 0800 637 5637. Schnell und aktuell. Der MDR Sachsen Verkehrsservice.
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1: Sonnigen Sonntag, den wünsche ich Ihnen und wie auch immer, was Ihnen gut tut, genießen Sie es. Und das mit uns gemeinsam. Ich bin gern dabei.
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0: Sonntagmorgen, das Sachsenradio, und Sonntagmorgen schauen wir gerne auf den Sonntagabend. Da heißt es Blumen, Pralinen, was selbstgebasteltes oder gemaltes. Es gibt viele Möglichkeiten, sich zu bedanken heute bei allen Müttern zum Muttertag. Und nicht nur hierzulande, übrigens auch bei unseren Nachbarn. Da stehen heute alle Mütter im Mittelpunkt, aber da gibt's die Einschränkungen. Nicht überall. Also, Romanuk moderiert diese Woche Mensch Nachbar, und Roman, klär uns auf über den Muttertag in Tschechien.
1: Ja genau, also in Tschechien auf jeden Fall, da gibt's für alle Mütter die erwähnten Pralinen und Blumen, und oft hört man auch kleine Gedichte, Lobeshymnen an die Mutter quasi. Mein tschechischer Kollege Peter Kumpfe musste zum Beispiel da nicht lange überlegen. Seine Mutter freut sich jedes Jahr über folgende Zeilen. Achtung.
2: Maminko, ty si moje zlato, pusinky ti dávam za to, dám ti jednu nalí.
1: Süß, oder? Ein tschechisches Muttertagsgedicht mit vielen Küssen darin für die Mutter von Peter Kumpfe. Ein echter Goldschatz sei sie, so heißt es im Gedicht. Also ähnlich wie bei uns heute in Tschechien beim Muttertag.
0: Mit ganz, ganz viel Liebe. Und Roman, wie ist das in Polen? Wird der Muttertag dort auch gefeiert heute?
1: Doch schon, aber zumindest nicht heute. Die Polen feiern ihren Muttertag nämlich später, erst am 26. Mai, aber dann auch ganz groß. Mit Blumen, Gedichten, aber vor allem Liedern, gesungen von den Kindern. Mein polnischer Kollege Thomas Sikora wird dann auch singen, und zwar schon heute Abend bei uns in der Sendung.
0: Bei Mensch Nachbar, kurz nach 18 Uhr, es geht los hier im Sachsenradio mit Thomas Sikora, Peter Kumpf und Roman Nuck, und dann auch mit einer Einladung. 10 Jahre Mensch Nachbar feiern Sie mit uns am 11. Juli in Zittau beim Stadtfest. Und Mensch Nachbar gibt es auch als Podcast. Jetzt schon die aktuelle Folge in der App ARD Sounds.

0: Sonntag, der 10. Mai, es ist Muttertag. Ja, eigentlich 365 Tage im Jahr sollte Muttertag sein. Ich glaube, die meisten sind dafür. Genau, aber heute ganz, ganz speziell ein Tag. Also alle Muttis können sich heute mal ausruhen, mal nichts machen und heute einfach pfeift alles nach ihrer Nase sozusagen. Heute feiern wir die Beste überhaupt. Heute ist Muttertag und jetzt haben Sie mal die Chance. Was wollten Sie Ihrer Mama schon immer mal übers Radio sagen? Wir haben ein paar Stimmen gesammelt hier beim Sachsenradio diese Woche.
1: Meine Mama ist die Beste, wie alle Mamas.
2: Na, dass ich sie immer noch vermisse, doch. Ja.
3: Durch sie lieb habe, das ist natürlich ganz wichtig.
4: Ja, alles Gute zum Muttertag natürlich. Und ich habe eine sehr starke Mama, wo ich sehr, sehr stolz drauf bin. Und ich weiß, was sie in den letzten Jahren geleistet hat. Natürlich auch in den Jahren mit uns, als wir kleiner gewesen sind. Und dafür vielen, vielen herzlichen Dank und vor allen Dingen viel Gesundheit für meine Mama. Das ist das Wichtigste.
5: Dass ich sie lieb habe und dass ich auch froh bin, dass sie noch da ist. Und egal, wie schwer die Zeiten sind, es geht immer irgendwie weiter. Ne? Also es geht immer vorwärts. Irgendwo geht immer eine Tür auf.
6: Dass ich sie sehr liebe und ihr sehr viel zu verdanken habe und hoffe, dass sie noch lange, lange unter uns ist.
0: Schöne Komplimente, Wünsche zum Muttertag heute hier bei MDR Sachsen, ihr Sachsenradio. Und wir schmunzeln gerade alle. Ja, ich weiß, alles tanzt nach ihrer Pfeife. So heißt es richtig. Alle Muttis heute, machen Sie das Beste aus Ihrem Tag und einfach nur genießen. Das haben Sie sich verdient.

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4: Die Temperaturen heute Morgen. Der Blick nach Bad Elster 12 Grad. In Delitzsch 14. Auf dem Fichtelberg 10 und Klitten am Bärwalder See 14 Grad. Die Höchstwerte 19 bis 23 Grad. Die Sonne scheint, die Sonne lacht, nur in Westsachsen, da ziehen dichtere Wolken herein und da kann es vereinzelt auch etwas regnen, ansonsten bleibt es trocken. Morgen der Montag in der Oberlausitz wird es am sonnigsten, auch nochmal am wärmsten bis 19 Grad, ansonsten dichte Wolken, Regenschauer 10 bis 16 Grad. Die Woche der Eisheiligen am Dienstag noch kälter, kühler, stark bewölkt, unbeständig mit Schauern. In Hochlagen sind auch ein paar Schneeflocken möglich. Am Dienstag Temperaturen zwischen 5 und 11 Grad. 9.30 Uhr der MDR Sachsen Verkehrsservice. Achtung auf der A14 Richtung Magdeburg zwischen Mutschen und Grimma. Hier liegt ein Plasteteil auf der rechten Fahrspur. Staus, Blitzer, Verkehrsbehinderungen, das können Sie melden. Jederzeit kostenfrei unter 0800 637 5637. Schnell und aktuell. Der MDR Sachsen Verkehrsservice.
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0: Warum nicht? Die einen planen zum Muttertag heute eine richtige Party im Garten, die Sonne scheint. Ja, andere wiederum gemeinsam mit Mutti ein Ausflug. Und ich habe noch einen Tipp für den Sonntagnachmittag heute. Die Idee für einen Muttertagsausflug. Heute öffnet um 15 Uhr im Stadtmuseum in Riesa die Sonderausstellung Alles im Eimer, ein Haushaltstag erzählt. Der stand ja, wir erinnern uns, Haushaltstag, der stand ja werktätigen Frauen in der DDR einmal monatlich gesetzlich zu, später dann auch alleinerziehenden Männern. Und Anja Hirschberg vom Museum in Riesa lädt ein in die Geschichte des Haushaltstages.
1: Also in unserer Ausstellung begleiten die Besucherinnen und Besucher eine fiktive Mutti durch eine Wohnung der 70er Jahre. Der dargestellte Tag ist zwar erfunden, orientiert sich aber doch sehr an der Lebenswirklichkeit vieler Frauen und zeigt eben tatsächlich, wie viel Planung, Zeit und Kraft in diesen alltäglichen Aufgaben steckte.
0: Und in der aufgebauten Wohnung mit vielen Originalgegenständen, da können Sie quasi den Haushaltstag nochmal nachfühlen und erleben.
1: Die Besucher starten den Tag im Schlafzimmer. Hier klingelt der Wecker, die Schürze liegt über der Stuhllehne. Wir laufen weiter durch den Flur, wo erstmal die Geschichte des Haushaltstages nochmal grob angerissen wird. Ein paar Statistiken, ein paar Videoausschnitte aus dem DDR-Fernsehen gezeigt werden. Und dann geht's zum Hauptkampfplatz, nämlich der Küche. Und hier begegnen wir dann ganz vielen unterschiedlichen Küchenhelfern, die das Leben der Mutti, der Hausfrau, erleichtern sollten. Aber wir kennen das alle. Auch ein Rührgerät muss von irgendjemandem bedient werden. Also Zeit und Kraft werden zwar gespart, aber die Arbeit selber entfällt nicht.
0: Der Haushaltstag, der steht nochmal im Mittelpunkt. Ja, ja, das bisschen Haushalt. Wir erinnern uns. Um 15 Uhr öffnet die neue Sonderausstellung im Stadtmuseum in Riesa und der Konzertchor Riesa singt live heute Nachmittag Kittel-Schürzensongs. Der Eintritt ist übrigens frei. Und Muttertagssongs, die gibt es auch jetzt hier beim Sachsenradio mit Reinhard Fendrich und Mamas Fenster.
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0: Traumhafte Stimme. Amanda Lea beim Sachsenradio und wir kommen jetzt zu einer Frau, die ist dann ab um 10 bei uns hier beim Sachsenradio Sonntagsbrunch zu Gast, auch mit einer wunderbaren Stimme. Schauspielerin Adele Neuhauser. Sie verzaubert mit ihrer Stimme, sie verzaubert uns aber auch am Bildschirm, denn die meisten kennen sie aus dem Wiener Tatort. Seit 15 Jahren spielt sie die Bibi Fellner, aber sie kann auch in ganz, ganz anderen Rollen glänzen. Jetzt zum Beispiel in einem neuen Krimi-Zweiteiler. Und gleich nach den 10 Uhr Nachrichten ist sie zu Gast, Adele Neuhauser.
1: Einen wunderschönen guten Morgen, hier ist Adele Neuhauser. Ich freue mich auf ein schönes Zusammensein mit Ihnen im Sonntagsbrunch.
0: Ach, die Österreicherin verzaubert schon mit ihrer Stimme. Wir freuen uns auf Sie, 10 Uhr geht's los, zu Gast dann Adele Neuhauser.

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4: Das macht gute Laune und auch das Wetter heute zum Muttertag. Und apropos Muttertag, ja, nicht übertreiben mit Geschenken und Aufmerksamkeiten. Das Jahr hat 365 Tage. Machen Sie sich einen hübschen mit Ihrer Mutti oder in Gedanken. Ich bin Peggy Wolter. Schönen Sonntag.
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4: Es wird ein sonniger Tag heute, der Sonntag. Und das bei uns im Freistaat, nur in Westsachsen. Da ziehen im Laufe des Tages schon erste dichte Wolken rein und die bringen auch Schauer. Noch einmal 19 bis 23 Grad. Nächste Woche wird es kühler, die Eisheiligen sind da. Höchstwerte in der Lausitz morgen 19, ansonsten 10 bis 16 Grad.
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5: Mit Johanna Mattei, guten Morgen. Der Deutsche Gewerkschaftsbund startet heute in Berlin seinen viertägigen Bundeskongress. Im Mittelpunkt stehen die künftige Sozialpolitik und mögliche Reformen bei Rente und Gesundheit. Bereits Anfang Mai hatten die Gewerkschaften harten Widerstand gegen mögliche Einschnitte bei Rente, Gesundheitsversorgung und Sozialleistungen angekündigt. Zum Treffen werden auch Politiker wie Friedrich Merz, Lars Klingbeil und Bärbel Baas erwartet. Der DGB vertritt in 8 Einzelgewerkschaften die Interessen von rund 5,4 Millionen Mitgliedern. In Sachsen sind über 100.000 Bürger in 5 Städten zur Stimmabgabe aufgerufen. In Görlitz, Döbeln, Werdau, Auerbad, Schlemer und Dippoldiswalde werden neue Oberbürgermeister gewählt. In Görlitz und Döbeln treten die Amtsinhaber, die CDU-Politiker Octavia Ursu und Sven Liebhauser, erneut an. Auch die Oberbürgermeisterin von Dippoldiswalde, Kerstin Körner, will diesmal als unabhängige Kandidatin ihr Amt behalten. Und auch der Werdauer Oberbürgermeister Sören Kirstensen tritt erneut an. Nur in Auerbad Schlemer ist ein Positionswechsel klar. Heinrich Kohl von der CDU muss sich altersbedingt zurückziehen. Das von einem Ausbruch des Hunter-Virus betroffene Kreuzfahrtschiff ist an der Küste Teneriffas eingetroffen. Nun sollen Passagiere und ein Teil der Besatzung an Land gebracht werden. Dem spanischen Gesundheitsministerium zufolge werden rund 150 Personen unter strengen Sicherheitsvorkehrungen von Bord geholt. In speziellen Transporten sollen sie dann direkt zum Flughafen gebracht werden. Mehrere Länder, darunter auch Deutschland, hatten zuvor extra Flieger geschickt, um die Betroffenen in ihre Heimatländer zu bringen. Dort müssen sie sich zunächst in häusliche Quarantäne begeben. In der ehemaligen Garnisonskirche in Dresden findet am Vormittag ein ökumenischer Gottesdienst für Handwerker statt. Das Motto lautet »Für den Frieden streiten«, wie MDR Sachsen-Reporter Andreas Schrock berichtet.
6: Der Frieden in der Straße von Hormus ist für Handwerker ebenso wichtig wie der Betriebsfrieden, so die evangelische Kirche als Mitorganisator. Das Motto »Für den Frieden streiten« meint demnach ein produktives Miteinander. In dem Gottesdienst wollen die Kirchen den Handwerkern, vom Bäckermeister bis zum Zahntechniker, Mut machen zum Anpacken und Aufbauen. Bei der Verständigung im eigenen Betrieb ebenso wie bei der Verständigung in der Gesellschaft. Gott begleite Menschen, die sich auf den Weg machen. Die Handwerkergottesdienste finden einmal pro Jahr statt, an wechselnden Orten in Sachsen. Erwartet werden in Dresden Vertreter der evangelischen und katholischen Kirche, der Handwerkskammer und der Bundeswehr. Und natürlich Handwerker und alle, die sich dem Handwerk verbunden fühlen.
5: Das waren Nachrichten von MDR Sachsen. 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
7: Danke, Johanna. 10.03 Uhr ist es und hier ist der MDR Sachsen Verkehrsservice. Vorsicht auf der A14 Richtung Magdeburg zwischen Mutschen und Grimma liegt ein Plasteteil auf der rechten Fahrspur. In und um Taucher kommt es wegen des LVZ-Fahrradfestes bis ca. 17 Uhr zu Sperrungen und Behinderungen. Und für mehr Tipps gibt's hier unsere kostenlose Verkehrshotline 0800 6375 637. 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
7: Schauspielerin Adele Neuhauser ist zu Gast. Einen schönen guten Morgen.
8: Einen wunderschönen guten Morgen.
7: Und es gibt einen wunderbaren Anlass. Der Krimi-Zweiteiler Mama ist die Beste oder die Bestie. Darüber und über vieles mehr sprechen wir in den nächsten 3 Stunden. Und ein neues Rätsel gibt es auch.
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0: MDR Sachsen, das ist der Sonntagsbrunch mit Schauspielerin Adele Neuhauser, den meisten sicher bekannt aus dem Wiener Tatort. Jetzt gibt's einen Krimi-Zweiteiler. Ein bitterböses Familienporträt steht in den Ankündigungen. Worum geht's?
1: Eine desaströse Familie, sehr reich, zwar mit finanziellen Problemen, trotz Reichtum. Alle sind sie verloren in ihrer Selbstverherrlichung, in ihren eigenen Kosmen. Vor allem meine Figur ist dem Kaufzwang unterlegen, langweilt sich zu Tode, kümmert sich nicht um ihre Kinder. Man sieht, welche Folgen das hat. Ja, und sie wird von ihrem Ehemann betrogen, wobei auch sie betrügt, aber das zählt für sie nicht. Und sie wird eines Tages verhaftet, weil ihr Mann bei einer Explosion zu Tode gekommen ist und man unterstellt ihr, ihren Mann ermordet zu haben. 10 Jahre später kehrt sie aus dem Gefängnis zurück und dann wird abgerechnet.
0: Ich kann mir vorstellen, diese Rolle hat Ihnen besonders Spaß gemacht.
1: Ja, es hat mir besonders Spaß gemacht, sie in der Vergangenheit zu zeigen, in ihrer affektierten Art, sowas zu spielen, macht großen Spaß.
0: Mama ist die Beste oder die Bestie, zu sehen am 18. Mai im ZDF oder vorher im Streaming.

0: Der Sachsenradio Sonntagsbrunch mit Adele Neuhauser zu sehen kommende Woche in einem neuen Zweiteiler. Zuletzt haben wir sie in faltenfrei, ungeschminkt und makellos erlebt. Makellos, eine kurze Welle des Glücks, ist gar nicht so lange her. Da haben sie eine Ehefrau gespielt, die aus ihrer, sagen wir mal, eingefahrenen Ehe ausgebrochen ist und sich einen jungen Liebhaber genommen oder gegönnt hat. Der Film sorgt ordentlich für Gesprächsstoff, weil wir sie auch mal ganz anders erlebt haben. Eine Frau, die als Frau auch gesehen werden will. Glauben Sie, dass das ein Problem langjähriger Beziehungen ist?
1: Ich glaube, das ist ein Problem zunehmend älter werdenden Frauen, dass sie eigentlich nicht mehr wirklich existent sind. Und in der Beziehung, die eine lange Strecke schon hinter sich hat, kommt es oft vor, dass man einander schon so gut kennt, dass man sich gar nicht mehr wahrnimmt. Also dieses Alleingelassenwerden in den Bedürfnissen Zärtlichkeit, von Gesprächen, von Aufmerksamkeiten, die leiden dann oft unter diesen langen Beziehungen. Und das merken hauptsächlich Frauen.
0: Ich fand es ja toll, dass es mal nicht das alte Klischee bedient wurde, älterer Mann, junge Frau, sondern eben auch mal andersrum. Ne?
1: Genau. Wobei meine Figur da nicht alleine auf die Idee gekommen ist, sondern ihre Freundin dazu brauchte. Also das kann ich gut nachvollziehen. Also sie hat diesen Mut, sich dann diesen Callboy zu nehmen, ja, wirklich nur durch ihre Freundin gewagt, diesen Schritt zu tun. Und ich fand diese Geschichte sehr schön und fein und sensibel erzählt. Das war natürlich auch eine Mutfrage, inwieweit zeigt man sich. Aber diese Szenen waren auch sehr, sehr wichtig, weil es eben um diesen sich selbst annehmen geht auch, um dieses, wir sind alle nicht makellos, aber wir sind alle schön auf eine Art und Weise.
0: Es gab Bettszenen. Wie schwierig war das für Sie, das zu spielen?
1: Naja, wir haben, wie gesagt, sehr viel darüber gesprochen und wir hatten auch am Set einen Intimacy Coach, was wirklich sehr hilfreich war, und ich bin sehr froh, dass es das gibt mittlerweile. Und wir haben dann ganz genau besprochen, was wir sehen wollen und was nicht. Und wir haben uns gegenseitig, Manuel Rube, ein wunderbarer Schauspieler und sehr liebenswerter Kollege, haben wir uns auch versichert, was wir nicht wollen und was wir wollen. Und dann am Ende haben wir uns einfach in die Sache hineingeworfen, weil irgendwann muss es ja mit Lust und Freude dann auch passieren. Und das ist, glaube ich, auch so rübergekommen.

0: Liebe Adele Neuhauser, wir kommen zum heutigen Sonntagsbrunch-Rätsel. Wir suchen da etwas, ich würde mal sagen, das ist was richtig Schönes und das haben viele und lieben ganz viele. Wir brauchen einen ersten Tipp.
1: Ja, sie sind klein und man kann sie locken mit Süßigkeiten.
0: Klar, es geht um Familie, um Verwöhnen natürlich. Und wenn Sie, liebe ja. Hörerinnen und Hörer, schon eine Ahnung haben, dann spielen Sie schon mal mit um unser DAB Plus Radio. Das können Sie am Ende unserer Sendung gewinnen.
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0: Mama ist die Beste, die Bestie heißt es nächste Woche im ZDF. Es gibt einen neuen Krimi-Zweiteiler und darüber ist auch zu lesen. Es ist eine elegante Abrechnung mit der sogenannten feinen Gesellschaft. Was für eine Adele dürfen wir denn da erleben? Eine feine
1: eine
0: Frau,
1: ganz
0: ja.
1: Andere. Naja, fein würde sie nur, weil sie reich ist sie deswegen nicht fein. Okay. Nein, nicht wirklich. Nein, sie ist affektiert, sie ist unreflektiert, sie ist egozentrisch, sie ist bedacht auf Äußerlichkeiten erstmal. Also eine eigentlich unangenehme Person, hat wahnsinnig viel Spaß gemacht, sie zu spielen. Und ja, sie verrennt sich da in eine ganz blöde Geschichte. Ihr Mann betrügt sie und das lässt sie sich dann irgendwann nicht gefallen. Ihre Freundin hat eine ganz komische Idee, einen Auftragskiller zu engagieren. Und das sogar in ihrem Umfeld, das ist ganz eigenartig, dass man das so an der Hand hat. Ja, und das tut sie, aber dann im letzten Moment entscheidet sie sich doch dagegen. Aber ihr Mann stirbt und sie wird festgenommen. Und diese Strecke zwischen der Vergangenheit, wo Gloria Almeida ihr Leben so dahin lebt und ihre Kinder im Stich lässt und sie einfach laufen lässt, was natürlich zu ganz eigenartigen Auswirkungen bei den Kindern führt, wird dann festgenommen und 10 Jahre später kommt sie aus dem Gefängnis. Und diese Zeitstrecke, was ist da passiert? Was ist mit dieser Frau passiert? Und dieser Wandel, deswegen Bestie oder Beste? Mama ist die Beste. War sie es davor oder ist sie es danach?
0: Okay.
1: Und für mich war irgendwie, ja eigentlich ist sie in der Vergangenheit für mich eine Bestie. Und obwohl sie im Gefängnis war, hat sie die Chance, die Beste zu werden.
0: Nun gibt ja jeder Schauspieler von sich was in die Rollen ja auch mit. Aber wenn ich das so höre, hat das gar nichts mit Adele Neuhauser zu tun.
1: Also ich hoffe nicht. Also nicht wirklich. Ja, es hat mir vielleicht selbst mein Äußeres ist irgendwie völlig verwandelt und das macht natürlich wahnsinnigen Spaß, einmal ganz anders auszusehen, nämlich auch in diesen zwei extremen Zeitfenstern in der Vergangenheit und in der Gegenwart. Und ich habe sie einfach nur mit Lust gespielt.

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2: Heute ist es sonnig und überwiegend trocken bei 19 bis 23 Grad. Im Westen Sachsens sind Schauer möglich. Morgen dann Regen, in Ostsachsen noch am längsten sonnig, aber dann überall nass bei maximal 19 Grad. Und hier ist der MDR Sachsen Verkehrsservice. Vorsicht auf der A14 Richtung Magdeburg. Zwischen Mutschen und Grimma liegt ein Plasteteil auf der rechten Fahrspur. In und um Taucher kommt es wegen des LVZ-Fahrradfestes bis ca. 17 Uhr zu Sperrungen und Behinderungen. Für mehr Tipps hier unsere kostenlose Verkehrshotline 0800 637 5637. 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

0: MDR Sachsen, Sie hören den Sonntagsbrunch und ich habe mir Schauspielerin Adele Neuhauser eingeladen. Sie sind in Wien zu Hause, sind aber in Griechenland geboren. Wie viel ist von diesen Wurzeln für Sie noch übrig?
1: Ja, das ist ganz eigenartig. Ich denke immer wieder in größeren Abständen daran. Jetzt interessanterweise habe ich mich entschlossen, Griechisch zu lernen.
0: Ja, okay.
1: Weil es mir irgendwie... Es tut mir so weh am Herzen, dass ich Griechisch nie richtig gelernt habe, weil ich mit 4 Jahren aus Griechenland mit meinen Eltern nach Wien umgezogen bin. Und als junges Mädchen habe ich mich mehr als Griechin gefühlt als Österreicherin. Dann sind die Jahre vergangen, mein Vater ist gestorben, der hat irgendwie so die Sprache, das Griechische für mich erledigt, wenn wir nach Griechenland gefahren sind. Dann ist er gestorben und dann habe ich die Angst gehabt, dass ich mich nicht mehr zurechtfinde in diesem Land. Und jetzt möchte ich richtig Griechisch lernen. Es macht großen Spaß, kann ich sagen.
0: Ist das schwer?
1: Komischerweise für mich doch nicht. Also ich verstehe viel. Ich weiß nicht warum, aber ich kann erstaunlicherweise lesen, wobei ich da auch wieder 2 Drittel nicht verstehe. Aber und schreiben lerne ich jetzt und ich habe eine gute Aussprache. Das haben mir viele Griechen bestätigt. Dadurch bin ich immer wieder in die Situation gekommen, dass die Griechen mit mir so sprechen wie eben mit einer Griechin. Aber Siga, siga, de catalaveno, taliniga, muss ich dann immer sagen. Langsam, langsam, ich verstehe kein Griechisch.
0: Okay.
1: Naja, mal schauen, was daraus wird. Und ja, ich habe Griechenland schon in mir. Ja, ja.
0: Nun leben Sie in Wien und wir denken bei Wien sofort an die traditionellen, historischen, schönen Kaffeehäuser. Wie oft trifft man Sie dort an?
1: Ja, dadurch, dass ich sehr, sehr viel gearbeitet habe, in der letzten Zeit weniger. Aber jetzt ist es wieder Zeit, in die Kaffeehäuser zu gehen. Und ich habe da eines, das ich sehr, sehr liebe, das Café Korb. Ich mag das total gerne, weil da treffen sich wirklich die unterschiedlichsten Menschen. Es ist zwar auch von Touristen frequentiert, aber es hat einen guten Spirit, einen schönen Geist. Ja, man fühlt sich da irgendwie aufgehoben. Mir geht es zumindest da so.
0: Mir geht's in Österreich so, ich muss mich dann erstmal wieder in diese ganzen Kaffeesorten reindenken. Kleiner Brauner, großer Brauner, Einspänner, Melange. Was mögen Sie da so?
1: Ich bin ein großer Brauner-Fan. Okay. Ich mag das, eigentlich einen verlängerten Braunen so. Verlängert heißt ein bisschen mehr Wasser, nicht zu viel Koffein. Und ich trinke davon sehr viel, deswegen ist es besser, ich trinke ihn verlängert. Also ja, das ist mein Spezialgetränk.
0: Und dann auch so ein Stück Kuchen dazu?
1: Nee.
0: Nee.
1: Nein, kein Kuchen. Okay. Nein, kein Kuchen. Kein Kuchen. Wenn, dann ein Croissant, da bin ich wahrscheinlich so ein bisschen französisch.

0: In unserem Rätsel geht's diesmal um Familie und wir suchen die, die wir sehr lieben. Und mit den nächsten Tipps kommen Sie vielleicht drauf. Dann machen Sie mit und gewinnen Sie unser DAB Plus Radio.
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0: Der Sonntagsbrunch mit Adele Neuhauser, die Bibi aus dem Wiener Tatort, die Frau, deren Lachen ansteckt und die sehr ehrlich und mutig, finde ich, durch die Welt geht. Sie sind nun 67. Wie viel macht das Älterwerden Ihnen Probleme?
1: Sehr lustig. Ich habe gestern Freundinnen getroffen und wir haben über das Älterwerden gesprochen. Mhm. Und es ist zeitweise beruhigend und angenehm, nicht mehr jung zu sein, weil Jugend war für mich und ich glaube für viele eine sehr schwierige Zeit, weil man muss sich erstmal positionieren, man will so viel von der Welt und man weiß nicht, wie geht man es an und man steht sich selbst im Weg, man überholt sich und im Älterwerden hat man das Gefühl, ja, es ist alles erledigt, man ist safe, man kann sich beruhigen. Aber dann kommen eben diese anderen Dinge. Es setzt dann langsam der Verfall ein und das macht keine große Freude. Das meine ich jetzt nicht nur optisch, sondern es ist irgendwie, ja, der Körper lässt nach. Man glaubt immer noch, so fit zu sein und auch in der Regeneration so fit zu sein. Und das geht sich irgendwie nicht mehr so recht aus. Okay. Und in dieser Welt, wie es jetzt ist, ist man froh, dass man nicht jung ist, weil man weiß nicht, was diese Welt jetzt noch so zu bieten hat, wenn man dann erwachsen wird. Und das macht mich traurig. Aber ich hoffe, dass ich meinen Kindern was Besseres hinterlassen kann. Und deswegen gebe ich nicht auf. Und ich will die Hoffnung nicht aufgeben. Nein.
0: Sie haben mal gesagt, um sich auszuhalten, habe es mehrere Anläufe gebraucht. Also um sich auch als Frau schön und gut zu finden. Finden Sie, dass wir Frauen viel zu viel darüber nachdenken, wie schlank, dick, schön oder nicht so schön wir sind?
1: Ja. Vermehrt auch wieder, also auch junge Frauen, was mich traurig macht, weil Jugend oder der Mensch an sich ist per se einfach schön. Jeder ist ein Unikum, ein Unikat, eine Perle. Und dieses Entdecken der eigenen Schönheit, das sich selbst anzunehmen, das finde ich das Wichtigste. Das ist sicher ein schwieriger Prozess, aber dieses seltsame Herumdoktern an sich, wo man dann eigentlich wieder zu einer Massenware wird, also man hebt sich nicht von den anderen ab, im Gegenteil, man kommt in eine Uniformität, die für mich nichts mit Schönheit zu tun hat, sondern eigentlich nur ein sich anbiedern an das andere Geschlecht und das finde ich eigentlich gefährlich. Mhm.
0: Dieses sich selbst annehmen, finden Sie für sich, dass Sie das geschafft haben?
1: Irgendwann ja. Ich brauchte natürlich auch ein paar Umwege und da war ein ausschlaggebender Punkt, seltsamerweise eine Stimmbandoperation, die dann dazu geführt hat, dass ich entweder meine Stimme vollends zerstöre oder wieder zu meiner eigentlichen Stimme zurückkehre. Und von diesem Moment an habe ich mich weiblich und endlich habe ich mich selbst gesehen. Ich wurde aus einem Negativfoto zu einem Positiv. Ich habe mich gesehen plötzlich. Mhm. Und das war ein wunderschöner Moment.

0: Zu Gast beim Sachsenradio im Sonntagsbrunch die Schauspielerin Adele Neuhauser.
1: Mit einer Schnellantwortrunde beschließen wir die erste Stunde in diesem Sonntagsbrunch. Ein Tag beginnt gut mit
2: einem Kaffee.
1: Mein Blutdruck steigt bei,
2: wenn ich richtig schnell gehe.
1: Okay. An anderen Menschen mag ich,
2: wenn sie lachen.
1: Mag ich nicht,
2: wenn sie aggressiv werden.
1: Geld gebe ich gern aus für
2: meine Kinder.
1: Nachts aufstehen würde ich für
2: eine Zigarette.
1: Meine größte Schwäche.
2: Ja, na, doppelt sich ist das Rauchen.
1: Okay. Meine größte Stärke
2: ist mein Selbstvertrauen.
1: Lachen kann ich über
2: alles.
1: Ein Tag war gut, wenn
2: Ich Freunde getroffen habe, wenn ich die Sonne gesehen habe, wenn ich viele schöne Dinge gesehen habe. Ja.

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0: Im Sonntagsbrunch mit Schauspielerin Adele Neuhauser geht's nach 11 um den Wiener Tatort und darum, dass es damit leider bald vorbei ist.
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0: Heute scheint zunächst die Sonne, dann gibt's immer mehr Wolken, die im Westen auch mal einen Regenschauer bringen können. Sonst trocken bei schönen 19 bis 23 Grad.
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2: Mit Johanna Mattei. Schönen guten Tag. Der Deutsche Gewerkschaftsbund startet zur Stunde in Berlin seinen viertägigen Bundeskongress. Im Mittelpunkt stehen die künftige Sozialpolitik und mögliche Reformen bei Rente und Gesundheit. Bereits Anfang Mai hatten die Gewerkschaften harten Widerstand gegen mögliche Einschnitte bei Rente, Gesundheitsversorgung und Sozialleistungen angekündigt. Zum Treffen werden auch Politiker wie Friedrich Merz, Lars Klingbeil und Bärbel Baas erwartet. Der DGB vertritt in 8 Einzelgewerkschaften die Interessen von rund 5,4 Millionen Mitgliedern. Bundesjustizministerin Hubig will das Strafrecht mit Blick auf Femizide verschärfen. Die SPD-Politikerin sagte der Bild am Sonntag, man habe einen guten Weg gefunden, wie Tötungen aus geschlechtsspezifischen Motiven als Mord gewertet werden könnten. Damit würde sich das Strafmaß ändern. Bisher gäbe es oft Entscheidungen, bei denen Tötungen wegen Eifersucht nur als Totschlag gewertet würden. Dabei sei nur eine begrenzte Strafe möglich. Mehrere Chemnitzer Laufsportgruppen rufen für heute zur Teilnahme an einem weltweiten Spendenlauf auf. Dabei wird Geld für die Rückenmarksforschung gesammelt. Bei dem Lauf rennen die Sportlerinnen und Sportler so lange, bis sie von einem virtuellen Verfolger eingeholt werden. Dieser wird über eine App angesagt, die jeder Läufer vor dem Start aktivieren muss. Die Startgebühr, die zu 100% gespendet wird, beträgt 25 Euro. Der Wings for Life World Run wird seit 2014 ausgetragen. Auf 2 Rädern durch 3 Länder. Anlässlich des Europatages findet heute im Dreiländereck Deutschland, Polen, Tschechien die Tour de Tripoint statt. Die grenzüberschreitende Radtour wird von den Verbindungsbüros des Europäischen Parlaments, der Europäischen Kommission und zahlreichen regionalen Partnern organisiert, wie MDR Sachsen-Reporter Jörg Winterbauer berichtet.
3: Start und Ziel ist Hradec nad Nisou in Tschechien. Teilnehmende können zwischen 2 Strecken über 50 oder 80 Kilometer wählen. Die Routen sind sowohl für Amateure als auch für erfahrene Radfahrer geeignet. Entlang der Strecke werden Erholungszonen am Tierpark im Weinau-Park in Zittau und in Bogatynia in Polen eingerichtet. Mittag startet im Freizeitgelände in Hradec nad Nisou ein Kinderfahrradrennen. Erstmals gibt es auch eine historische Radtour auf den Spuren der gemeinsamen Vergangenheit. Ziel ist es, Europa erlebbar zu machen, sportlich, kulturell und grenzüberschreitend, so die Organisatoren. Die grenzüberschreitende Radtour wird von den Verbindungsbüros des Europäischen Parlaments, der Europäischen Kommission und zahlreichen regionalen Partnern organisiert.
2: Das waren Nachrichten von MDR Sachsen. 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
0: Vielen Dank, damit ist es 11.03 Uhr und hier ist der MDR Sachsen Verkehrsservice. A4 Frankfurt-Dressen zwischen dem Dreieck Nossen und Wilsdruff sind Rehe auf der Fahrbahn. In und um Taucher kommt es wegen des LVZ-Fahrradfestes bis ca. 17 Uhr zu Sperrungen und Behinderungen. Und jetzt alle neuen Blitzer. Sie stehen auf der A9 Richtung Berlin zwischen Halle und Bitterfeld-Wolfen und nochmal auf der A9 Richtung München zwischen Dreußig und Eisenberg. Für mehr Tipps hier unsere kostenlose Verkehrshotline 0800 6375 637. 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
0: Und mit Schauspielerin Adele Neuhauser nochmal ein herzliches Hallo.
4: Hallo.
0: Gleich sprechen wir über 15 Jahre Tatort.
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0: MDR Sachsen mit dem Sonntagsbrunch. Zu Gast ist Schauspielerin Adele Neuhauser. Seit 2011 spielen sie die Bibi Fellner im Wiener Tatort. Viele bedauern es natürlich sehr, dass Ende des Jahres damit Schluss ist. Harald Krasnitzer und Sie geben den Dienstausweis, die Waffen ab. Und wann haben Sie eigentlich diese Entscheidung gefällt?
1: Ja, naja, da muss ich vorausschicken, dass wir eigentlich vorhatten, dass wir kurz vor der letzten Folge dann richtig intensiv darauf eingehen. Mhm. Aber es war ein gemeinsamer Beschluss und wir haben irgendwann in einer kurzen Drehpause uns vor dem Studio, wir haben da in den Büroräumen des Kommissariats gedreht und dann sind wir rausgegangen und dann haben wir irgendwie so beide irgendwie überlegt, wie lange wir das noch machen wollen und haben festgestellt, dass es eigentlich jetzt so langsam mal gut sein könnte. Ja, und das liegt ungefähr, würde ich sagen, so, ja, jetzt muss ich die Zeit fast noch nicht ganz 2 Jahre zurück.
0: Mhm. Wissen Sie schon, wann der letzte Tatort mit Ihnen läuft?
1: Wahrscheinlich im Dezember dieses Jahres. Mhm.
0: Und wie war das so, dann wirklich den letzten Tatort gemeinsam zu drehen? Ich kann mir vorstellen, das war nicht so einfach.
1: Naja, wir haben ein sehr, sehr großes Augenmerk auf, was wir immer getan haben bei unseren Geschichten, dass wir versucht haben, ehrlich Themen zu behandeln, die uns wichtig sind. Und wir haben für unseren letzten viele Gespräche geführt, was wie der letzte aussehen könnte. Natürlich haben wir dann gesponnen, dass wir, was weiß ich, in die Luft gesprengt und in Einzelteile ins Universum entfliehen. Oder was weiß ich, alle möglichen komischen Dinge haben wir uns da ausgedacht. Aber im Endeffekt ist die Welt so verrückt, dass wir uns eben immer mehr auf Reduktion geeinigt haben. Und ich will nicht zu viel verraten. Mhm. Wir haben sehr bewusst und sehr genau mit unserem Regisseur Christopher Schier, den wir sehr, sehr schätzen, uns durch diese Geschichte manövriert, sehr vorsichtig. Es sind zwischendurch immer wieder die Emotionen bei uns hochgekommen. Mhm. Und der letzte Drehtag war natürlich dann auch sehr emotional.

0: Der Sachsenradio Sonntagsbrunch mit Schauspielerin Adele Neuhauser. Sie hören auf beim Wiener Tatort. Zum Jahresende haben wir gehört, Bibi Fellner ist bald Geschichte. Was kommt jetzt?
1: Ich bin Schauspielerin. Ich habe Lust auf Abenteuer. Ich habe Lust auf Geschichten, die wichtige Themen besprechen. Bei Mama ist die Bestie ist es, auch wenn es oberflächlich erscheint, ist es genau diese Oberfläche, an der die Geschichte abläuft und die zu besprechen, ich auch wichtig finde. Und weil die Figur auch einen Wandel durchmacht, hat sie für mich auch eine große Relevanz. Und ich habe Lust auf unterschiedliche Dinge. Und Bibi Fellner hat im Laufe der Jahre, hat sie sich gewandelt. Sie wurde von ihrer Alkoholsucht geheilt, was erstaunlich ist, weil man bleibt ein Leben lang Alkoholiker, muss sich natürlich immer wieder dagegen wehren. Aber sie wurde, ja, für mein Gefühl dann irgendwann auch zu professionell in ihrer Profession. Und dann ist es irgendwie eingefahren, also festgefahren. Und dann, ja.
0: So, nun ist die Entscheidung ja gefallen und es wird Platz gemacht für ein junges, neues Team.
1: Genau.
0: Ich hab gelesen, Laurenz Rupp, Miriam Fußenegger.
1: Ja.
0: Das sind die Nachfolger.
1: Ja, super Schauspieler. Ja. Ist doch super. Ich kenne sie beide und ich finde sie großartige Schauspieler. Mhm. Und ja, toi toi toi, ich wünsche ihnen Glück und viel Spaß mit den Figuren.

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1: Ja, bei Ihnen ist meistens das Einschlafen ein wirkliches Problem.
0: Manchmal auch das Durchschlafen. Spielen Sie weiter mit und vielleicht gewinnen Sie unser DAB Plus Radio am Ende unserer Sendung.
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0: Die Schauspielerin Adele Neuhauser beim Sachsenradio Sonntagsbrunch.
1: Nach 40 gemeinsamen Tatortfällen ist nun Schluss für Sie und Harald Krasnitzer im Wiener Tatort. Aber ich denke, auch danach werden Sie beide sich ja nicht aus den Augen verlieren.
2: Nein, nein.
1: Also nein.
2: Ich hoffe, nein. Also ich, nein, wir haben uns wirklich, wir sind Freunde, ja, ja. Und Harry hat so viele Freundschaftsdienste im Laufe dieser Jahre mir erwiesen. Ich werde sie ihm nie vergessen. Also wir werden uns nicht verlieren.
1: Was schätzen Sie besonders an ihm?
2: Seine Offenheit, seine Ehrlichkeit und seinen unfassbar guten Humor. Also wir konnten wirklich wahnsinnig gut miteinander lachen. Und das halt leider immer kurz bevor der Take losging. Also er hat es immer geschafft, dass ich völlig aufgelöst war. Insofern hat er mir geholfen, einfach zu mir zu stehen, wie ich einfach bin. Und ja, spielen ohne Netz, und das hilft, wenn man vorher sich so richtig auslacht, dann hat man vor nichts mehr Angst.
1: Könnten Sie sich oder kann man sich überhaupt vorstellen, dass Sie beide vielleicht in einem ganz anderen Film mal wieder zusammen spielen?
2: Naja, ich kann mir das total vorstellen, ja klar.
1: Oder wird man da immer sagen, ach, das ist doch das Tatort-Team.
2: Naja gut, vielleicht braucht es ein bisschen Pause, damit ja, die Menschen sich wieder auf was Neues einstellen. Wobei, warum? Ich glaube, wenn wir beide dann vor der Kamera stehen würden und etwas völlig anderes in einem völlig anderen Setup, ich könnte mir vorstellen, dass das auch einen großen Spaß macht, sich dann einfach auf das Neue einzustellen. Mhm. Es muss ja nicht gleich wieder eine Reihe sein. Es kann ja einfach einmal was ganz anderes, ein einmaliges sein.
1: Schöne Komödie. Also könnte ich
2: ja,
1: mir vorstellen.
2: Ja, zum Beispiel. Das könnte ich mir wahnsinnig gut vorstellen. Wobei, dann würden wir wahrscheinlich weniger lachen.
1: Das kann sein.

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2: Die Sonne lockt heute Nacht draußen. Bei 19 bis 23 Grad bleibt es außer in Westsachsen überwiegend trocken. Das ändert sich morgen, wenn ein Regengebiet durchzieht. Morgen maximal 19 Grad. Am Dienstag wird es nochmal richtig kalt. Dann nur noch 5 bis 11 Grad, dazu Schauer und Schnee, eventuell in den oberen Lagen. Und hier ist der MDR Sachsen Verkehrsservice. A4 Frankfurt-Dresden zwischen dem Dreieck Nossen und Wilsdruff sind Rehe auf der Fahrbahn. A13 Richtung Berlin in Höhe Marsdorf ist die rechte Spur nach einem Unfall blockiert. In und um Taucher kommt es wegen eines Fahrradfestes bis ca. 17 Uhr zu Sperrungen und Behinderungen. Und jetzt alle neuen Blitzer. Sie stehen auf der A9 Richtung Berlin zwischen Halle und Bitterfeld-Wolfen und nochmal auf der A9 Richtung München zwischen Dreußig und Eisenberg. Für mehr Tipps hier unsere kostenlose Verkehrshotline 0800 637 5637. 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

0: Adele Neuhauser, Schauspielerin aus Wien, plaudert heute bei uns im Sonntagsbrunch. Was machen Sie, um fit zu bleiben?
1: Ja, gehen. Gehen, das ist etwas, was ich, und ich gehe sehr schnell. Also ich powere mich da richtig aus. Also das ist jetzt kein Schlendern. Schlendern macht mich wahnsinnig. Na, da werde ich ganz nervös. Also da werde ich, gehen ist eins der Dinge. Und dann mache ich sehr viele unterschiedliche Dinge. Also ich habe ein Trainingsprogramm, das ich da so absolviere. Krafttraining ist wichtig, aber ich neige zu großen Verspannungen und dann habe ich manchmal das Gefühl, nein, ich muss eigentlich mehr dehnen und Lockerungsübungen machen, aber ich bewege mich halt gern draußen in der Natur und so Krafttraining draußen. Das müsste ich dann vielleicht mit Baumstämmen machen oder so Zeug, ja. Mal schauen. Also das mache ich.
0: Ja. Nun ist Wien wunderschön, aber wo zieht es Sie hin, wenn Sie dann vielleicht doch mal raus aus der Stadt müssen? So Stichwort Urlaub, Auszeit.
1: Sehr lustig. Ja, ich habe keinen Urlaub gehabt, lange. Lange keinen Urlaub gemacht. Und ich habe jetzt ein bisschen Luft und ich merke, ich weiß überhaupt nicht, wohin ich will. Also ich habe keine Ahnung. Eigentlich bin ich am liebsten zu Hause im Moment. Ich genieße es, zu Hause zu sein und nicht keine Termine zu haben. Wobei, keine Termine stimmt auch wieder nicht. Es sind immer wieder so Termine, eben so wie mit Ihnen und promoten die Dinge, die ich jetzt über die Jahre so intensiv gedreht habe, müssen ja jetzt langsam raus und die Welt erblicken. Da ist immer nur so ein kleines Zeitfenster. Einerseits sehne ich mich nach Griechenland, andererseits sehne ich mich einfach nur auf einer Bank zu sitzen und in die Natur hinauszuschauen. Und dann bin ich auch wahnsinnig gerne im Waldviertel. Da habe ich in meiner Kindheit viel Zeit verbracht bei meinen Großeltern. Am Kamp zu sitzen, das ist ein wunderschöner Fluss. Ich glaube, ich brauche jetzt einfach nur mal stillhalten, einfach einmal Ruhe. Mhm. Ja.

0: Ja, heute ist Muttertag und dazu passt auch unser heutiges Sonntagsbrunch-Rätsel. Wir suchen Familienmitglieder, die auch Adele Neuhauser hat. Und hier sind die nächsten Tipps. Gewinnen Sie unser DAB Plus Radio.
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0: MDR Sachsen, der Sonntagsbrunch mit Schauspielerin Adele Neuhauser. Mama ist die Bestie heißt es nächste Woche, ein Krimi-Zweiteiler. Sie spielen die Mama und der Krimi ist super besetzt, finde ich. Wer ist noch mit dabei?
1: Unglaublich, also es ist mein Sohn Manuel Rupe, es ist Stefanie Stappenbeck, die vor vielen Jahren in Italiener und andere Süßigkeiten schon mal meine Tochter gespielt hat, diesmal ist sie meine Schwiegertochter. Mhm. Dann ist da mein Ehemann Bernhard Schier, dann ist da meine Freundin Elena Uhlig, die grandios witzig ist und eben mich animiert, einen Auftragskiller zu engagieren. Dann ist da mein, wie nennt man das, Seitensprung, Love Interest, Roland Koch, unfassbar witzig. Wir haben wirklich sehr, sehr gelacht. Wir hatten wirklich wahnsinnig viel Spaß beim Drehen. Ja, also das ist so eine große Riga an großartigen Leuten.
0: Tolles Ensemble, ja.
1: Ja, Michou Fries spielt die Hausdame, die unser Anwesen betreut und auch eine meiner Nebenbuhlerin ist. Maduka spielt meine Mitinsassin im Gefängnis. Also ein Riesenensemble, große Freude, wirklich große Freude, mit Ihnen zu spielen.
0: Am 18. Mai gibt's beide Teile im ZDF. Sie spielen eine reiche Frau. Die Rache nimmt eine tolle Rolle, haben Sie schon gesagt. Sie sind auch mehrfach für Ihre Arbeit ausgezeichnet worden, haben den Grimme-Preis, die Romy, Deutscher Filmpreis, den Fernsehkrimi-Preis. Wie wichtig ist Ihnen sowas?
1: Es ist eine Anerkennung und ich freue mich über jede dieser Anerkennungen und ich bin dankbar und es ist schön, wenn man durch seine Arbeit gewertschätzt wird und durch diese Preise daran erinnert wird, dass man mit etwas gelandet hat, also etwas erreicht hat. Mich freut das sehr.

0: zu Gast beim Sachsenradio im Sonntagsbrunch die Schauspielerin Adele Neuhauser.
1: Lassen Sie uns mal über Ihren Sohn sprechen. Der ist Jazzmusiker, Filmkomponist. Wie stolz sind Sie auf Ihren Julian?
2: Sehr stolz. Ich liebe ihn sehr. Und er hat da mittlerweile seine Jazzlaufbahn, seine Musikerlaufbahn in eine Quereinsteiger-Lehrerlaufbahn gewechselt. Also er ist jetzt Lehrer geworden. Und er studiert noch und er hat es in 1,5 Jahren geschafft und ist dann Lehrer. Mhm. Das war im ersten Moment ein kleiner Schock und auch hat mich auch traurig gemacht, weil er eine wirklich große Begabung ist. Aber Corona hat da einen ziemlich grausamen Strich durch die Rechnung gemacht und da er Familienvater ist und hat das Leben einfach zugeschlagen und ihm gezeigt, dass es so nicht weitergeht und wichtiger ist die Familie. Und dann hat er lange gesucht nach einer alternativen Möglichkeit zu existieren. Und dann ist ihm diese Idee gekommen, Lehrer zu werden, weil er gemeint hat, Kinder darf man nicht im Stich lassen. Und das ist sein Motor. Und das finde ich einen wunderschönen Motor.
1: Man kann ja das eine machen und muss ja deshalb das andere nicht lassen. Also Musiker kann er ja
2: das
1: trotzdem sein, ne?
2: Genau, das habe ich mir auch gedacht. Und er macht auch Musikunterricht. Und vielleicht kommt irgendwann die Musik auf eine andere Art und Weise wieder zurück. Mal sehen.

0: Der Sonntagsbrunch beim Sachsenradio mit Schauspielerin Adele Neuhauser. Nach 12 frage ich sie, warum sie gern alleine lebt. Und wir sprechen über die Oma Adele.
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0: Sonnenschein heute, dazu ein paar Quellwolken in Westsachsen. Kann's auch mal tröpfeln, das Ganze heute bei 19 bis 23 Grad. Morgen mehr Wolken, nur in Ostsachsen länger sonnig. Dann ziehen Regenwolken durch. Es wird kühler, morgen 16 bis 19 Grad.
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2: Mit Johanna Mattei, guten Tag. Die Heimaufsicht in Sachsen hat im vergangenen Jahr etwas mehr Pflegeeinrichtungen kontrolliert als zuvor. Nach Angaben der Sächsischen Linken wurden 259 von 761 Einrichtungen geprüft. Das entspricht einer Quote von 34%. Das zeigt eine Antwort auf die Kleine Anfrage der gesundheitspolitischen Sprecherin Susanne Schaper. Bei den Kontrollen in den Vorjahren wurden demnach häufig Mängel beim Gewaltschutz, im Umgang mit Medikamenten und bei der Ausstattung der Heime festgestellt. In mehreren Fällen gab es Auflagen und Aufnahmestopps. Die Linke kritisiert, dass die Überprüfungen nach wie vor nicht ausreichen und mehr Kontrollen der Heime fordern. Der Deutsche Gewerkschaftsbund startet zur Stunde in Berlin seinen viertägigen Bundeskongress. Im Mittelpunkt stehen die künftige Sozialpolitik und mögliche Reformen bei Rente und Gesundheit. Bereits Anfang Mai hatten die Gewerkschaften harten Widerstand gegen mögliche Einschnitte bei Rente, Gesundheitsversorgung und Sozialleistungen angekündigt. Zum Treffen werden auch Politiker wie Friedrich Merz, Lars Klingbeil und Bärbel Baas erwartet. Der DGB vertritt in 8 Einzelgewerkschaften die Interessen von rund 5,4 Millionen Mitgliedern. Bundesjustizministerin Hubig will das Strafrecht mit Blick auf Femizide verschärfen. Die SPD-Politikerin sagte der Bild am Sonntag, man habe einen guten Weg gefunden, wie Tötungen aus geschlechtsspezifischen Motiven als Mord gewertet werden könnten. Damit würde sich das Strafmaß ändern. Bisher gäbe es oft Entscheidungen, bei denen Tötungen, zum Beispiel wegen Eifersuchts, nur als Totschlag gewertet würden. Dabei sei nur eine begrenzte Strafe möglich. Mehrere Chemnitzer Laufsportgruppen rufen heute zur Teilnahme an einem weltweiten Spendenlauf auf. Dabei wird Geld für die Rückenmarksforschung gesammelt, wie MDR Sachsen-Reporterin Christiane Günther berichtet.
3: Seit 2014 wird der Wings for Life World Run ausgetragen. Dabei laufen die Sportlerinnen und Sportler so lange, bis sie eingeholt werden. Wie nah der virtuelle Verfolger ist, wird über die App angesagt, die jeder Läufer vor dem Start aktivieren muss. Die Startgebühr, die zu 100% gespendet wird, beträgt 25 Euro und wird mit der Anmeldung in der App fällig. Treff für die Chemnitzer Lauffreunde ist am Sonntag 12.30 Uhr am Polargarten im Stadtpark.
2: Das waren Nachrichten von MDR Sachsen. 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
0: Vielen Dank, Johanna. 12.03 Uhr wird es und hier ist der MDR Sachsen Verkehrsservice. A4 Frankfurt-Dressen zwischen dem Dreieck Knossen und Wilsdruf sind immer noch Rehe auf der Fahrbahn. In und um Taucher kommt es wegen des LVZ-Fahrradfestes bis ca. 17 Uhr zu Sperrungen und Behinderungen. Und jetzt alle neuen Blitzer. Die stehen auf der A9 Richtung Berlin zwischen Halle und Bitterfeld-Wolfen und nochmal auf der A9 Richtung München zwischen Treusig und Eisenberg. Für mehr Tipps gibt es hier unsere kostenlose Verkehrshotline 0800 637 5637. 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
0: Schauspielerin Adele Neuhauser ist zu Gast und ich hoffe, es ist alles fein hier bei uns.
4: Ja. Ja, wenn Sie mich fragen, ich bin begeistert.
0: Willkommen nochmal hier im Sonntagsbrunch.
4: Ich freue mich. Hallo.
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0: MDR Sachsen, das ist der Sonntagsbrunch mit Schauspielerin Adele Neuhauser. Vielleicht bin ich schrullig geworden, haben Sie in einem Interview gesagt, als es darum ging, ob Sie für eine Partnerschaft Ihr Single-Dasein aufgeben würden. Würden Sie?
1: Ich glaube, ich bleibe bei diesem schrullig oder wie auch immer ich das damals genannt habe. Ich habe mich so jetzt so eingelebt in meinem Alleinsein. Nicht einsam sein, sondern allein sein. Und ich genieße das sehr. Ich genieße diesen Rückzug. Ich habe meinen Rhythmus oder auch nicht. Aber ehrlich, ich weiß es nicht. Das ist ja immer so, man kann das Leben nicht, in vielen Dingen nicht planen. Und ich finde, man sollte diese Offenheit behalten, bis es halt nicht mehr geht. Ne? Also, wenn man gestorben ist. Da kann man auch nichts machen dagegen. Irgendwann ist es dann vorbei. Aber ja, ich könnte mir vielleicht vorstellen, dass jeder so sein eigenes Zuhause hat und man trifft sich. Fände ich nett. Aber da muss man ja auch jetzt gleich eine Beziehung eingehen, oder? Also es könnte ja so eine Freundschaft sein, so eine schöne Freundschaft.
0: Ich glaube ja, je länger man das auch lebt, dieses Alleinsein, umso schwieriger ist das dann, mit jemandem so vielleicht auf engstem Raum zusammenzuziehen oder zu wohnen.
1: Ja, also also wenn ich jetzt so meine Familie zu Besuch habe, ja, dann ist das wunderschön. Es ist zwar, als wäre eine Bombe eingeschlagen, sieht meine Wohnung aus. Also ich weiß auch nicht, wie sie das machen. Innerhalb von ein paar Sekunden ist meine Wohnung ein absolutes Chaos. Ich atme dann zweimal durch und dann ist es mir egal. Und es geht alles und es ist alles wunderbar. Aber wenn sie dann weg sind, bin ich eigentlich auch froh, wenn dann alles wieder so dort ist, wo es hingehört und wo es, was heißt, wo es hingehört, wo ich es gern stehen habe. Und ja, ich weiß es nicht, aber ich glaube, sollte ich mich irgendwann noch einmal so wahnsinnig verlieben, ist dann wahrscheinlich auch das alles egal. Ich weiß es nicht.

0: Liebe Adele Neuhauser, wir haben gerade über Familie gesprochen. Und unser Rätsel dreht sich da heute auch drum und wir brauchen einen letzten Tipp bei unserem Rätsel. Was können wir noch sagen zu denen, die wir da heute suchen?
1: Ja,
0: sie verbreiten Chaos in der Wohnung, das haben wir gerade gehört.
1: Genau, ich habe zwar nicht die Hoheit der Verantwortung, aber wenn ich sie alleine betreue, dann habe ich eigentlich eine totale Verantwortung. Und die ist sehr, sehr, sehr, nimmt mich sehr, sehr, sehr in Anspruch.
0: Noch können alle mitspielen und unser DAB Plus Radio gewinnen.
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0: Der Sachsenradio Sonntagsbrunch mit Adele Neuhauser. Sie engagieren sich für das Kinderhilfswerk, auch für den Weißen Ring. Was machen Sie da konkret?
1: Also vor allem jetzt hauptsächlich engagiere ich mich für Plan International. Mhm. Plan International kümmert sich besonders um Mädchen auf dieser Welt, in Ländern Südamerika, in Asien, in auf der ganzen Welt. Und indem wir Mädchen unterstützen, unterstützen wir auch indirekt deren Familien und manchmal sogar ganze Dorfgemeinschaften. Und das finde ich sehr, sehr wichtig und richtig und gut. Und das ist kein großer Aufwand, aber es ist mit kleinen Mitteln schon viel, viel erreicht. Akzeptanz der Mädchen, Selbstvertrauen für sie und für ihnen eine Zukunft geben. Und das finde ich großartig.

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1: Nun ist der Ausstieg aus dem Tatort beschlossene Sache. Es geht für Sie da eine Ära zu Ende. Werden Sie ganz privat den Tatort weiterschauen? Gibt es so ein Lieblingsteam?
2: Ehrlich, für mich war Tatort schauen auch immer irgendwie Arbeit. Also es war irgendwie sehen, was machen die Kollegen, welche Themen und so. Ich werde jetzt ein bisschen weniger Tatort schauen.
1: Gibt es denn noch so einen Ort oder ein Team, was Sie mögen?
2: Ja, mein Gott, natürlich bin ich begeistert von vielen Konstellationen. Also von den Münsteranern natürlich schließe ich mich auch allen anderen an. Wobei ich immer wieder auch das Gefühl hatte, sie haben das Genre Tatort nicht vollends genutzt. Also weil Tatort eben diese Qualität hat, aktuelle Themen zu besprechen und sie auf eine ganz wahrhaftige Art und Weise zu behandeln. Und wenn man sich mit dem Tatort in ein anderes Genre bewegt, verliert man ein bisschen die Qualität und die Kraft dieses Formats. Und das kann wirklich nur Tatort. Also das ist jetzt nicht Krimi-Krimi, wie man sie zuhauf zu sehen kriegt, sondern eine andere Qualität von gesellschaftsrelevanten Themen.
1: Für Sie gibt's jetzt also so eine kleine Tatort-Pause, habe ich gehört. Was schauen Sie vielleicht sonst gern privat im Fernsehen an?
2: Ich bin mittlerweile Fan geworden von Miniserien. Also ich nicht zu viele, weil ich bin dann auch gefangen und eine Folge geht noch und eine Folge geht noch und dann ist es schon 3 Uhr morgens und dann wird's aber echt Zeit.
1: Kennen wir alle,
2: Halleluja.
1: Ja.
2: Ja, okay. Ja, ich bin mag das Slow Horses. Ein Kommissar, wie er im Bilderbuch steht, also großartig. Ich fand das eine wirklich großartige Serie. Dann, ja, Good Neighbors und was, ja, so Sachen. Und dann sehe ich wahnsinnig gerne auch Filme, einfach Filme. Ich kann von vielen mich gefangen nehmen lassen, von auch Science Fiction, boah, bin ich total gefesselt. Dune finde ich eine großartige Verfilmung, die Neuverfilmung mit Timothée Chalamet oder so. Ja, es ist Musik, Kamera, boah, genial. Also ja, vieles.
1: Gucken Sie auch Sport im Fernsehen?
2: Das war eine Zeit lang, mochte ich das gerne, aber Sport muss man mit mehreren anschauen. Eigentlich so wie ich mit meinem Bruder sehr gerne Fußballschau, aber in Mallorca in einer Bar. Das finde ich super, wenn dann so, ja, alle aufschreien und dann ein Geschrei, ein Gebrüll. Das finde ich lustig.
1: Mhm. Ja, wir haben im nächsten Monat Fußball-WM.
2: Ja, grandios. Gut, dann muss ich wahrscheinlich nach Mallorca fliegen zu meinem Bruder.
1: Alles klar. Wir stellen uns vor, Sie haben frei, Sie sind zu Hause. Was machen Sie, wenn Sie so einen Tag nur für sich zum Rumschlumpern, sage ich mal, haben?
2: Ah, vielleicht endlich einmal für mich was kochen, einkaufen gehen und dann was Schönes, Gutes kochen. Das mache ich viel zu selten.

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4: Ja, heute richtig schönes Sonntagswetter mit 19 bis 23 Grad. Bleibt es überwiegend trocken. Nur in Westsachsen kann es auch mal ein paar Schauer geben. Morgen zieht der Regen durch Sachsen bei 16 bis 19 Grad. Auch Dienstag und Mittwoch eher wechselhaft und kühl. Am Dienstag nur noch 5 bis 11 Grad und eventuell Schnee ganz weit oben in den Bergen. Sonst Regen, Mittwoch weiterhin wechselhaft, aber ein bisschen milder. Und hier ist der MDR Sachsen Verkehrsservice A4 Frankfurt-Dresden. Zwischen Chemnitz-Ost und Frankenberg sind Rehe auf der Fahrbahn. Nochmal A4 Frankfurt-Dresden, auch zwischen dem Dreieck Nossen und Wilsdruff sind Rehe auf der Fahrbahn. In und um Taucher kommt es wegen des LVZ-Fahrradfestes bis ca. 17 Uhr zu Sperrungen und Behinderungen. Und jetzt alle neuen Blitzer. Sie stehen auf der A9 Richtung Berlin zwischen Halle und Bitterfeld-Wolf. Und nochmal auf der A9 Richtung München zwischen Dreußig und Eisenberg. Wenn Sie noch was gesehen haben, für mehr Tipps gibt es hier unsere kostenlose Verkehrshotline. Die Nummer ist die 0800 6375 637. 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

0: MDR Sachsen, der Sonntagsbrunch mit Adele Neuhauser. Sie haben gesagt, die Leute werden mich nicht so schnell los. Ich will beruflich noch lange nicht kürzer treten. Was haben Sie so demnächst auf dem Zettel? Worüber dürfen Sie vielleicht schon sprechen?
1: Die Armen. Sie werden von mir bombardiert, weil ich habe wirklich viel gearbeitet. Es kommen wirklich schöne Filme, sehr schöne Filme. Mhm. Es kommt Mit und ohne Simone, wo Axel Milberg mein Ehemann sein wird oder ist. Es kommt Der vorletzte Tatort. Es kommt Der letzte Tatort. Es kommt ein Film mit Maria Furtwängler in der Hauptrolle, Die letzte Walküre. Sie können sich vorstellen, was ich gespielt habe, nämlich die letzte Walküre. Also wann kriegt man schon so eine Rolle geboten? Herrlich. Ja, es kommen viele schöne Sachen. Dann kommt noch ein Thriller, ein düsterer Thriller unter der Regie von Andreas Prohaska mit Erwin Steinhauer an meiner Seite und Fritz Karl an meiner Seite. Also wirklich tolle Sachen.
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1: Sonst welche Wünsche, Träume haben Sie?
2: Ja, ich möchte jetzt so richtig gesund werden, so fit werden, so ausheilen die Wunden, die ich mir da so zugezogen habe, so im Laufe der letzten drei Jahre, von einem Fahrradunfall, von einem letzten Film, den ich das letzte Jahr gedreht hatte, mir eine Rippe gebrochen habe und dann Zahnschmerzen und so Zeug und so komisches Zeug.
1: Das will man alles nicht haben. Alles schön.
2: Nein, ich will das ausheilen und dann mal durchatmen und richtig fit werden. Also so, was halt noch geht in meinem Alter. Und da geht eigentlich viel. Und dann würde ich gerne vielleicht einen Kinderfilm drehen.
1: Mhm. Ja. Das klingt alles sehr spannend. Und überhaupt nicht langweilig.
2: Ja. Nee, es ist noch viel zu tun, kann ich Ihnen sagen.

Und hier ist der MDR Sachsen Verkehrsservice mit einer aktuellen Meldung. Vorsicht auf der A38 Richtung Göttingen zwischen Merseburg Süd und Merseburg Nord steht ein defektes Fahrzeug auf der linken Spur im Baustellenbereich. 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

0: Liebe Adele Neuhauser, und jetzt lösen wir unser Rätsel auf. Welche Familienmitglieder haben wir denn gesucht?
1: Meine Enkelkinder.
0: Die Enkelkinder, ja. Oma sein ist ja was Herrliches. Wie alt sind die Enkelkinder?
1: Also meine sind 7, werden jetzt dann bald mal 8 und das andere ist 3.
0: Mhm. Was sind Sie für eine Oma?
1: Also ich bin Omama, weil meine Enkel mehrere Omas haben. Das kommt in den meisten Familien jetzt vor, so Patchwork-mäßig. Ja, ich bin Omama, weil ich Omama im Apfelbaum dieses Buch so gern gehabt habe. Omama im Apfelbaum. Was bin ich für eine Omama? Ich bin, glaube ich, eine ganz lustige Omama. Also mit mir kann man gut blödeln und mit mir kann man gut spielen, weil ich spiele wahnsinnig gerne. Also nicht nur Rollen, sondern auch wirklich spielen. Mhm. Ich erzähle viele Geschichten, aber manchmal stehe ich dann doch auch an. Also ich weiß dann manches überhaupt nicht. Und das macht den Kindern danach auch wirklich richtig viel Spaß, wenn mir die Antworten ausgehen. Ja, mhm. Das gefällt ihnen.
0: Es gibt ja den schönen Spruch, Omas sind wie Mamas, nur mit Puderzucker obendrauf.
1: Oh, na schau an.
0: Omas
1: also
0: sind
1: doch
0: wie Mamas, nur mit Puderzucker obendrauf. Also,
1: okay.
0: Nach den Enkelkindern haben wir gesucht und ziehen gleich unseren heutigen Gewinner. Ich wünsche Ihnen weiterhin ganz viele tolle Rollen, dass Sie weiterhin so viel Spaß an Ihrer Arbeit haben. Alles Gute. Und für die Auszeit schöne Ruhe. Hm? Vielen Dank für diesen wunderbaren Sonntagsbrunch. Vielen Dank, Adele Neuhauser.
1: Ich danke Ihnen für diese wunderbaren Stunden mit Ihnen und diese wunderschönen Wünsche. Ich danke Ihnen fürs Zuhören.

0: Na klar, nach den Enkelkindern haben wir heute gesucht und das war nicht zu schwer. Danke fürs Mitspielen. Viele haben auch von ihren Enkeln berichtet. Vielen Dank. Unser DAB Plus Radio geht diesmal nach Grünhain-Beierfeld. Unser Gewinner ist heute André Spörl. Herzlichen Glückwunsch.
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0: Und das war der Sonntagsbrunch mit Adele Neuhauser. 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Und danach ist Katlin Rothe für Sie zur Stelle. Ich bin Katja Henkel. Schönen Nachmittag und schönen Muttertag.
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0: In Westsachsen kann es heute auch mal einen Regenschauer geben, sonst überwiegend trocken und sonnig bei 19 bis 23 Grad. Morgen kommt der Regen, am längsten ist es in der Oberlausitz noch trocken, morgen 16 bis 19 Grad, auch am Dienstag und Mittwoch wechselhaft. Dienstag nur noch 5 bis 11 Grad, Schauer gibt's und in den Hochlagen eventuell noch mal ein paar Schneeflocken. Mittwoch weiter unbeständig, aber wieder etwas milder.
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2: Mit Johanna Mattei. In Sachsen ist 2025 nur etwa jedes dritte Pflegeheim kontrolliert worden. Das geht aus einer Antwort der Regierung auf eine Anfrage der sächsischen Linken hervor. Nach Angaben des Gesundheitsministeriums wurden 259 von 761 Einrichtungen geprüft. Das entspricht einer Quote von 34%. Besonders gering war die Quote den Angaben nach in den Landkreisen Zwickau, Mittelsachsen und Meißen. Dabei stellten die Kontrolleure vor allem Mängel beim Gewaltschutz, im Umgang mit Medikamenten und bei der Ausstattung fest. In 31 Fällen wurden Sanktionen verhängt. Die Linke hält die Überprüfungen für zu wenig und fordert mehr Kontrollen. Zahlreiche sächsische Städte und Kommunen wählen heute einen neuen Bürgermeister. Erhält ein Kandidat im ersten Wahlgang nicht die absolute Mehrheit, folgt eine zweite Abstimmung. MDR Sachsen-Reporter Samuel Wolf mit einem Überblick.
3: In vielen Städten und Gemeinden treten die aktuellen Bürgermeister zu ihrer Wiederwahl an. Für Görlitz kandidiert Amtsinhaber Octavian Osu von der CDU. Gegen ihn treten Kandidaten der AfD und der Linken sowie ein Einzelbewerber an. Der Werdauer Bürgermeister Sören Christensen will ebenfalls wiedergewählt werden. Christensen wäre bei einem Sieg der erste Oberbürgermeister Werdaus, der eine zweite Amtszeit antritt. Die Gemeinde Triebel im Vogtland ist ein besonderer Fall. Hier hatte sich kein Kandidat für das Amt aufstellen lassen. Die Wähler können selbst Personen auf dem Stimmzettel eintragen.
2: Auch in Aue-Bad Schlema wird ein neuer Bürgermeister gewählt. 5 Kandidaten haben sich auf die Position von Oberbürgermeister Heinrich Kohl beworben. Der CDU-Politiker bekleidete das Amt seit 2006. Der Deutsche Gewerkschaftsbund hat in Berlin seinen 4-tägigen Bundeskongress gestartet. Im Mittelpunkt stehen die künftige Sozialpolitik und mögliche Reformen bei Rente und Gesundheit. Weiteres von Jana Schwarzer.
4: Die Gewerkschaften haben schon Widerstand gegen mögliche Einschnitte bei Rente, Gesundheitsversorgung oder Sozialleistungen angekündigt. Der DGB spricht dabei für rund 5,4 Millionen Mitglieder, die in 8 Einzelgewerkschaften wie Verdi oder der IG Metall organisiert sind. Alle Branchen sind damit abgedeckt. Der DGB ist also eine Macht in Deutschland. Dementsprechend geben sich die Spitzenpolitiker bei dem Gewerkschaftskongress die Klinke in die Hand. Kanzler Merz, Finanzminister Klingbeil und Arbeitsministerin Baas werden Reden halten.
2: Bundesjustizministerin Stefanie Hubig geht die nächsten Schritte, um Frauen und Mädchen besser vor Gewalt zu schützen. Nach dem Beschluss zur elektronischen Fußfessel soll nun der Mordparagraf mit einer Klarstellung im Gesetz verschärft werden. Christina Nagel berichtet.
5: Es geht darum, dass Täter, die Frauen wegen ihres Geschlechts umbringen, wegen Mordes verurteilt werden. Das ist zwar auch heute schon möglich, aber so Hubig in der Bild am Sonntag, in der Rechtsprechung gebe es immer noch Entscheidungen mit Verweis zum Beispiel auf Eifersucht. Dann sei es Rage, der Täter sei vermindert schuldfähig und könne nur wegen Totschlags verurteilt werden. Im Gesetz soll nun klargestellt werden, dass auch Tötungen aus geschlechtsspezifischen Motiven als Mord gewertet werden können. Damit würde sich dann auch das Strafmaß ändern, hin zu einer lebenslangen Haftstrafe.
2: Ab heute leben die Menschen in Deutschland auf Pump. Das bedeutet nach Angaben des Bundes für Umwelt- und Naturschutz, alle natürlichen Ressourcen der Erde, die für das gesamte Jahr reichen müssten, sind theoretisch heute aufgebraucht. Damit ist der diesjährige Erdüberlastungstag für Deutschland eine Woche später als noch im vergangenen Jahr. Katar erreichte den nationalen Erdüberlastungstag bereits am 4. Februar. Laut BUND gibt es nur wenige Länder, die nicht mehr Ressourcen verbrauchen, als der Planet erneuern kann, darunter Bangladesch, Nigeria und Nepal. Das von einem Ausbruch des Hunter-Virus betroffene Kreuzfahrtschiff ist an der Küste Teneriffas eingetroffen. Nun sollen Passagiere und ein Teil der Besatzung an Land gebracht werden. Wie der Einsatz ablaufen soll, berichtet Katrin Schierwagen.
6: Es gibt massive Sicherheitsvorkehrungen, um die etwa 150 Menschen vom Schiff zu bringen. Zunächst werden alle Passagiere und Besatzungsmitglieder an Bord auf Krankheitssymptome getestet. Erst dann werden sie an Land gebracht, in versiegelten und bewachten Fahrzeugen auf direktem Weg zum Flughafen. Dort warten dann schon Evakuierungsflugzeuge. Deutschland, Frankreich, Belgien, Irland und die Niederlande haben für ihre Staatsangehörigen eigene Maschinen geschickt. Überwacht wird die Aktion von WHO-Chef Tedros. Er beruhigte die besorgten Menschen auf Teneriffa. Das Risiko, sich anzustecken, sei gering.
2: Auf zwei Rädern durch drei Länder. Anlässlich des Europatages findet heute im Dreiländereck Deutschland, Polen, Tschechien die Tour de Tripoint statt. MDR Sachsen-Reporter Jörg Winterbauer berichtet.
7: Start und Ziel ist Hradec nad Nisou in Tschechien. Teilnehmende können zwischen zwei Strecken über 50 oder 80 Kilometer wählen. Die Routen sind sowohl für Amateure als auch für erfahrene Radfahrer geeignet. Entlang der Strecke werden Erholungszonen am Tierpark, im Weinau-Park in Zittau und in Bogatynia in Polen eingerichtet. Mittag startet im Freizeitgelände in Hradec nad Nisou ein Kinderfahrradrennen. Erstmals gibt es auch eine historische Radtour auf den Spuren der gemeinsamen Vergangenheit. Ziel ist es, Europa erlebbar zu machen, sportlich, kulturell und grenzüberschreitend, so die Organisatoren. Die grenzüberschreitende Radtour wird von den Verbindungsbüros des Europäischen Parlaments, der Europäischen Kommission und zahlreichen regionalen Partnern organisiert.
2: Das waren Nachrichten von MDR Sachsen. 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
8: MDR Sachsen Verkehrsservice A4 Frankfurt-Dresden. Zwischen dem Dreieck Nossen und Wilsdruf sind Rehe auf der Fahrbahn. Vorsicht bitte auf der A38 Richtung Göttingen. Zwischen Merseburg Süd und Merseburg Nord steht ein defektes Fahrzeug auf der linken Spur im Baustellenbereich. In und um Taucher kommt es wegen des LVZ-Fahrradfestes bis ca. 17 Uhr zu Sperrungen und Behinderungen. Und Blitze haben wir auch noch auf der A9, einmal Richtung Berlin zwischen Halle und Bitterfeld-Wolfendorf und Richtung München zwischen Dreußig und Eisenberg. 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
8: Grüße Sie, schönen Nachmittag.
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0: Frühling im Lande. Die Badesaison geht ja bald in die Vollen. Auch im Lausitzer Seenland werden die Strände auf Vordermann gebracht und geputzt. Jens Schewinker hat sich das mal am Geierswalder See angeschaut.
1: Thomas Wilke startet den roten Traktor. Hintendran hängt der blaue Beachtech 1500. Ein Strandreiniger ausgestattet mit 4 Reifen und einem überdimensionalen Sieb. Damit soll der Badestrand auf Vordermann gebracht werden.
2: Wir wollen halt einen ansprechenden Strand bieten den Touristen, die bei uns in die Region kommen. Und ja, man ist ja da irgendwo, sag ich mal, im Vergleich mit Ostseestränden. Und das wollen wir hier auch realisieren, dass wir sagen, wir kriegen das auf das Niveau gehoben.
1: Damit der Strand so schön wie zum Beispiel in Kühlungsborn wird, muss Thomas Wilke unzählige Runden mit dem Traktor drehen. Es geht mit maximal 5 km/h voran. Der Beachtech hinten dran gräbt sich 20 cm in den Sand. Über das eingebaute Förderband wird dieser Sand dann durch Sieb geschleudert. Doch nicht nur das, sondern auch
2: Steine, Äste, Bierdeckel, Eisverpackungen, alles sowas, was man halt so im Sand alles finden kann.
1: Damit solche Dinge die Badegäste nicht finden, ist Wilke heute unterwegs. Das freut Barbetreiber Alfred Tempel, der sich dadurch nicht nur mehr Umsatz erhofft.
3: Wir haben vor 3 Jahren, glaube ich jetzt, ist der Strand komplett neu saniert worden. Seitdem auch sehr viel größer und hat jetzt auch wirklich den Anblick wie an einem Ostseestrand, vor allem mit den Strandkörben. Und da hoffen wir natürlich, dass mit dieser Maßnahme jetzt auch einfach wieder alles wieder schön hergestellt wird.
4: Dass die Leute noch mehr baden gehen und noch mehr kaufen, oder?
3: Ja, mal ehrlich, ja. Oder? Ja, na klar. Aber es ist auch für uns einfach ein schöner Ausblick. Es ist für die Anwohnenden hübscher. Und ich meine, alles, was wir für den Touristen tun, ist natürlich auch für die Leute aus der Region positiv.
1: Dann stoppt Wilke den Traktor und schaut im Beachtech nach, was der so eingesammelt hat. Vielleicht ein Ehering, eine goldene Uhr oder sogar Münzen?
2: Keine Schätze vorhanden. Ja, momentan haben wir halt Steine, Äste, bisschen Schilf, bisschen Gras. Ist das, was hier so anfällt an dem Strand.
4: Und wo kommt das euch hin?
2: Auf die Kompostanlage oder dann halt in die Verwertung.
1: Wilke dreht weiter seine Runden. Obwohl die Saison schon begonnen hat, werden mit jedem Sonnenstrahl mehr Badegäste an den Ostseestrand in Geerswalde kommen.

0: Dolly Parton mit ihrer Hommage an die Mütter, an Mama, die eigene, ihre eigene, hat 12 Kinder großgezogen, hat aber, sagt Dolly Parton, immer Musik geliebt, hat auch Zeit für Musik gefunden, für ihre Gitarre, für Singen. Von ihr hat Dolly Parton auch so ihre musikalische Ader. Und sie hat oft erzählt, dass ihre Mutter hart gearbeitet hat und die Familie aber trotzdem sanft und fürsorglich gemanagt hat. Solche Mütter gibt es natürlich auch in Sachsen.
1: Mutti ist die Beste, das ist ja klar. Nee, also wie so viele ostdeutsche Mütter war sie halt auch immer arbeiten, aber trotzdem für mich da und ist halt ein Vorbild, das ich versuche auch zu erreichen.
2: Meine Mama ist halt einzigartig, geduldig, ja, und sehr stark.
3: Also meine Mutti ist die Beste tatsächlich. Wir haben ein super gutes Verhältnis. Sie ist immer für mich da. Sie ist freundlich, lieb, sozial.
4: Meine Mama ist die wundervollste Frau nach meiner Frau, die ich geheiratet habe, die ich mit allen Momenten in meinem Leben begleitet hat, die immer für mich da war. Und in jedem Moment, den ich brauche, ist sie für mich da.

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5: Da freut sich der geneigte Dixieland-Fan. Das Festival startet heute bei bestem Wetter. Das wird nächste Woche dann leider anders sein. Aber heute 19 bis 23 Grad und ein paar Wolken am Himmel, aber trocken. Morgen zieht dann Regen durch, im Elbtal in der Oberlausitz zum Teil gewittrig. 15 bis 18 Grad, Dienstag, Mittwoch, Wolken, Schauer, etwas Sonne, einzelne Gewitter, kräftiger Wind und kälter. Am Dienstag 5 bis 11 Grad maximal, Mittwoch bis maximal 15 Grad. MDR Sachsen Verkehrsservice, A4 Frankfurt-Dresden zwischen dem Dreieck Nossen und Wilsdruf sind nach wie vor Rehe auf der Fahrbahn. Vorsicht bitte auf der A38 Richtung Göttingen. Zwischen Merseburg Süd und Merseburg Nord steht ein defektes Fahrzeug auf der linken Spur im Baustellenbereich. Und in und um Taucher kommt es wegen des LVZ-Fahrradfestes bis ca. 17 Uhr zu Sperrungen und Behinderungen. Dann haben wir noch Blitzer auf der A9 Richtung

0: Dido beim Sachsenradio. In Chemnitz wurde bis in die Nacht Tacheles geredet. Das war das Motto der diesjährigen Museumsnacht. Und ob jetzt im Museum, in der Galerie oder im Archiv, überall gab es besondere Programme, Führungen, Blicke hinter die Kulissen. Im Architekturmuseum SMAC wurde in der Nacht getanzt und auch mein Kollege Michael Langner hat sich durch diese Museumsnacht bewegt.
1: Nachts im Museum. Das klingt erstmal nach leeren Gängen und vielleicht auch ein bisschen Grusel. Die Chemnitzer Museumsnacht hat gestern die Häuser gefüllt mit Menschen, guter Laune und Programm bis tief in die Nacht. Und mittendrin die Projektleiterin des Ganzen, Maxi Einenke.
2: Das Schöne ist, dass ich mir nichts ausdenken muss, sondern unsere Einrichtungen die Aufgabe haben, besondere Programmpunkte zu zaubern. Und das machen die jedes Jahr mit ganz viel Herzblut. Und es wird nicht langweilig.
1: Als Beispiele nennt sie das Archäologiemuseum SMAC, wo sich das Team selbst an den DJ-Pulten ausprobiert hat. Oder, ebenfalls musikalisch, die Candlelight-Konzerte der Musikschule im Industriemuseum. Tja, und vielleicht ist genau das so ein bisschen das Erfolgsrezept der Museumsnacht. Kultur mal ohne steife Atmosphäre. Stattdessen lange Öffnungszeiten, Musik, Action. Rund 37 Einrichtungen haben sich beteiligt, vom großen Museum bis hin zur kleinen Galerie. Tja, das Motto der diesjährigen Museumsnacht lautete ja Tacheles und knüpft damit an das Jahr der jüdischen Kultur in Sachsen an. In Chemnitz wurde das Motto Tacheles ganz unterschiedlich interpretiert. Dagmar Roschanski, die Chemnitzer Kulturbürgermeisterin.
3: Ja, Klartext reden heißt Tacheles, das ist ein Wort aus dem Jiddischen, aus dem Hebräischen, das komplett in die deutsche Sprache übergegangen ist, wie so viele Wörter. Und das zeigt eben, wie die jüdische Kultur in Deutschland verankert ist.
1: Und genau dieser Austausch zwischen Geschichte, Gegenwart und Publikum stand im Mittelpunkt der Museumsnacht. Ob Mitmachaktionen für Kinder, Tanzen im Museum oder Nachtführungen. Die Museumsnacht hat gezeigt, Kultur funktioniert auch, beziehungsweise gerade, nach Sonnenuntergang.

0: Ja, die beiden haben zusammen Musikgeschichte geschrieben, Simon and Garfunkel beim Sachsenradio. Beide 84, immer noch ab und an auf der Bühne unterwegs, aber nicht mehr zusammen. Und bei uns geht's jetzt musikalisch ins Jahr 88. Da hat Wolfgang Ziegler das Lied seines Lebens gesungen.
1: Verdammt ist meine Marke. Das ist ja ein Titel, der quasi sich ständig erneuert. Es kennen ihn Leute von damals und junge Leute kennen ihn auch. Es ist immer ein Fest, wenn ich den Titel singe, weil ich brauche ihn gar nicht singen. Es singen alle anderen mit. Und so gesehen ist es natürlich für mich, was Schöneres gibt es nicht, ein richtig großer Hit.

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1: Es ziehen ein paar Wolken durch, bleibt aber trocken bei 19 bis 23 Grad heute Nachmittag. Morgen zieht Regen durch, im Osten kann es auch gewittern bei 15 bis 18 Grad. Dienstag unbeständig mit Schauern, Gewittern, Wind, auch mal Sonnenstrahl und deutlich kühler. Dienstag haben wir maximal 11 und Mittwoch wird es ein Tick milder bis 15 Grad.
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2: Mit Andrea Hille. In Sachsen ist im vergangenen Jahr nur etwa jedes dritte Pflegeheim kontrolliert worden. Das geht aus einer Antwort der Landesregierung auf eine Anfrage der Linken hervor. Nach Angaben des Gesundheitsministeriums wurden 259 von 761 Einrichtungen geprüft. Das entspricht einer Quote von 34%. Besonders gering war die Quote den Angaben nach in den Landkreisen Zwickau, Mittelsachsen und Meißen. Dabei stellten die Kontrolleure vor allem Mängel beim Gewaltschutz, im Umgang mit Medikamenten und bei der Ausstattung fest. In 31 Fällen wurden Sanktionen verhängt. Die Linke hält die Überprüfungen für zu wenig und fordert mehr Kontrollen. Der Deutsche Gewerkschaftsbund hat mit Blick auf die Reformdebatte vor Angriffen auf Arbeitsrechte und Sozialstaat gewarnt. Beim Bundeskongress in Berlin sagte DGB-Chefin Jasmin Fahimi, die sozialen Sicherungssysteme würden ausgehöhlt, der 8-Stunden-Tag werde in Frage gestellt. Der DGB will sich bei dem 4-tägigen Kongress unter anderem für das Recht auf Teilzeit und gegen die Ausweitung der befristeten Beschäftigung positionieren. Zum Treffen werden auch Bundeskanzler Merz, Finanzminister Klingbeil und Arbeitsministerin Baas erwartet. Der DGB vertritt in 8 Einzelgewerkschaften die Interessen von rund 5,4 Millionen Mitgliedern. Ab heute leben die Menschen in Deutschland auf Pump. Nach Angaben des Bundes für Umwelt- und Naturschutz sind alle natürlichen Ressourcen der Erde, die für das gesamte Jahr reichen müssten, theoretisch heute aufgebraucht. Mehr dazu von Klaus Regineck.
3: Den Erdüberlastungstag errechnet jedes Jahr die Organisation Global Footprint Network. Sie will damit mahnen, maßvoller mit der Natur umzugehen und weniger Müll zu verursachen. 2 Milliarden Tonnen Hausmüll produziert die Menschheit pro Jahr, Tendenz steigend. Und Müll ist so allgegenwärtig, dass Geologen inzwischen davon ausgehen, dass er als Fossilie zum Erbe der Menschheit wird. Der Erdüberlastungstag ist in diesem Jahr eine Woche später erreicht als im vergangenen Jahr. Das liegt aber nicht an verbessertem Umweltschutz, sondern an anderen Berechnungsmethoden.
2: Die Chemnitzer Museumsnacht hat nach einer ersten Schätzung knapp 24.000 Gäste angelockt. Wie die Stadt Chemnitz mitteilte, steuerte jeder Besucher gestern Abend im Schnitt 3 bis 4 Ausstellungen an. Zur Auswahl standen insgesamt 37 Museen, Einrichtungen und Galerien. Erstmals beteiligt war das Dokumentationszentrum zum NSU-Komplex, in dem rechte Gewalt kritisch aufgearbeitet wird. Im Industriemuseum erklang stündlich ein Konzert mit Musikschülern. Rund 1.000 Helfer sorgten bei der Museumsnacht für einen reibungslosen Ablauf. Das waren Nachrichten von MDR Sachsen. 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
1: MDR Sachsen Verkehrsservice A4 Frankfurt-Dresden zwischen dem Dreieck Nossen und Wilsdruff stehen nach wie vor Rehe auf der Fahrbahn. Vorsicht auf der A9 Richtung München. Zwischen Dittersdorf und Schleiz befindet sich eine ungesicherte Unfallstelle auf der mittleren Fahrspur. Im Landkreis Görlitz ist die Straße zwischen Eichgraben und Lückendorf nach einem Unfall gesperrt. Im Landkreis Meißen zwischen Diesper-Seuslitz und Nünchritz Behinderungen wegen der Beseitigung einer Ölspur. In und um Taucher kommt es wegen des Fahrradfestes bis ca. 17 Uhr zu Sperrungen und Behinderungen. Und geblitzt wird auf der A9 Richtung Berlin, und zwar zwischen Halle und Bitterfeld-Wolfen, und auf der A9 Richtung München zwischen Dreußig und Eisenberg. 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
1: Grüße Sie, schönen Nachmittag.
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0: Die Carpenters bei MDR Sachsen. Marmor, Stein und Eisenbricht können viele von uns ja noch mitsingen. Oder von Dravi Deutscher. Gestern wäre er 80 geworden. In seinem Leben ging es wirklich hoch und runter. Erfolg, Frauen, Drogen, Abstürze, Geldnot, Verurteilungen, alles dabei. Aber sein musikalisches Erbe ist enorm. Nicht nur als Sänger, sondern auch als Komponist und Produzent. Belfast von Bonnie M, Fly Away Pretty Flamingo, Peggy March oder Mama Leone sind nur ein paar Beispiele, die er komponiert hat. Dravi Deutscher, gebürtiger Berliner, gab dem ehemaligen Sender Freies Berlin mal ein kurzes Interview auf folgende Stichworte.
1: Mixed Emotions. Gedacht als Persiflage auf Modern Talking, aber in die Hose gegangen.
2: Marmor, Stein und Eisenbricht.
1: Kultsong geworden. Damals, als ich ihn geschrieben habe, nicht daran gedacht, dass es einer werden könnte.
2: Deutscher Schlager.
1: Geschmäht, aber zu Unrecht.
2: Kunst?
1: Kunst ist etwas, was ich für den Schlager nicht in Anspruch nehme.
2: Karriere?
1: Für mich immer up and down, rauf und runter.
2: Ja. Geld?
1: Geld ist da zum Leben und zum Ausgehen.
2: Drogen?
1: Ich habe selbst Kokain mal eine Zeit lang genommen, habe aber festgestellt, dass ich dadurch Gedächtnisstörungen dann irgendwann gelitten habe und habe es deswegen sein lassen.
2: Frauen?
1: Frauen sind das Schönste auf der Welt, ich würde sie nur gerne verstehen.
0: Ich unterstelle mal, das geht vielen Männern so. Dravi Deutscher, hier mit seinem Hit unter Pseudonym, Masquerade hat er sich damals genannt, war gerade so nicht gelitten in der Öffentlichkeit zu der Zeit, also dann unter Pseudonym gesungen und hier ist sein Guardian Angel.

0: Fröhliches Mittelaltertreiben an diesem Wochenende in der Schladitzer Bucht bei Leipzig. Da leisten sich draufgängerische Wikinger, Raufereien mit Schilden und Äxten, Spielleute gibt's, Gaukler, Narren, sorgen für Unterhaltung. Dazu gibt's einen Mittelaltermarkt und sogar ein Wikingerschiff liegt am Strand vor Anker und kann besichtigt werden. Und noch gibt's jede Menge Programm, auch heute. Jamina Böhl verrät, was Kurzentschlossene dort alles erleben können.
1: Drei Wikingerboote, voll besetzt mit durchtrainierten Kämpfern, nähern sich dem Ufer und führen nichts Gutes im Schilde, was durch das Feurio angezeigt wird. Der Schladitzer See im Leipziger Norden ist derzeit in Wikingerhand. Das prachtvollste Boot, komplett aus Holz, wurde von Captain Ragnar, aka Ronny Neubert und seinen Männern sogar selbst gebaut.
2: Angesteckt durch die Serie Vikings, die damals im TV lief, haben wir aus der Bierlaune raus gesagt, na gut, machen wir mal. 4,5 Jahre gebaut. Mit dem Ziel, dann mit dem Schiff nach Wolin zu dem großen Wikinger- und Slavenfestival zu fahren.
1: Das haben die erzgebirgischen Wikinger, die sich Wikingerz nennen, auch geschafft und seitdem an vielen Ufern angelegt. Das Boot ist ein ganz besonderes Modell.
2: Und zwar ist es ein Nachbau des Skuldelev 5-Boot. Das sind Originalfunde in Dänemark. Das Original dazu ist, ich glaube, an die 20 Meter. Wir liegen jetzt ca. bei 12. Mussten wir so machen, da die Gesamtzuglänge auf der Straße maximal 18 Meter sein darf.
1: Daneben gibt es jede Menge Unterhaltung und auch Handwerk zu sehen und zu erwerben. Immer in Anlehnung ans Original. Von Farben über Materialien bis hin zum Schnittmuster. Wie bei Pluderhosen. Schon damals ging es bei den Männern um die Größe. Und zwar beim Beinumfang. Je mehr Stoff, umso wohlhabender war der Träger.
3: An ein Bein kommt sogar 1,5 Meter Stoff, ne? Also 3 Meter Stoff für solche Hose. Tunika ganz schmal und unten so eine Menge Pluder.
1: Natürlich wurde auch die Kampfkunst vorgeführt, doch davor gab es eine Schweigeminute für die Opfer der Amokfahrt. Bis abends kann das historische Spektakel an der Schladitzer Bucht besucht werden, bevor die Wikinger wieder in See stechen.

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1: Heute Nachmittag noch schön über den Frühlings- und Genussmarkt in Delitzsch schlendern. Auch wenn ein paar Wolken am Himmel sind, es bleibt trocken. 19 bis 23 Grad heute Nachmittag. Ab morgen ziehen dann ein Schwall kältere Luft und Regen rein bei 15 bis 18 Grad. Dienstag unbeständig mit Schauern, nur noch maximal 5 bis 11 Grad. Und auch am Mittwoch wird's wechselhaft sein, wird aber wieder so ein kleines bisschen milder bis 15 Grad. MDR Sachsen Verkehrsservice A4 Frankfurt-Driesten zwischen dem Dreieck Nossen und Wilsdruff sind Rehe auf der Fahrbahn. A9 Richtung München zwischen Dittersdorf und Schleiz stockender Verkehr nach einem Unfall. Hier dauert es 15 Minuten länger. Im Landkreis Görlitz ist die Straße zwischen Eichgraben und Lückendorf nach einem Unfall gesperrt. In und um Taucha kommt es wegen des LVZ-Fahrradfestes bis ca. 17 Uhr zu Sperrungen und Behinderungen. Und

0: I Will Survive, da geht zwar vordergründig um einen treulosen Mann, aber Gloria Gaynor hat immer gesagt, das Lied feiert die Zähigkeit des Menschen. Es soll Mut machen, weiterzumachen, egal welche Steine jetzt im Weg liegen. Und es feiert die Frauen, also passt hervorragend zum Muttertag. Was wären wir unsere Mütter?
1: Sie ist einfach das Beste, da braucht man nicht viel mehr sagen. Sie ist einfach immer da für mich. Bringt mich zum Lachen, zum Weinen. Einfach Job.
2: Das war als Kind blöd, weil sie immer streng war, aber im Nachhinein so zurückblicken war es schon gut. Und ja, einfach unterstützt einen immer. Ne?
3: Die Mama ist immer für mich da. Immer nimmt sie die Kinder, wenn wir mal was vorhaben, und hilft uns so auch immer sehr viel.
1: Also ich würde sagen, wenn ich nur halb so eine tolle Frau bin wie meine Mutti, dann habe ich alles geschafft im Leben.
0: Was für ein tolles Kompliment. Reinhard Fendrich, Mamas Fenster.

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0: Ihr Sonntagnachmittag mit dem Sachsenradio. Im Spielzeugmuseum hat die Nussknacker-Familie Zuwachs bekommen, dank Adolf Heidenreich aus Bayern. Der hat sein Leben lang Nussknacker gesammelt, insgesamt 2000 Stück, und die hat er jetzt dem Museum geschenkt. Tino Günther vom Förderverein des Museums ist richtig beglückt.
1: Ein super großes Geschenk für Seifen und das Erzgebirge. Nussknacker aus aller Welt, über viele Jahrhunderte alt, vom Holznussknacker bis hin zu Metall, verschiedene Darstellungen, Messing-Nussknacker bis hin auch zu Porzellan aus dem Fernen Osten, alles geschenkt.
0: Und Tino Günther, der selbst erzgebirgische Volkskunst herstellt, gerät regelrecht in Schwärmen, wenn man ihn nach seinen Lieblingsstücken in der Sammlung fragt. Da wäre zum Beispiel ein Nussknacker aus Metall aus dem 15. Jahrhundert oder dieses Exemplar hier.
1: Was ins Auge fällt, ist natürlich ein Holznussknacker in figürischer Darstellung von Napoleon. 1821 wurde der hergestellt in Thüringen. Das ist etwas ganz Besonderes.
0: Und die Sammlung aus Gemünden am Main, die haben nicht nur die Seifner haben wollen, aber die haben dann letztlich den Zuschlag bekommen, weil sie die Stücke, wie vom Schenker gewünscht, auch wirklich ausstellen werden. Momentan ist das Museum zwar geschlossen, wird gerade umgebaut, aber der Plan ist folgender.
1: Wir werden Mitte Juli nach Gemünden fahren und dort liebevoll und sehr akkurat die einzelnen Stücke einpacken, dokumentieren und dann hierher noch Seifen bringen. Und die Hoffnung ist, dass wir einen Großteil, die markanten Stücke, schon zur Wiedereinweihung des Seifener Museums im September zeigen kann.
0: Und dann will auch Adolf Heidenreich, der die Stücke geschenkt hat, gern dabei sein. Wir sind gespannt.

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1: Heute nochmal so ein richtig schöner Maitag zum Genießen mit bis zu 23 Grad und freundlich. Ab morgen gibt es einen deutlichen Dämpfer, auch bei den Temperaturen. Der kälteste Tag wird wahrscheinlich dann der Dienstag sein, dann nur 5 bis 11 Grad. Morgen nochmal so 15 bis 18. Dafür wird es sehr regenreich morgen. Und in den nächsten Tagen wird es weiter wechselhaft sein.
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2: Mit Andrea Hille. In Sachsen ist im vergangenen Jahr nur etwa jedes dritte Pflegeheim kontrolliert worden. Das geht aus einer Antwort der Landesregierung auf eine Anfrage der Linken hervor. Nach Angaben des Gesundheitsministeriums wurden 259 von 761 Einrichtungen geprüft. Das entspricht einer Quote von 34%. Besonders gering war die Quote den Angaben nach in den Landkreisen Zwickau, Mittelsachsen und Meißen. Dabei stellten die Kontrolleure vor allem Mängel beim Gewaltschutz, im Umgang mit Medikamenten und bei der Ausstattung fest. In 31 Fällen wurden Sanktionen verhängt. Die Linke hält die Überprüfungen für zu wenig und fordert mehr Kontrollen. In mehreren Städten und Gemeinden in Sachsen finden heute Bürgermeisterwahlen statt. MDR Sachsen-Redakteur Samuel Wolf mit einem Überblick.
3: In vielen Städten und Gemeinden treten die aktuellen Bürgermeister zu ihrer Wiederwahl an. Für Görlitz kandidiert Amtsinhaber Octavian Osu von der CDU. Gegen ihn treten Kandidaten der AfD und der Linken sowie ein Einzelbewerber an. Der Werdauer Bürgermeister Sören Christensen will ebenfalls wiedergewählt werden. Christensen wäre bei einem Sieg der erste Oberbürgermeister Werdaus, der eine zweite Amtszeit antritt. Die Gemeinde Triebel im Vogtland ist ein besonderer Fall. Hier hatte sich kein Kandidat für das Amt aufstellen lassen. Die Wähler können selbst Personen auf dem Stimmzettel eintragen.
2: Auch in Aue-Bad Schlema wird ein neuer Bürgermeister gewählt. Sollte keiner der fünf Kandidaten die absolute Mehrheit erhalten, ist ein zweiter Wahlgang notwendig. Der Deutsche Gewerkschaftsbund hat mit Blick auf die Reformdebatte vor Angriffen auf Arbeitsrechte und Sozialstaat gewarnt. Beim Bundeskongress in Berlin sagte DGB-Chefin Jasmin Fahimi, es werde versucht, den 8-Stunden-Tag in Frage zu stellen und soziale Sicherungssysteme auszuhöhlen. Der DGB werde weiter für das Recht auf Teilzeit kämpfen und gegen die Ausweitung von befristeten Beschäftigungen. Zu dem viertägigen Kongress werden auch Bundeskanzler Merz, Finanzminister Klingbeil und Arbeitsministerin Baas erwartet. Auf Teneriffa läuft die Evakuierung des von einem Hunter-Virus-Ausbruch betroffenen Kreuzfahrtschiffes. Wenige Stunden nachdem das Schiff am Morgen in den Hafen eingelaufen war, wurden Passagiere und Besatzungsmitglieder an Land gebracht und zum Flughafen gefahren. Ein erstes Flugzeug mit 14 Spaniern an Bord hob am Mittag in Richtung Madrid ab. Die deutschen Passagiere sollen noch heute in die Niederlande ausgeflogen und anschließend nach Frankfurt gebracht werden. Auf dem Kreuzfahrtschiff waren zuletzt knapp 150 Menschen. Alle seien bislang ohne Krankheitssymptome, teilte das spanische Gesundheitsministerium mit. Das waren Nachrichten von MDR Sachsen. 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
1: MDR Sachsen Verkehrsservice A4 Frankfurt-Dresden. Zwischen dem Dreieck Nossen und Wilsdruf sind nach wie vor Rehe auf der Fahrbahn. Die sind hartnäckig. Im Vogtlandkreis ist die Straße zwischen Tiefenbrunn und Possek nach einem Unfall gesperrt. Und in und um Taucher kommt es wegen des Fahrradsfestes bis ca. 17 Uhr zu Sperrungen und Behinderungen. Geblitzt wird auf der A9 Richtung München, und zwar zwischen Dreußig und Eisenberg, in Bad Düben auf der Muldebrücke Richtung Leipzig und zwischen Schönbrunn und Ehrenfriedersdorf. 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
1: Grüße Sie. Heute sind weltweit Menschen in Laufschuhen gestiegen, um für alle zu laufen, die es nicht mehr können. Auch in Leipzig, und da hören wir gleich hin.
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0: Dieser Lauf ist einzigartig. Heute laufen weltweit Menschen für andere Menschen beim Wings for Life Run. 100% aller Startgebühren und Spenden fließen direkt in die Rückenmarkforschung. Auch in Leipzig sind die Läufer gerade unterwegs und MDR-Reporterin Barbara Breller war an der Laufstrecke.
1: Da werden sich noch schnell die Laufschuhe an die Füße geschnürt und die Startnummern an das Trikot geheftet. Beim Wings for Life World Run in Leipzig sind bei der 13. Auflage rund 4000 Läuferinnen und Läufer am Start. Eine von ihnen ist Caroline. Die junge Frau hat sich für heute einige Kilometer vorgenommen.
2: Ich habe mir 14 gesetzt, aber mal gucken, ob ich das hinkriege. Ich mache tatsächlich zum allerersten Mal bei so einem Lauf jetzt hier mit Publikum und so. Und ja, ich bin schon ganz gespannt, wie das wird. Mein Puls ist auf jeden Fall schon ein bisschen höher als normal.
1: Gelaufen wird auch nicht einfach so. Das Ganze hat einen ernsten Hintergrund. Denn alle Startgelder pro Läufer, 25 Euro, fließen zu 100% in die Rückenmarksforschung, wie Sebastian Kusterke von der Stiftung Wings for Life erklärt.
3: Für uns immer sehr bewegend, weil wir einfach sehen, wie groß die Community geworden ist und wie viele Menschen sich für das Thema interessieren und was Gutes tun wollen für unsere Mission, um eine Heilung für Querschnittslähmung zu finden.
1: Darüber wäre Marcel froh. Seit 2 Jahren sitzt der 47 Jahre alte Mann wegen mehrerer missglückter Rückenoperationen im Rollstuhl.
4: Ich muss sagen, also die Medizin hat schon sehr viel getan und man merkt auch, es gibt ganz andere Methoden jetzt heutzutage. Rückenmarkforschung ist auf jeden Fall eine gute Sache.
1: Also wird gelaufen weltweit gleichzeitig, allerdings mit einem etwas anderen Konzept, sagt Sebastian Kusterke von der Stiftung Wings for Life.
3: Bei uns kommt die Ziellinie ja von hinten und das ist dann dieses Catcher-Car und motiviert einen noch mehr, davon zu laufen und eben für die zu laufen, die es nicht können.
1: Das Catcher-Car, früher hieß das Besenwagen, ist jetzt ein virtuelles Verfolgerfahrzeug, das 30 Minuten nach dem Läuferfeld startet. Jeder Teilnehmer hat sein Mobiltelefon dabei, das ihm sagt, wann das Fahrzeug ihn theoretisch eingeholt hat. Für diese Läuferin macht gerade das den Reiz aus.
5: Es ist eine Motivation, dass man immer schneller wird, dass man eben versuchen will, dem zu entkommen. Genau.
1: Eine andere sieht den virtuellen Verfolger auch als Retter.
6: Das ist sehr schön, weil wenn man dann nämlich nicht mehr kann, dann kann man einfach warten. Ich habe letztes Jahr am Ende dann doch gedacht, ach, wann kommt endlich das Auto?
1: Egal, ob auf der Flucht vor dem Catcher-Car oder sehnsüchtig auf dessen Ankunft wartend, beim Wings for Life World Run läuft am Ende alles auf dasselbe Ziel hinaus. Kilometer sammeln für die, die es nicht können. Oder ein Lauf ohne Ziellinie, aber mit jeder Menge Rückenwind für die Forschung.

0: Ihr Sonntagnachmittag mit dem Sachsenradio und vielleicht haben Sie heute Vormittag mit uns und Adele Neuhauser zusammen gebruncht. Die meisten kennen die Schauspielerin ja als Bibi aus dem Wiener Tatort. Die gebürtige Griechin lebt auch in Wien und zu Wien gehört natürlich die Kaffeetradition. Welchen mag sie?
1: Ich bin ein großer brauner Fan. Okay. Ich mag das eigentlich einen verlängerten braunen. So verlängert heißt ein bisschen mehr Wasser, nicht zu viel Koffein. Und ich trinke davon sehr viel, deswegen ist es besser, ich trinke ihn verlängert. Also ja, das ist mein Spezialgetränk.
2: Und dann auch so ein Stück Kuchen dazu?
1: Nee. Nein, kein Kuchen. Wenn, dann ein Croissant, da bin ich wahrscheinlich so ein bisschen französisch.
0: 67 ist sie jetzt. Denkt sie übers Alter nach?
1: Es ist zeitweise beruhigend und angenehm, nicht mehr jung zu sein, weil Jugend war für mich und ich glaube für viele eine sehr schwierige Zeit, weil man muss sich erstmal positionieren, man will so viel von der Welt und man weiß nicht, wie geht man es an und man steht sich selbst im Weg, man überholt sich und im Älterwerden hat man das Gefühl, ja, es ist alles erledigt, aber dann kommen eben diese anderen Dinge. Es setzt dann langsam der Verfall ein und das macht keine große Freude. Das meine ich jetzt nicht nur optisch, sondern es ist irgendwie, ja, der Körper lässt nach. Man glaubt immer noch so fit zu sein und auch in der Regeneration so fit zu sein. Und das geht sich irgendwie nicht mehr so recht aus.
0: Die Schauspielerin Adele Neuhauser, heute im Sonntagsbrunch beim Sachsenradio. Sie hat uns unter anderem über ihren Sohn erzählt, was sie für eine Oma ist, warum sie jetzt Griechisch lernt und warum es nur noch einen Wiener Tatort mit ihr gibt. Können Sie alles gern nachhören im Podcast bei uns oder in der ARD Sounds App. Nein, nein.

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2: Stadtfeste, Frühlingsfeste aller Orten in Sachsen und das Wetter spielt mit, freundlich und 19 bis 23 Grad heute. Nachts geht's dann runter auf 11 bis 7, die Wolken werden immer dichter und in den Frühstunden kommt dann vom Vogtland und Westerzgebirge her Regen reingezogen. Der zieht dann tagsüber durch und das bei 15 bis 18 Grad Maximum. Dienstag, Mittwoch wechselhaft mit Wolken, Schauern, hier und da auch mal ein bisschen Sonne, einzelnen Gewittern, auch einem kräftigen Wind, hört sich eher nach April an. Es wird kälter, Dienstag maximal 5 bis 11 Grad, am Mittwoch maximal 15. MDR Sachsen Verkehrsservice. Im Vogtlandkreis ist die Straße zwischen Tiefenbrunn und Possek nach einem Unfall gesperrt. Und geblitzt wird in Bad Düben auf der Muldebrücke Richtung Leipzig und zwischen Schönbrunn und Ehrenfriedersdorf. Schnell und aktuell, der MDR Sachsen Verkehrsservice.
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0: Spiegel. Andreas Rogge, ich grüße dich. Hallo.
1: Schönen Nachmittag.
0: Heute Abend bei euch Wahltag. Wo schaut ihr denn vorbei?
1: Naja, in mehreren sächsischen Städten können die Einwohner ja heute bestimmen, wer künftig die Macht im Rathaus haben soll. Debstöbeln, Werdau, Aue, Bad Schlema. Wir schauen nach Görlitz. Da wird der Ausgang ja mit besonderer Spannung erwartet, weil der CDU-Amtsinhaber Octavian Urso erneut auf den AfD-Herausforderer Sebastian Wippel trifft. Das war vor 7 Jahren auch schon mal der Fall. Damals hatte sich der CDU-Mann ja nur im zweiten Wahlgang durchsetzen können. Wir werden dann im Sachsenspiegel um kurz nach 19 Uhr mal nach Görlitz schalten.
0: Und in Dresden wird nicht gewählt, da wird geswingt. Dixieland, da seid ihr natürlich auch dabei.
1: Genau, es gilt als weltweit ältestes und größtes Festival seiner Art. Heute um 11 Uhr startete es im Zoo in Dresden. Vor dem Start gab es ja ein paar schräge Töne. Die Veranstalter haben ja gesagt, die Dixie-Parade kann nicht stattfinden, weil die Stadt so hohe Auflagen gemacht hat. Die Stadt hat gesagt, nee, stimmt überhaupt nicht. Das Festival geht jetzt eine Woche lang. Man wird sehen, ob beide Seiten vielleicht noch gemeinsame Töne finden. Aber heute ist es erstmal fröhlich losgegangen.
0: Das und mehr heute Abend bei euch im Sachsenspiegel ab 19 Uhr. Besten Dank.
1: Bis nachher.
0: Schöne Sendung.

0: Sonntag, 10. Mai, Muttertag heute. Mutter ist natürlich die allerbeste, aber heute kann man es ganz ruhig mal laut sagen.
1: Alles Liebe zum Muttertag!
2: Weil sie grundsätzlich mit Abstand das beste Essen macht.
3: Weil meine Mama gnadenlos ehrlich ist und mich trotzdem immer in allem unterstützt, was ich mache.
4: Meine Mama ist halt einzigartig. So, ich habe sie ganz doll lieb und ja, dass sie sehr lieb ist, sehr geduldig, ja, und sehr stark.
0: Und bitte auch die Stiefmütter nicht vergessen. Es gibt ja heute unzählige, wie es so schön neudeutsch heißt, Patchwork-Familien, die richtig gut funktionieren. Also Stiefmutter ist heutzutage völlig normal und auf alle Fälle auch ein kleines Blümchen wert.

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1: Trocken bis zum Abend um die 19 bis 23 Grad. Momentan in der Nacht haben wir dann Tiefstwerte bei 11 bis 7 Grad. In den Morgenstunden kommt dann ein Regengebiet reingezogen, das dann tagsüber durchziehen wird morgen. Im Osten kann es auch gewittern und Temperaturen haben wir so zwischen 15 und 18 Grad. Dienstag unbeständig mit Schauern, deutlich kühler, 5 bis 11 Grad nur. In den Hochlagen könnte es auch schneien. Mittwoch ähnlich wechselhaft, aber wieder ein Tick milder.
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2: Mit Andrea Hille. In Sachsen ist im vergangenen Jahr nur etwa jedes dritte Pflegeheim kontrolliert worden. Das geht aus einer Antwort der Landesregierung auf eine Anfrage der Linken hervor. Nach Angaben des Gesundheitsministeriums wurden 259 von 761 Einrichtungen geprüft. Das entspricht einer Quote von 34%. Besonders gering war die Quote den Angaben nach in den Landkreisen Zwickau, Mittelsachsen und Meißen. Dabei stellten die Kontrolleure vor allem Mängel beim Gewaltschutz, im Umgang mit Medikamenten und bei der Ausstattung fest. In 31 Fällen wurden Sanktionen verhängt. Die Linke hält die Überprüfungen für zu wenig und fordert mehr Kontrollen. Der Deutsche Gewerkschaftsbund hat mit Blick auf die Reformdebatte vor Angriffen auf Arbeitsrechte und Sozialstaat gewarnt. Beim Bundeskongress in Berlin sagte DGB-Chefin Jasmin Fahimi, es werde versucht, den 8-Stunden-Tag in Frage zu stellen und soziale Sicherungssysteme auszuhöhlen. Der DGB werde klare rote Linien ziehen für das Recht auf Teilzeit und gegen die Ausweitung von befristeten Beschäftigungen. Der DGB vertritt in 8 Einzelgewerkschaften die Interessen von rund 5,4 Millionen Mitgliedern. Morgen stellt sich Fahimi als DGB-Vorsitzende zur Wiederwahl. Auf Teneriffa läuft die Evakuierung des von einem Hantavirus-Ausbruch betroffenen Kreuzfahrtschiffes. Wenige Stunden, nachdem das Schiff am Morgen in den Hafen eingelaufen war, wurden Passagiere und Besatzungsmitglieder an Land gebracht und zum Flughafen gefahren. Ein erstes Flugzeug mit 14 Spaniern an Bord hob am Mittag in Richtung Madrid ab. Die deutschen Passagiere sollen noch heute in die Niederlande ausgeflogen und anschließend nach Frankfurt gebracht werden. Auf dem Kreuzfahrtschiff waren zuletzt knapp 150 Menschen. Alle seien bislang ohne Krankheitssymptome, teilte das spanische Gesundheitsministerium mit. In Dresden hat das 54. internationale Dixieland-Festival begonnen. Bis zum kommenden Sonntag gastieren 44 Bands und Solisten aus 8 Ländern im Stadtgebiet. Tausende Besucher werden erwartet, wie Festivalsprecher Hendrik Meyer im MDR Sachsen sagte.
3: Wir rechnen mit mindestens 350.000. Die Dixie-Woche ist wieder voll mit 44 Veranstaltungen, die über 8 Tage stattfinden. Highlight ist nach wie vor die Riverboat-Shuffle. Die bekommen eine gute Musik, den lockeren Dixieland geboten, fahren Richtung Pillnitz. Am Abend dann ein großes Feuerwerk. Wir haben wir unsere beiden Kinderveranstaltungen, Dixieland ABC. Ein Novum gibt es in diesem Jahr im Parkhotel Dresden mit der Prohibitionsparty. Ein Wunsch ist, sich im Dresscode der 20er Jahre zu kleiden. Und, was auch einen Grund hat, Eintritt nur mit persönlicher Porzellantasse.
2: Die traditionelle Abschlussparade entfällt in diesem Jahr. Sie wurde wegen Auflagen der Stadt kurzfristig abgesagt. Das waren Nachrichten von MDR Sachsen. 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
1: MDR Sachsen Verkehrsservice. Im Vogtlandkreis ist die Straße zwischen Tiefenbrunn und Possek nach einem Unfall gesperrt. Und geblitzt wird in Bad Düben auf der Muldebrücke Richtung Leipzig und zwischen Schönbrunn und Ehrenfriedersdorf. Schnell und aktuell, der MDR Sachsen Verkehrsservice.
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1: Grüße Sie, schönen Nachmittag, ob jetzt im Garten, im Auto, beim Tapezieren, Kuchenbacken, Friemeln, Leseln, Faulenzen, Muttertag feiern. Egal was, Hauptsache es gefällt.
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0: Lied nicht interessant und sicher nicht politisch relevant. Wahrscheinlich gibt es manchen, der es hörte und sich an ein paar kleinen Zeilen störte. Es hat nicht so ein Niveau wie Bertolt Brecht, doch es war nicht alles schlecht.
1: Die Prinzen. Nächstes Jahr gehen sie auf Abschiedstour. Fühlt sich auch irgendwie seltsam an, das zu sagen. MDR Sachsen am Sonntagnachmittag. Der Blick schweift liebevoll über die Tomatenpflanzen auf dem Balkon, die Geranien auf der Terrasse oder den Rhododendron im Garten. Und trotzdem, im Hinterkopf spuken immer noch die Eisheiligen rum mit ihren Spätfrösten. Die gehen ja morgen los. Aber kann man die überhaupt noch ernst nehmen? Annette Kopp von der ARD-Wissenschaftsredaktion hat sich da mal für uns schlau gemacht.
2: Die Eisheiligen. Bei vielen Hobbygärtnern und in der Landwirtschaft sind sie eine feste Marke. Empfindliche Pflanzen bleiben bis dahin nachts besser vor Kälte geschützt. Die Aussaat im Freiland sollte erst nach den Eisheiligen beginnen. Denn sie bringen im Mai noch einmal späten Nachtfrost. So viel ist den meisten bekannt. Aber woher kommt das traditionelle Wissen? Etwa ab Mitte des 13. Jahrhunderts kühlte Mitteleuropa merklich ab. Bis ins 19. Jahrhundert gab es häufig kalte, lang andauernde Winter. Bauern registrierten, wann Spätfröste gehäuft auftraten und leiteten daraus Handlungsregeln für Ackerbau und Viehwirtschaft ab. Denn das war entscheidend für ihr Überleben. Die Eisheiligen namens Mamertus, Pankratius, Servatius, Bonifatius und Sophia haben also eigentlich nichts mit Kälte oder Frost zu tun. Aber die Gedenktage dieser Heiligen fallen im kirchlichen Kalender auf die Tage 11. bis 15. Mai. Ob es an diesen Tagen wirklich, wie laut Überlieferung, noch einmal besonders kalt war, konkret belegen lässt sich das ohne Messdaten nicht. Lothar Bock, Klimatologe am regionalen Klimabüro München des Deutschen Wetterdienstes, erklärt:
3: Wenn man sich allein die letzten 100 Jahre anschaut, wo wir durchgängige Messdaten haben, dann sieht man schon, okay, Spätfröste gibt's im Mai immer wieder mal. Allerdings sind die zufällig verteilt. Also die tauchen manchmal wirklich zu den Eisheiligen auf. Manchmal sind sie eher am Monatsanfang. Manchmal, zwar seltener, auch am Monatsende.
2: Die Eisheiligen sind also kein Ereignis, das sich an Kalendertagen festmachen lässt, sondern es ist eine typische Konstellation der Großwetterlage im späten Frühjahr. Auf die Wetterlagen an sich habe der Klimawandel bisher noch keinen wesentlichen Einfluss, so der Experte.
3: Meine Erkenntnis und auch die des Deutschen Wetterdienstes ist die, dass die Wetterlagen eigentlich über die letzten 60 bis 70 Jahre sich nicht wesentlich verändert haben.
2: Was sich aber durch den Klimawandel verändert hat? Winter und Frühjahr sind wärmer geworden. Die Vegetation startet 2 bis 3 Wochen eher. Gerade Obstbäume blühen früher.
3: Und entsprechend ist natürlich das Frostrisiko dann sogar höher.
2: Es lohnt sich also immer noch, empfindliche Pflanzen bis Mitte, Ende Mai zu schützen. Denn Spätfröste können immer wieder auftreten.

0: das Wetter heute nochmal nutzen und schon mal ein bisschen auf dem Wasser sich tummeln. Das war auch die Idee von MDR-Sachsen-Reporterin Sina Maisgeier heute. Also ab nach Markkleeberg in den Kanupark. Sina wollte raften. Hat sie noch nie gemacht. Kann man das eigentlich auf die Schnelle lernen? Julius Hartmann vom Kanupark sagt, klar.
1: Also das Rafting an sich, das ist ja in einem großen Schlauchboot mit mehreren Leuten. Das, was ihr noch ausprobiert, dann ist ein kleineres Schlauchboot. Das kann man hier auch ohne Vorerfahrung bei uns im Kanupark machen, jedes Wochenende ab nächster Woche. Da kann man sich einfach ein Ticket buchen und dann gibt es einen erfahrenen Guide, der da hinten drinnen sitzt und das quasi das Boot steuert. Und man muss natürlich schon selber paddeln, ein bisschen sportlich muss man sein, aber im Prinzip können das alle machen, die schwimmen können.
0: Also rein ins Paddelboot.
2: Ich bin sehr aufgeregt, habe ein bisschen auch Angst. Aber fühle mich gut ausgestattet mit allen Sachen, die mir helfen, da gut runterzukommen. Entweder ganz nass oder bisschen nass.
0: Also Helm auf, Rettungsweste an und dann ging's runter über die Wellentäler durch den Wildwasserkanal. Sina gegen die Strömung, das Wasser hat geschäumt, irgendwann war sie unten und?
2: Ja, Hälfte von mir unten rum ist nass, Rest ist halbwegs trocken geblieben. Also man muss Körperspannung gut halten und am besten jemanden dabei haben, der richtig weiß, was er macht.
0: Ja, das hatte sie ja. Wenn Sie es auch mal ausprobieren möchten, dann können Sie sich ja mal anschauen, wie das so aussieht, wenn man das lernt. Das Video von Sinas Wilderfahrt zum Nachschauen gibt's auf mdr.de. 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

0: 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Das Wetter.
1: Es geht freundlich in den Abend. Höchstwerte haben wir momentan so um die 19 bis 23 Grad. In der Nacht geht es dann auf 11 bis 7 Grad runter. Und vom Vogtland her zieht dann ein Regengebiet rein, in den Morgenstunden aber erst. Und morgen wird es auch den ganzen Tag dann über immer wieder mal regnen bei 15 bis 18 Grad. Dienstag geht sogar auf 5 bis 11 Grad runter. Mittwoch etwas milder, knapp 15 Grad, aber es bleibt erstmal unbeständig. MDR Sachsen Verkehrsservice. Im Vogtlandkreis ist die Straße zwischen Tiefenbrunn und Possek nach einem Unfall gesperrt. Und geblitzt wird in Bad Düben auf der Muldebrücke Richtung Leipzig und zwischen Schönbrunn und Ehrenfriedersdorf. 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

0: Cowboy Glen Campbell, auch einer der besten Studiomusiker der 60er, hat mit Elvis zusammengespielt, mit den Beach Boys oder auch den Monkees. Heute ist Muttertag, da werden sicherlich unzählige Blumensträuße, Pralinen, Grüße, andere Präsente an die Mütter verteilt und ich hoffe nicht nur von der Tankstelle. Eigentlich sollte ja jeden Tag Muttertag sein, aber Frau freut sich natürlich, wenn sie wenigstens einmal im Jahr Beachtung findet.
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0: macht alles für einen.
1: Wie sehr freut einen das, wenn man sowas hört?
2: Das macht einen glücklich.
1: Hat man alles richtig gemacht, oder?
2: Ich denke mal schon, ja.
3: Ja, natürlich freue ich mich darüber. Das ist ja völlig klar. Das ist doch eine große Ehre. Und wenn die Kinder dankbar sind, das ist doch gut.
4: Und darauf einen Marius Müller-Westernhagen.

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0: Sonntagnachmittag mit Ihrem Sachsenradio. Und jetzt machen wir einen Abstecher nach Masuren, in das sogenannte Land der Tausend Seen in Polen. Ein Paradies für Segler, Radfahrer, Naturfreunde. Und dort konkret zum Schloss in Stünort, ehemals Steinort. Das war bis 1945 Stammsitz der Familie von Lehndorff. Heinrich Graf von Lehndorff, der war ja am Attentat auf Hitler beteiligt, wurde 1944 hingerichtet. Stünort ist ein kleines Dorf zwischen dichten masurischen Wäldern und Seen mit eben einem Schloss, einer Gutsanlage mit Parks, mit einem Yachthafen und einem Multimedia-Zentrum für Segeln und Ökologie. Und Peggy Wolter hat sich mal umgeschaut.
1: Stünort hat mit über 450 Anlegeplätzen für Boote einen der größten Yachthafen in Polen, verbunden mit vielen Seen. Das Segelparadies ist beliebt bei Freizeitkapitänen und bei denen, die es noch werden wollen.
2: Wir haben auch an Ort und Stelle eine eigene Segelschule. Deshalb kann man hier an so einem Kurs auch in demselben Saison teilnehmen. Die Kurse werden auf Polnisch, Deutsch und Englisch geführt.
1: Erzählt Jacek Jonczkiewicz von Nowy Stynort. Anna Kroczynska vom Regionalen Tourismusbüro übersetzt. Ideal für die ersten Grundlagen ist ein paar Schritte weiter vom Hafen das Multimedia-Zentrum für Segeln und Ökologie, entstanden in zwei historischen Gebäuden auf dem Schlossgelände, die nach Originalplänen saniert wurden.
3: Hier haben wir einen Segelteil. Hier wird gezeigt, wie die Seile gebunden werden. Wir können manuell arbeiten, Schritt für Schritt. Das ist ein Simulator.
1: Archäologin Marta Bura-Janowska zeigt, wie man hier Seemannsknoten erlernen kann. Die Seile sind verbunden mit kleinen Bildschirmen, eingebaut in Boote. Echt maritimes Feeling. Mutige können auch ans Steuerrad und an einer virtuellen Regatta teilnehmen.
3: Also hier lernt man Prinzipien des Wasserverkehrs. Wir können um die Zeichen segeln. Wir wählen unseren richtigen Wasserweg.
1: An vielen multimedialen Stationen können Besucher aktiv in die Segelkunde reinschnuppern. Auch die eigene Yacht bauen ist möglich. Ein altes Holzboot, welches vor vielen Jahren über die zugefrorenen masurischen Seen segelte, erzählt die Geschichte der Eissegler im Winter. Stünort lag lange Zeit an einem geschlossenen See.
3: Zu Zeiten von Lehndorff, es gab keinen Kanal. Erst später wurde dieser Kanal gebaut. Durch diesen Kanal erreichen wir Dargindsee. Wir können auch nach Węgorzewo mit einem Segelboot fahren oder auch nach Giżycko.
1: Navigation, Wetter und Bootsführung. Die ersten Segelgrundlagen erlernen und unten im Hafen bei Jacek und seinem Team den Bootsschein machen.
3: Der Segelkurs dauert ungefähr 10 Tage.
4: Kończy się egzaminem oczywiście.
3: Mit einer Prüfung.
4: Natomiast kurs motorowodny.
3: Motorsteuerführerscheinkurs dauert 2 Tage, ist schneller und leichter.
1: Und für einen Segeltörn, auch ohne Schein und mit etwas Wissen aus dem Museum, kann man in Stünort auch einen Skipper buchen, eine Yacht mieten und über die masurischen Seen segeln.
0: Und Peggy hat natürlich wieder viele schöne Fotos mitgebracht. Die sehen Sie auf unserer Internetseite mdrsachsenradio.de.

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1: Es geht trocken in den Abend bei milden 19 bis 23 Grad, nachts dann 11 bis 7 und in den Morgenstunden kommt der Regen reingezogen und der wird uns auch dann morgen den ganzen Tag beschäftigen. Dazu haben wir 15 bis 18 Grad. Dienstag, Mittwoch weiter unbeständig mit Schauern. Dienstag deutlich kühler, 5 bis 11 Grad nur noch und Mittwoch maximal 15.
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2: Mit Andrea Hille. In Sachsen ist im vergangenen Jahr nur etwa jedes dritte Pflegeheim kontrolliert worden. Das geht aus einer Antwort der Landesregierung auf eine Anfrage der Linken hervor. Nach Angaben des Gesundheitsministeriums wurden knapp 260 von 760 Einrichtungen geprüft. Das entspricht einer Quote von 34%. Besonders gering war die Quote den Angaben nach in den Landkreisen Zwickau, Mittelsachsen und Meißen. Dabei stellten die Kontrolleure vor allem Mängel beim Gewaltschutz, im Umgang mit Medikamenten und bei der Ausstattung fest. Die Linke hält die Überprüfungen für zu wenig und fordert mehr Kontrollen. Der Deutsche Gewerkschaftsbund hat mit Blick auf die Reformdebatte vor Angriffen auf Arbeitsrechte und Sozialstaat gewarnt. Beim Bundeskongress in Berlin sagte DGB-Chefin Jasmin Fahimi, es werde versucht, den 8-Stunden-Tag in Frage zu stellen und soziale Sicherungssysteme auszuhöhlen. Der DGB werde klare rote Linien ziehen für das Recht auf Teilzeit und gegen die Ausweitung von befristeten Beschäftigungen. Der DGB vertritt in 8 Einzelgewerkschaften die Interessen von rund 5,4 Millionen Mitgliedern. Auf Teneriffa läuft die Evakuierung des von einem Hunter-Virus-Ausbruch betroffenen Kreuzfahrtschiffes. Wenige Stunden nachdem das Schiff am Morgen in den Hafen eingelaufen war, wurden Passagiere und Besatzungsmitglieder an Land gebracht und zum Flughafen gefahren. Ein erstes Flugzeug mit 14 Spaniern an Bord hob am Mittag in Richtung Madrid ab. Die deutschen Passagiere sollen noch heute in die Niederlande ausgeflogen und anschließend nach Deutschland gebracht werden. Das Familienzentrum Alte Schokoladenfabrik in Dresden ist mit dem Bundespreis für Umwelt und Bauen ausgezeichnet worden. Das Umweltbundesamt lobte die klimaschonende Holzbauweise und den Verzicht auf aufwendige Haustechnik. Das Familienzentrum entstand in einer alten Fabrikhalle im Stadtteil Johannstadt. Der Kinderschutzbund betreibt hier neben einer therapeutischen Wohngemeinschaft eine Bibliothek und einen Jugendclub. Die Fernsehmoderatorin und erzgebirgische Mundartsprecherin Marianne Martin ist tot. Sie starb nach Angaben ihrer Familie in der vergangenen Nacht im Alter von 90 Jahren. Martin wurde 1935 in Chemnitz geboren und lebte fast ihr ganzes Leben in Thalheim. Bekannt wurde sie in den 80er Jahren durch die von Heinz Quermann produzierte Fernsehsendung »Ihr Leidle freit euch alle«. Im MDR moderierte sie die Sendung »So klingt's bei uns im Arzgebirg«. 2005 wurde Marianne Martin mit dem Bundesverdienstkreuz geehrt. In den letzten Jahren engagierte sie sich für krebskranke Kinder und sammelte Spenden. Das waren Nachrichten von MDR Sachsen. 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
1: MDR Sachsen Verkehrsservice. Im Vogtlandkreis ist die Straße zwischen Tiefenbrunn und Possek nach einem Unfall gesperrt. In Dresden an der Kreuzung Lommatscher Straße-Mickner Straße Behinderungen nach einem Unfall. Und geblitzt wird in Bad Düben auf der Muldebrücke Richtung Leipzig und zwischen Schönbrunn und Ehrenfriedersdorf. Schnell und aktuell, der MDR Sachsen Verkehrsservice.
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1: Grüße Sie. Was kommt da ab morgen auf uns zu? Fragen wir gleich mal im Wetterstudio konkret nach.
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1: Und da begrüße ich Diana Smikalova.
2: Hallo, ich grüße dich auch.
1: Bevor wir zur Nacht kommen, wie klingt der Tag aus?
2: Also, wir kommen ja jetzt von Temperaturen noch von ja schönen 22 Grad teilweise. Mhm. Dementsprechend ist auch der Abend recht ja lau. 14 bis 19 Grad sind da noch drin. Es sind jetzt deutlich mehr Wolken unterwegs, aber es sind auch größere Lücken noch. Also ich sehe jetzt da auch die Sonne noch durchscheinen. Mhm. Wir kommen auch so gut wie trocken durch den Abend in die Nacht hinein.
1: Das heißt, heute Nacht auch noch kein Regen?
2: Tatsächlich, in der Nacht sieht es für Sachsen gut aus, dass es also noch trocken bleibt. So in der zweiten Nachthälfte, in den früheren Morgenstunden wird das eher so sein, so vom Vogtland her, da sind die ersten Regenschauer zu erwarten. Und das sind dann auch die Vorboten für den Wetterwechsel, der ansteht.
1: Du sagst es, nächste Woche wird es ja ein bisschen ungemütlicher. Ja. Was erwartet uns denn da?
2: Also es ist morgen tatsächlich eine merkwürdige Lage über Sachsen. Also die Temperatur fällt insgesamt ab. Wir werden also bis zu 10 bis 14 Grad nur noch haben verbreitet. Aber östlich der Elbe, also in Ostsachsen, da können auch noch mal 18, ja, vielleicht sogar noch mal 20 Grad drin sein. Liegt einfach darin, dass wir jetzt von Westen her so eine Abkühlung haben und die setzt sich allmählich fort, sodass also Sachsen morgen da doch noch auch mal Sonnenschein hat. Aber im Laufe des Tages dann eben auch verbreitet dann Regen auftritt und sogar ein paar Gewitter auftreten.
1: Und so die nächsten Tage tagsüber, welche Kleiderordnung empfiehlst du?
2: Also ich würde sagen, also mit einer Jacke, da ist man auf jeden Fall gut aufgehoben und ein Regenschirm, leider muss man auch mal sagen, um für alle Fälle vorgesorgt zu haben. Also es sind immer mal wieder so Schauer dabei. In den Hochlagen der Gebirge können übrigens auch Schneeschauer mit dabei sein. Mhm. Es wird einfach nochmal kalt, weil ab morgen gehen ja nun auch die Eisheiligen um.
1: Kannst du schon was zum Feiertag sagen?
2: Also es sieht so aus, dass er eher durchwachsen ist. Also ich würde sagen, die Sonne macht sich eher rar unter all den Wolken und Schauer und Gewitter, so sieht es im Moment auch aus, sind dabei. Ja, kühle 10 bis 15 Grad, so wie die ganze Woche eigentlich ist. Hm. Ich glaube, da macht der Männertag dann keine Ausnahme.
1: Ja, ist ja auch nicht schlimm. Man kann den auch feiern bei 15 Grad, finde ich.
2: Ja, durchaus. Und es kommt ja immer auf den Inhalt an,
1: genau.
2: Was man, ne?
1: Danke, draus macht. Danke, Diana.
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0: Stefan Wackershausen ist lieber Opa als ein Star, hat auch vorher schon keine roten Teppiche gemocht, Glanz oder Glamour. Mit Live-Auftritten hatte er auch immer sein Leben lang Probleme. Da ist doch so ein Enkel was sehr Entspanntes und Entspannendes. Väter und Opas sind ja nächste Woche dran, heute sind es die Mütter.
1: Ja, es wurde gratuliert und ich wurde auch beschenkt.
2: Meine Mama ist die wundervollste Frau nach meiner Frau, die ich geheiratet habe, die ich mit allen Momenten in meinem Leben begleitet hat. In jedem Moment, den ich brauche, ist sie für mich da.
3: Meine Mama ist gleichzeitig auch meine beste Freundin.
4: Weil sie immer für einen da ist. Und sie bleibt immer wach, wenn man noch aus ist.
3: Genau,
4: bis man zu Hause ankommt.
0: Ach Gott, so ändern sich die Zeiten. Mich hat's immer genervt, wenn meine Mutter wach geblieben ist. Wenn ich vor der Disco oder abends weg war, habe ich mich immer so ein bisschen kontrolliert gefühlt. Aber heute weiß ich natürlich, reine Sorge. Die Spice Girls, Mama, zum Muttertag.

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2: Der Abend ist freundlich, in der Nacht zieht es sich dann zu und in den Morgenstunden kommt Regen reingezogen. 11 bis 7 Grad in der Nacht, morgen dann so eher Aprilwetter, Regen, einzelne Gewitter, auch mal ein paar Sonnenblitzer, vor allen Dingen so Richtung Osten. Wind um die 10 bis 15 Grad und Richtung Osten auch ein bisschen wärmer noch, weil da die Kaltluft noch nicht so richtig vorgedrungen ist, aber es kann auch gewittern, wie gesagt. Dienstag, Mittwoch geht's unbeständig weiter. Dienstag haben wir kühle 5 bis 11 Grad und Mittwoch maximal 15. MDR Sachsen Verkehrsservice. Im Vogtlandkreis ist die Straße zwischen Tiefenbrunn und Possig nach einem Unfall gesperrt. Und geblitzt wird zwischen Schönbrunn und Ehrenfriedersdorf. 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
0: Mein Leben

0: Sie war Mundartsprecherin, Moderatorin und stand für das Heimatgefühl des Erzgebirges, Marianne Martin. Nun ist sie in der vergangenen Nacht im hohen Alter gestorben. Ihre Mundart war ihr Erkennungszeichen.
1: Liebe Leute in nah und fern, seid herzlich uns willkommen. Und wenn's auch hopert mit der Spruch, darf das nicht tragisch nennen. Es ist halt unsere Mutterspruch, wir halten sie hoch in Ehren. So wie mir sei, so wollen wir bleiben. Gemütlich soll's heut warm.
0: 1984 hat sie zum ersten Mal im DDR-Fernsehen moderiert. Ihr Entdecker, ein ganz großer der DDR-Fernsehunterhaltung.
2: Ich habe gezittert wie ein Espenler, weil Heinz Quermann, das war ja der Halbgott her, ja, Talente fordern. Und da hat mich in die weihnachtliche Hutzenstübne geholt. Und naja, und dann ging es mit ihr Leidle Freitag alle Wetter.
0: Die Unterhaltung war schon immer Marianne Martins Leidenschaft.
2: Ich wollte gerne zum Zirkus, zum Theater oder zum Film, als Kind schon, ja. Weil meine Eltern, wir waren 6 Geschwister und da konnten wir natürlich nicht so viel ins Kino gehen oder ins Theater oder in Zirkus, ja. Aber das hat mich so fasziniert, dass ich das eigentlich als Kindheitstraum, als Wunsch immer mit mir rumgetragen habe.
0: Marianne Martin, sie hat das Bundesverdienstkreuz erhalten, sie wurde 90 Jahre alt. Und zum Schluss ein Gedicht von ihr, von einem Jahr noch aufgenommen. Ein Weihnachtsgedicht.
3: An heiligen Abend lauf ich vor Sonne, einmal wind mein Kirchberg auf. Ich denk, wie ist die Zeit vergangen, wir stellen es Kribbel wieder auf. Aus jedem Fenster strahlt ein Lichtel, man sieht ein Engelbergleit stehen und frohe Kinderstimme singen, Ehre sei Gott in der Höhe. Es ist die Zeit der 1000 Lichter im Erzgebirg bei uns daheim. Heilige Nacht schließ auf die Herzen, es Christkind will uns Frieden geben. Das geht, warf ich geschwind vorbei, nun zieht Weihnachten wieder ein. Glück auf, liebe Leute.
0: Und so wollen wir sie in Erinnerung behalten, Marianne Martin.

0: You're so Wayne hier beim Sachsenradio. Als Kind hat man sie gehasst oder auch geliebt oder manchmal auch gebraucht. Auf alle Fälle konnte man sie schon mitsprechen, die Sprüche von Mutti. Heute wissen wir natürlich, in den meisten Fällen lag sie völlig richtig. Was hat ihre Ihnen denn mitgegeben?
1: Du schaffst es. Dass es da immer hieß, wenn mal irgendwas ist, es geht weiter und du schaffst das.
2: Also liebe Mutti, ich muss leider zugeben, dass du in vielen, vielen Dingen recht behalten hast. Sie hat mich oft angeguckt und hat dann so gesagt, naja, es gibt Menschen, bei denen dauert etwas immer viel länger.
3: Ihr macht so lange, bis einer fänst, hat sie immer gesagt.
4: Wenn dir jemand eine Zitrone gibt, mach Limonade draus. Also immer, wenn was Negatives ist, mach irgendwas Positives draus.
5: Meine Mutti hat immer gesagt, such dir einen Mann aus, der gut zu dir passt und nimmt nicht den ersten Besten. Und nun war ich 17 und habe den ersten Besten genommen. Ging gut bis jetzt über 50 Jahre.

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4: Und das war unser gemeinsamer Nachmittag hier bei MDR Sachsen. Heute Abend habe ich noch die Musikgeschichten für Sie und da freue ich mich auf Anita Medak. Die ist auch schon da, schaut mir schon aus einem anderen Studio zu, lässt sich noch ein bisschen rumführen. Davor hören wir noch unsere Nachbarschaftssendung Mensch Nachbarn. Schönen Abend wünsche ich.
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4: Der Abend wird ein freundlicher oder ist ein freundlicher. Nachts ziehen Wolken rein. In den Frühstunden fängt es dann an zu regnen. Vom Vogtland her 11 bis 7 Grad heute Nacht. Morgen dann viele dicke Wolken, immer wieder Regen, teils auch gewittrig. Richtung Osten auch mal ein paar Sonnenstrahlen und dort auch im wärmsten mit bis zu 18 Grad. Ansonsten 10 bis 15.
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5: Mit Andrea Hille. In Sachsen ist im vergangenen Jahr nur etwa jedes dritte Pflegeheim kontrolliert worden. Das geht aus einer Antwort der Landesregierung auf eine Anfrage der Linken hervor. MDR Sachsen-Redakteur Andreas Schrock mit den Einzelheiten.
6: Etwa 760 Pflegeheime gibt es in Sachsen, aber nur rund 260 wurden durch die Heimaufsicht kontrolliert. Besonders gering war die Kontrolldichte in den Landkreisen Zwickau, Mittelsachsen und Meißen. Zu den konkreten Gründen liegen keine Angaben vor, wohl aber zu den Ergebnissen dieser unangemeldeten Kontrollen. Demnach stellte die Heimaufsicht in 8% der Heime Mängel fest. Entweder bauliche Mängel oder Mängel im Umgang mit Arzneimitteln. Oder aber Mängel im Gewaltschutzkonzept. Das betrifft zum Beispiel fehlende Schulungen der Mitarbeiter. Die Linke im Sächsischen Landtag fordert nun, die Kontrollen der Heime insgesamt auszuweiten.
5: Bundesjustizministerin Hubig will das Strafrecht mit Blick auf sogenannte Femizide verschärfen. Man habe einen Weg gefunden, den Mordparagraphen entsprechend klarer zu fassen, sagte die SPD-Politikerin. Was das genau heißt, weiß Christina Nagel.
7: Es geht darum, dass Täter, die Frauen wegen ihres Geschlechts umbringen, wegen Mordes verurteilt werden. Das ist zwar auch heute schon möglich, aber so Hubig in der Bild am Sonntag, in der Rechtsprechung gebe es immer noch Entscheidungen mit Verweis zum Beispiel auf Eifersucht. Dann sei es Rage, der Täter sei vermindert schuldfähig und könne nur wegen Totschlags verurteilt werden. Im Gesetz soll nun klargestellt werden, dass auch Tötungen aus geschlechtsspezifischen Motiven als Mord gewertet werden können. Damit würde sich dann auch das Strafmaß ändern, hin zu einer lebenslangen Haftstrafe.
5: Der Deutsche Gewerkschaftsbund hat mit Blick auf die Reformdebatte vor Angriffen auf Arbeitsrechte und Sozialstaat gewarnt. Beim Bundeskongress in Berlin sagte DGB-Chefin Jasmin Fahimi, es werde versucht, den 8-Stunden-Tag in Frage zu stellen und soziale Sicherungssysteme auszuhöhlen. Der DGB werde klare rote Linien ziehen für das Recht auf Teilzeit und gegen die Ausweitung von befristeten Beschäftigungen. Der DGB vertritt in 8 Einzelgewerkschaften die Interessen von rund 5,4 Millionen Mitgliedern. Auf Teneriffa läuft die Evakuierung des von einem Hunter-Virus-Ausbruch betroffenen Kreuzfahrtschiffes. Passagiere und Crewmitglieder werden von Bord geholt und ausgeflogen. Einzelheiten zu den deutschen Reisenden von Dietrich Karl Meurer.
8: Am Abend sollen 4 deutsche Passagiere der MV Hondius in den Niederlanden ankommen. Das bestätigte ein Sprecher des Bundesgesundheitsministeriums dem ARD-Hauptstadtstudio. Spezialisierte Ärzteteams für gefährliche Infektionskrankheiten nehmen die Rückkehrer vor Ort in Empfang und begleiten sie bei der Weiterfahrt nach Deutschland. Dort werden sie zunächst ärztlich betreut. Nach Angaben des Ministeriums sollen die 4 Personen dann zu Beginn der neuen Woche in ihre jeweiligen Bundesländer gebracht werden. Dort entscheiden die Gesundheitsämter über Quarantäne und eine enge Beobachtung. So sollen mögliche Infektionen früh erkannt und eine Ausbreitung verhindert werden.
5: An Bord waren zuletzt knapp 150 Menschen. Alle seien bislang ohne Krankheitssymptome, teilte das spanische Gesundheitsministerium mit. Ab heute lebt die Menschheit wieder auf Pump. Nach Angaben des Bundes für Umwelt- und Naturschutz sind alle natürlichen Ressourcen der Erde, die für das gesamte Jahr reichen müssten, theoretisch heute aufgebraucht. Mehr dazu von Klaus Reginek.
9: Den Erdüberlastungstag errechnet jedes Jahr die Organisation Global Footprint Network. Sie will damit mahnen, maßvoller mit der Natur umzugehen und weniger Müll zu verursachen. 2 Milliarden Tonnen Hausmüll produziert die Menschheit pro Jahr, Tendenz steigend. Und Müll ist so allgegenwärtig, dass Geologen inzwischen davon ausgehen, dass er als Fossilie zum Erbe der Menschheit wird. Der Erdüberlastungstag ist in diesem Jahr eine Woche später erreicht als im vergangenen Jahr. Das liegt aber nicht an verbessertem Umweltschutz, sondern an anderen Berechnungsmethoden.
5: In Dresden hat das 54. internationale Dixieland-Festival begonnen. Bis zum kommenden Sonntag gastieren mehr als 40 Bands und Solisten aus 8 Ländern im Stadtgebiet. Tausende Besucher werden erwartet, wie Festivalsprecher Hendrik Meyer, MDR Sachsen, sagte.
10: Wir rechnen mit mindestens 350.000. Die Dixie-Woche ist wieder voll mit 44 Veranstaltungen, die über 8 Tage stattfinden. Highlight ist nach wie vor die Riverboat-Shuffle. Die bekommen eine gute Musik, den lockeren Dixieland geboten, fahren Richtung Pillnitz. Am Abend dann ein großes Feuerwerk. Wir haben unsere beiden Kinderveranstaltungen, Dixieland ABC. Ein Novum gibt es in diesem Jahr im Parkhotel Dresden mit der Prohibitionsparty. Ein Wunsch ist, sich im Dresscode der 20er Jahre zu kleiden. Und, was auch einen Grund hat, Eintritt nur mit persönlicher Porzellantasse.
5: Die traditionelle Abschlussparade entfällt in diesem Jahr. Sie wurde wegen Auflagen der Stadt kurzfristig abgesagt. Die Fernsehmoderatorin und erzgebirgische Mundartsprecherin Marianne Martin ist tot. Wie ihr Sohn MDR Sachsen sagte, starb sie in der vergangenen Nacht im Alter von 90 Jahren. Martin wurde 1935 in Chemnitz geboren und lebte fast ihr ganzes Leben in Thalheim. Bekannt wurde sie in den 80er Jahren durch die von Heinz Quermann produzierte Fernsehsendung Ihr Leidle freit euch alle. Im MDR moderierte sie die Sendung So klingt's bei uns im Erzgebirg. 2005 wurde Marianne Martin mit dem Bundesverdienstkreuz geehrt. In den letzten Jahren engagierte sie sich für krebskranke Kinder und sammelte Spenden. Das waren Nachrichten von MDR Sachsen. 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Im Vogtlandkreis ist die Straße zwischen Tiefenbrunn und Possek nach einem Unfall gesperrt. Und es gibt einen Blitzer, der steht zwischen Schönbrunn und Ehrenfriedersdorf. Wenn Sie noch mehr entdeckt haben, rufen Sie an kostenlos 0800 6375 637. 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
11: Ahoi, tschöcht und hallo, Mensch Nachbar, MDR Sachsen, grenzenlos.
12: Ah, jawolle, moje mame, to mam włosy jak traben złote.
13: Ja, Tomek, klingt super. Wir starten heute mal singt, oder was singst du denn da gerade, Tomek, was ist denn das?
12: Das ist das bekannteste polnische Kinderlied über Mütter, zumindest so klingen die Wörter, das Polen jeden Alters ihren Müttern singen, vielleicht besprechen wir
13: das. Ah, klar, zum Muttertag, aber sicher besprechen wir das heute. Danke, Tomasz, und hallo zu Mensch Nachbar, unserem Blick in die Nachbarländer. Tomasz ist ja zugeschaltet aus Breslau in Polen und in Tschechien, da hört uns jetzt auch mein Kollege Peter Kumpfe zugeschaltet, aus der nordböhmischen Stadt in Liberec. Peter, servus.
14: Hallo und Hezky Poslech, schönes Zuhören auch von mir. Ich dachte schon, wir sind bei dem Musikfestival in Sopot, aber wir reden über den Muttertag. Ja,
13: genau. Wie beglückwünschen denn die Tschechen ihre Mütter heute zum Muttertag, Peter? Auch singt?
14: Oft mit kurzen Gedichten, wie zum Beispiel Maminko, ty si moje zlato, pusinky ti dávam za to, dám ti jednu nalíčko, já jsem tvoje sluníčko.
13: So stand dann klein Peter vor seiner Mutter. Der Muttertag heute, natürlich ein wichtiger Tag, auch bei unseren Nachbarn, wie gehört gerade, zumindest teilweise ein Thema heute hier bei Mensch Nachbar mit Tomasz Sykora aus Polen und Peter Kumpfe aus Liberec. Ja, und mein Name ist Roman Nuck. Hallo.
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0: Ja, wir haben schon gehört. Heute ist ein ganz besonderer Tag. Am Muttertag werden alle Mütter nach Kräften verwöhnt. Die Floristen haben alle Hände voll zu tun. Und ja, wie sieht's denn da bei unseren Nachbarn aus, Peter? Ihr feiert ja heute auch den Muttertag.
1: Ja, aber Muttertag ist etwas, was erst nach 1990 den Einzug in den tschechischen Alltag feierte. Von den Kommunisten so stark durchgesetzten Frauentag eigentlich ersetzen sollte. Nur leben jetzt die beiden Feiertage eigentlich nebeneinander. Am Muttertag gibt es oft eine Blume, Pralinen oder Schokolade. Kinder beglücken ihre Mütter mit selbstgebastelten Wünschen oder kleinen Geschenken.
0: Jetzt hören wir mal konkret, Peter. Wie läuft's denn bei Familie Kumpfe? Gibt's da heute Blumen für Mutter und Schwiegermutter?
1: Ob jetzt die Frage so gemeint war, ob ich etwas gebastelt habe, nein, habe ich nicht. Es gab etwas Süßes, denn in 2 Wochen feiert meine Mutter dieses Jahr ihren 83. Und Geschenke für Schwiegermutter? Nein, der sollen doch ihre Kinder etwas schenken.
0: So läuft's also in Tschechien. Aber in Polen, Tomasz, da kannst du jetzt ganz entspannt zuhören. Ihr Polen feiert den Muttertag nämlich erst später, den Dzień Matki. Der ist jetzt doch gar nicht.
2: Genau, den Muttertag feiern wir am 26. Mai. Und das Fest hat bei uns wirklich tiefe Wurzeln. Es geht zurück in die 20er Jahre, als erstmals offizielle Feier im ganzen Land organisiert wurden. Und diese Feiern waren große da. Das hat sich bei den Polen bis heute gehalten. Wir haben wirklich eine sehr enge Bindung an unsere Mutter. Ich habe ja mit diesem Lied von Majka Jeżowska angefangen. Das kennt jedes polnische Kind und Erwachsene. Die Worte heißen auf Deutsch: Ich mag lieber meine Mama, die Haare hat wie Tinte, Augen golden wie mein Bär und heute früh hat sie geweint. Mhm. Seltsame Worte, oder? Eine weinende Mutter in so einem Loblied. Aber das trifft irgendwie das polnische Mutterbild ganz gut. In Polen ist Muttersein mit einer Art permanenter Aufopferung verbunden. Immer für die Kinder. Über die eigene Kräfte hinaus.
0: Aber wie gesagt, es wird nicht heute gefeiert, sondern erst Ende Mai. Worauf darf sich denn jetzt zum Beispiel deine Mutter dann freuen?
2: Bei uns ist die Tradition ziemlich klar. Blumen sind Pflicht. Früher am liebsten Nelken oder Tulpen. Heute muss es ein wirklich großer Strauß sein. Interessant ist dabei, der Muttertag hat sogar die kommunistische Zeit praktisch unverändert überlebt. Die Partei wollte dem Fest damals einen kollektiveren Charakter geben, aber die Polen haben ihn trotzdem auf ihre eigene Art gefeiert. Im Familienkreis, am Tisch. Meine Mutter bekommt ein Bastelgeschenk von den Enkeln und sie wird so tun, als wäre es das Schönste, was sie je gesehen hat. Was ja eigentlich die Definition einer guten Mutter ist.
0: Ja, das kenne ich gut. Ja, also die Polen feiern ihre Mütter erst am 26. Mai zum dortigen Muttertag. Die Tschechen hingegen, die machen es uns gleich und überraschen ihre Mütter bereits heute zum Muttertag.

0: für unsere Nachbarn in Tschechien war es ja eine ganz kurze Woche und ihr hattet, Peter, ein langes, freies Wochenende. Der Freitag war nämlich frei bei euch. Da feiert ihr den, Achtung, mal gucken, ob ich es richtig ausspreche, den Osvobozhenie, den Tag der Befreiung, 81 Jahre nach Kriegsende. Peter, die damaligen Ereignisse sind ja derzeit nicht nur wegen des Feiertags bei euch ein großes Thema. Es geht auch um den Sudetendeutschen Tag, ein Treffen der sudetendeutschen Landsmannschaften. Ja. Bisher gab es ja dieses alljährliche Treffen der Vertriebenen in Deutschland immer. Jetzt zum ersten Mal in Tschechien und das ist bei euch dann nicht ganz unumstritten.
1: Ja, Ende Mai soll die sudetendeutsche Landsmannschaft, also die Vereine der Vertriebenen, das erste Mal auf tschechischem Boden ihren Jahrestag feiern. Einerseits sehen die Tschechen dieses Treffen in Brünn als eine Art von Versöhnung und dem Einkehr eigentlich normaler Verhältnisse. Andererseits kommen aus der Politik von extrem links und extrem rechts Stimmen, die dieses Treffen als Provokation und sogar als Skandal betrachten.
0: Insgesamt waren ja rund 3 Millionen Deutsche nach dem Zweiten Weltkrieg aus der damaligen Tschechoslowakei vertrieben worden. Viele von ihnen fanden in der Bundesrepublik eine neue Heimat. Ja, die Beziehungen zwischen Sudetendeutschen und Tschechen waren über Jahrzehnte extrem stark belastet. Kann man das jetzt sozusagen, dieses Treffen, auch als ein Zeichen der Versöhnung verstehen?
1: Eben Versöhnung ist das wohl am stärksten zitierte Wort bei den Befürwortern dieses Treffens in Brünn. Gerade deswegen, weil es meistens schon die Nachfahren der Vertriebenen sind, die sich in Brünn treffen sollen. Und es seit der Landsmannschaft keinerlei Ansprüche mehr gibt an Land oder Gut. Also die Beneš-Dekrete, die unter anderem die Enteignung der deutschsprachigen Bevölkerung verursacht haben, sind bei denen kein Thema mehr.
0: Aber nichtsdestotrotz, du hast es ja schon erwähnt, bei euch im Parlament wurde da hitzig darüber diskutiert. Politisch ist das schon hochbrisant. Aber wie erlebst du das, Peter? Ist das in den Kneipen, auf den Straßen dann auch ein Thema?
1: Ja, und die Meinungen sind wirklich sehr, sehr verschieden. Man muss daran denken, dass die ganzen Jahre des Sozialismus die Landsmannschaft als etwas ganz, ganz Schlimmes verteufelt wurde und dass oft gesagt wurde, die wollen ihre Häuser zurück. Auch im Parlament war es eine sehr emotive Diskussion, in der vor allem rechtsradikalen Parteien den Verbot des Treffens angefordert wurde. Ergebnis aber, das Verbot wurde nicht abgestimmt und das Treffen in Brünn findet statt.
0: Am Pfingstwochenende ist es soweit. Ende Mai gibt's in Brünn zum ersten Mal den Sudetendeutschen Tag auf tschechischem Boden. Provokation, wir haben es gerade gehört, für die einen ein Zeichen der Versöhnung, für viele andere.

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1: Und ja, und wir bleiben gleich bei der gemeinsamen Geschichte, schauen aber jetzt nach Polen, Tomek. Ja, ein spektakulärer Fund in Polen wird jetzt nämlich zum Museumsprojekt in Wałbrzych, dem früheren Waldenburg. Da haben Handwerker vor ein paar Jahren einen geheimen Raum entdeckt, voller Gegenstände aus deutscher Zeit. Wir haben darüber bei Mensch Nachbar auch mal gesprochen. Tomek, lass uns noch mal kurz drauf schauen, was macht denn diesen Fund so besonders?
2: Ja, das ist eine Geschichte, die alles hat, was Geschichte lebendig macht. Zufall und Geheimnis. Vor ein paar Jahren haben Handwerker bei einer Renovierung in Wałbrzych einen zugemauerten Raum entdeckt. Darin ganz alltägliche Dinge aus der deutschen Zeit. Geschirr, Dokumente, Fotos, persönliche Gegenstände. Jemand hat das alles sorgfältig versteckt. Wahrscheinlich auf der Flucht 1945, vielleicht in der Hoffnung zurückzukehren. Er ist nie zurückgekommen. Und genau das, eine konkrete Familie, ein Leben, das plötzlich abbricht, das berührt am meisten. Das ist keine abstrakte Geschichte. Das sind die Erinnerungen von jemandem.
1: Und diese Erinnerungen, Tomek, die sollen jetzt in ein Museum kommen.
2: Ja, ja, und das ist eine sehr kluge Entscheidung. Wałbrzych ist eine Stadt mit einer unglaublich vielschichtigen Identität. Vor dem Krieg Waldenburg, danach besiedelt von Polen aus Lemberg und anderen ostpolnischen Städten. Jahrzehntelang wurde diese deutsche Vergangenheit verschwiegen oder verdrängt. Und jetzt sagt die Stadt nein. Nein, das ist auch ein Teil von uns, ein Teil unserer Geschichte, auch wenn es nicht unsere Familiengeschichte ist. Das braucht eine gewisse Reife und Mut.
1: Es ist also nicht nur ein Schatz, sondern, so wird es ja mittlerweile auch gesehen und so hast du es beschrieben, auch ein Teil eben dieser Stadtgeschichte von Waldenburg, von Wałbrzych.
2: Genau, in Polen gibt es viele solche Orte, vor allem in den sogenannten wiedergewonnenen Gebieten, dem früheren deutschen Westen, wo diese Vielschichtigkeit der Geschichte langsam an die Oberfläche kommt. Hier in Breslau zum Beispiel gibt es ein Stadtprogramm, bei dem bei der Fassadenrenovierung alte deutsche Inschriften erhalten werden. Über 40 Häuser gibt es schon mit Schriften in Sütterlin oder alter Druckschrift, Fleische, Koloniawaren, Delikatessen. Genau durch solche Sanierungen ändert sich das und genauso will es jetzt auch Wałbrzych machen.
1: Im November soll das Museum in Wałbrzych in Waldenburg eröffnen. Das schauen wir uns dann auf jeden Fall nochmal genauer an und sprechen darüber dann wieder hier bei Mensch Nachbar, bei unserem Blick in die Nachbarländer nach Polen und Tschechien.

0: Ja, und wir sind schon fast wieder am Ende, aber haben noch eine kleine Überraschung und ja eine Ankündigung zu machen. Mensch Nachbar feiert nämlich, tara, Geburtstag.
1: Also wenn ich gut rechne, wird unsere Sendung 10 Jahre alt.
2: Und der Podcast ist jetzt 5 Jahre alt.
0: 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Juli, da gibt's eine ganz, ganz große Party.
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0: 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Also ich bin auf jeden Fall da dabei?
1: Ja, ich auch.
2: Na klar, ich bin auch dabei. Ich bin sowieso oft in Zittau. Ich liebe den Oder-Neiser Radweg, besonders das Stück vom Görlitz durch Bersdorfer See herum bis nach Zittau. Da kaufe ich mir in der einzigen sonntags geöffneten Bäckerei ein Vollkornbrot. So gutes haben wir in Polen eigentlich nicht. Und fahre wieder zurück nach Görlitz, dann mit dem Zug nach Breslau. Also, bis Zittau und bitte nicht das ganze Brot aufkaufen.
0: Genau, es geht wieder ums Essen. Aber egal, genau, am 11. Juli ist es soweit. Und wem das jetzt noch zu lange dauert, keine Angst, Mensch Nachbar, gibt's auch nächste Woche wieder hier im Radio mit Peter Kumpfer aus Tschechien.
1: Ja, tschüss, naslyšenou, bis nächste Woche.
0: Und Tomáš Sikora aus Breslau, aus Wrocław in Polen.
2: Tschüss, do usłyszenia, nasledanou.
0: Ja, mein Name ist Roman Nuk. Tschüss, nasledanou und do usłyszenia bei Mensch Nachbar. Tschüss.

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1: Ich grüße Sie und ich habe Besuch. Anita Medak aus Dresden wird uns heute ein bisschen was erzählen über ihre Lieblingsmusiker, warum das ihre Musik ist, warum sie bestimmte Interpreten mag und wir die heute auch hören werden, auch mehrfach hören werden. Ich grüße Sie, hallo.
2: Hallo.
1: Ja, wir erfahren gleich ein bisschen mehr von Ihnen und steigen aber sofort ein mit einem Ihrer Lieblinge.

0: MDR Sachsen mit Neil Diamond und ich freue mich, dass Anita Medak heute bei uns ist. Bisschen was über ihre Lieblingsmusiker uns erzählt und da hatten wir gleich ihren Lieblingsmusiker, Neil Diamond. Wie sind Sie denn zu dem gekommen?
1: Ja, das war auch das erste Lied, was ich im Radio gehört habe von ihm und es war einfach pure Neugierde, die mich dazu getrieben hat, mehr erstmal zu erfahren, wer der Sänger ist, mehr über ihn zu erfahren und
0: wann haben Sie ihn denn zum ersten Mal gehört? Als Kind, als Jugendlicher, als Erwachsene?
1: Das war als Erwachsene, also vor 20 Jahren.
0: Ja, ziemlich spät, oder?
1: Ja.
0: Wieso denn das?
1: Ja, vor der Wende gab es die Möglichkeit nicht.
0: Ah, in Dresden aufgewachsen.
1: Genau.
0: Ja, können wir nachher vielleicht noch ein bisschen drüber reden. Und da haben Sie sich, wenn Sie den ja erst vor 20 Jahren kennengelernt haben, also denke ich mal, dann aber so peu à peu alles so besorgt von ihm.
1: Geguckt, wie sieht das Gesicht aus zu dem Künstler? Hm. Was macht er so für Musik? Und immer wenn, irgendwann kam dann ja, das Lied, das ist Neil Diamond. Hm. Und wieder ein neues Lied und wieder ein neues Lied. Und irgendwann gab es dann mal einen Konzertmitschnitt als Geschenk.
0: Hm.
1: Und der läuft.
0: Wer hat es ihm denn geschenkt?
1: Mein Mann.
0: Wie lange mussten Sie da stehen und so tun, als würden Sie sich was wünschen?
1: Gar nicht. Er hat es mir abgelesen.
0: Ah, so ist das richtig. Alle CDs jetzt von Neil Diamond da?
1: Den Konzertmitschnitt, die Doppel-CD.
0: Aber er hat ja, glaube ich, schon die ein oder andere Platte mehr gemacht. Ne?
1: Das denke ich doch.
0: Da ist also noch Nachschub drin.
1: Auf jeden Fall.
0: Für Geburtstage, für Weihnachten.
1: Ja. Gut. Hochzeitstag.
0: Hochzeitstag, genau. Konzert können wir ja leider nicht mehr von ihm erleben.
1: Das ist das Traurige, ja. Hm. Er hat ja seine Parkinson-Krankheit 2018 öffentlich gemacht und das war doch ein Schock. Das war schade.
0: Aber er macht immerhin noch ein bisschen Musik.
1: Ja, schreibt doch für andere Künstler Lieder und das ist das Schöne.
0: Hm. Aber bei den nächsten Herren waren Sie schon im Konzert bei den Pudis?
1: Einmal, ja. Das war in,
0: als junge Frau, als ältere?
1: Nee, war schon ein bisschen älter. Das war, ich glaube, sogar das letzte Konzert der Pudis.
0: Also das letzte, bevor Sie aufgehört haben,
1: ja,
0: meinen Sie?
1: Ja.
0: Also in Berlin? Oder das letzte, was Sie hier in Sachsen gegeben haben?
1: In Sachsen, was Sie in Sachsen gegeben haben, bevor Sie aufgehört haben.
0: Na gut, dann hören wir jetzt Hey John von den Pudis und dann reden wir noch ein bisschen drüber.
1: Ja.

0: Hey John, gewünscht von Anita Medak aus Dresden. Heute Abend macht sie die Musik hier in den Musikgeschichten beim Sachsenradio. Pudis, hey John, geht's ja um John Lennon, ne?
1: Ja. Ja, ein der vier Beatles, der ja leider 1980.
0: Haben Sie es damals 1980 mitgekriegt?
1: Nein, nee. Nur aus den Nachrichten, nur die Information aus den Nachrichten. Mhm. Bewusst habe ich die Musik natürlich erst viel später wahrgenommen. Und
0: also von den Pudis? Oder von den Beatles?
1: Beides.
0: Auch Beatles früher nicht gehört als junge Frau?
1: Die Klassiker hatten wir.
0: Also die Klassik oder die
1: Klassik?
0: Klassik. Sie haben als junge Frau nur Klassik gehört?
1: Ja. Ja.
0: War das vom Elternhaus her so?
1: Ja.
0: Warum?
1: Es war die Musik, die wir auf Platte hatten, die auch zu Hause gespielt wurde, die selber gespielt wurde.
0: Können Sie ein Instrument?
1: Konnte.
0: Was?
1: Konnte. Akkordeon, Blockflöte.
0: Hui, da gab es Weihnachten immer schöne Konzerte, oder?
1: Nicht bloß Weihnachten, auch Familienfeiern wurden damit ausgestattet.
0: Papa, so. Mama, was haben die gespielt, gemacht?
1: Papa, Mama. Mama hat aus Studienzeiten ihr Akkordeon gehabt. Kleine Frau, großes Instrument. Ich Blockflöte und hatte auch als Kind Klavierunterricht. Und das war meine Liebe zur klassischen Musik, wurde dadurch erstmal geweckt. Die andere Musik kam später.
0: Ja gut, in Dresden war ja sowieso erstmal nichts mit Westradio. Ne?
1: Genau.
0: Aber wo haben Sie sich denn dann mit Musik versorgt? Ich kann mir das gar nicht vorstellen, dass es wirklich nur klassische war.
1: Es war in der Kinderzeit nur klassische Musik.
0: Und in der Jugendzeit, da geht man doch auch mal weg.
1: Da hat mir dann mein Mathelehrer einen Tipp gegeben.
0: Aha.
1: Seine Frau hatte ein Schallplattengeschäft und er sagte, es gibt neue Musik von Johann Strauss. Und die Platte war Bückware.
0: Ach.
1: Ja.
0: Strauss war Bückware, ja?
1: Ja, natürlich.
0: Ich dachte immer nur, die Popplatten waren so beliebt. Aber wir haben heute auch ein paar Ostrock-Titel dabei. Haben Sie die wenigstens als Jugendliche gehört oder auch erst später kennengelernt?
1: Im Radio, wenn sie gespielt wurden, oder Kessel Bundes im Fernsehen. Ja, ansonsten Konzerte waren, da war keine Möglichkeit da.
0: Vermissen Sie da heute ein bisschen was? Wenn Sie so andere reden hören über die Jugend, die Musik, wie man sich was besorgt hat und?
1: Teilweise schon. Ja.
0: Na gut, holen wir heute nach.
1: Ja.
0: Blauer Planet, Karat. Auch ein Wunsch von Ihnen.
1: Ja.

0: bekannten Musikgeschichten beim Sachsenradio. Der blaue Planet Karat, das war ein Musikwunsch heute von Anita Medak bei uns im Studio. Erzählt heute ein bisschen was über ihre Musik und wie sie mit Musik lebt oder auch nicht. Wie wir gerade gehört haben, viel Klassik in der Jugend gehört, eigentlich fast nur Klassik. Blauer Planet, kommen wir zurück. Warum der, warum kein anderer?
1: Die meisten Liebeslieder, da geht es um Liebe zwischen Mann und Frau oder zwischen Menschen überhaupt. Aber der blaue Planet, das ist die Liebeserklärung an unseren Planeten, an unserer Erde, auf der wir alle leben. Und da kann man glauben, was man möchte. Der Planet muss erhalten werden, auch für die Generation, die nach uns kommen. Und das ist die schönste Liebeserklärung und das von einer Rockband. Wahnsinn.
0: Die haben Sie auch schon mal erlebt im Konzert, ne?
1: Ja. Es war leider das letzte Konzert in Sachsen und dann hinterher erfahren, dass sie sich auflösen. Und
0: ach, Frau Medak, ja. Sie haben aber auch ein Timing.
1: Ja. Aber besser das letzte als gar nicht.
0: Das stimmt wohl, ja. Und dann war es natürlich mit Claudius, ne? Also nicht mit Herbert haben sie es nie erlebt.
1: Mit Claudius.
0: Also mit dem Sohn.
1: Das war traumhaft. Das war traumhaft.
0: In Dresden?
1: Nee, das war zum Tag der Sachsen, aber bitte nicht fragen, wo.
0: Ich frage es nicht.
1: Nee, ich weiß es nicht mehr. Es war der Tag der Sachsen und es war perfekt. Ah. Claudius hat ja die Stimme wie der Vater. Das war Wahnsinn.
0: Sieht nicht nur so aus, der singt auch so, ne?
1: Genau, genau.
0: Wozu sind Kriege da? Passt ja eigentlich auch genau rein. Den haben Sie sich auch gewünscht von Udo Lindenberg. Da hören wir erstmal mit Pascal. Den hören wir jetzt.

0: Die Musikgeschichten beim Sachsenradio sind heute auch die Geschichten von Anita Medak aus Dresden, Udo Lindenberg mit Pascal, auch in Wunschform.
1: Ja, Krieg, ein ganz aktuelles Thema leider. Mhm. Und es ist interessant, wenn ein Kind in dem Alter sich schon so Gedanken macht, warum gibt's sowas, warum muss man da Leute hinschicken, die sich gegenseitig über einen Haufen schießen und gibt noch Geld dafür aus, was man woanders besser ausgeben könnte.
0: Und für das, Bildung, für Essen.
1: Zum Beispiel, genau. Ja, für nachhaltige Produkte.
0: Das beschäftigt Sie, ne? Sie haben auch einen Enkel, ne?
1: Ja, der wird auch 10. Hm. Als Pascal das Lied aufgenommen hat mit Udo Lindenberg, war er auch 10. Hm.
0: Wie gehen Sie im Leben damit um? Können Sie das ein bisschen wegdrücken ab und an? Oder ist das schon was Sie umtreibt?
1: Es treibt ihn um. Hm. Doch. Es beschäftigt ihn mehr, als man manchmal möchte. Hm. Weil es leider immer noch aktuell ist. Hm. Leider. Hm.
0: 80 wird er am Sonntag, der Udo. Hätte ich früher nicht drauf gewettet. Wir haben noch einen Udo. Aber den Udo Jürgens diesmal.
1: Ja.
0: Den haben Sie auch auf Ihrer Liste stehen. Den mögen Sie aber schon ein bisschen länger. Und er kennt auch länger, ne?
1: Das geht etwas länger zurück. Das geht in die Jugend zurück. Denn mein Onkel liebte Udo Jürgens und sein Sohn, mein Cousin, hatte ein Spulentonband. Mhm. Und ihm gelang es immer wieder, Aufnahmen zu
0: besorgen?
1: Ja, aufzunehmen, also Sendung mitzuschneiden, Aufnahmen, die man auf keiner Schallplatte hatte, nur Schallplatten, aber nicht von Udo Jürgens. Und dann gab es zu jeder Familienfeier immer ein neues Lied und das fing an, aber bitte mit Sahne. Das war das erste Lied. Und griechischer Wein.
0: Griechischer Wein, genau. Den hören wir jetzt.

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1: Der Abend ist freundlich, in der Nacht zieht's zu. Morgen früh kommt dann der Regen reingezogen, 11 bis 7 Grad haben wir in der Nacht. Und ab morgen dann so ein bisschen wie Aprilwetter, Regen, einzelne Gewitter, immer mal ein paar Sonnenblitzer zwischendurch, Wind gibt's auch. Morgen haben wir nochmal so 10 bis 18 Grad, Dienstag geht's richtig runter mit den Temperaturen. Da sind wir bei 5 bis maximal 11 und unbeständig wird's auch am Mittwoch sein, da haben wir dann bis 15 Grad.
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2: Mit Andrea Hille. 4 deutsche Passagiere des von einem Hantavirus-Ausbruch betroffenen Kreuzfahrtschiffs sind auf dem Weg zurück in die Heimat. Sie befinden sich an Bord eines Flugzeuges, das am Abend in den Niederlanden erwartet wird. Nach Angaben des Bundesgesundheitsministeriums werden die Kreuzfahrtpassagiere dort von Fachleuten empfangen. Anschließend sollen sie nach Deutschland transportiert und in ihren jeweiligen Bundesländern unter Quarantäne gestellt werden. Alle sind den Angaben zufolge bislang ohne Symptome. In Sachsen ist im vergangenen Jahr nur etwa jedes dritte Pflegeheim kontrolliert worden. Das geht aus einer Antwort der Landesregierung auf eine Anfrage der Linken hervor. Nach Angaben des Gesundheitsministeriums wurden knapp 260 von 760 Einrichtungen geprüft. Das entspricht einer Quote von 34%. Besonders gering war die Quote den Angaben nach in den Landkreisen Zwickau, Mittelsachsen und Meißen. Dabei stellten die Kontrolleure vor allem Mängel beim Gewaltschutz, im Umgang mit Medikamenten und bei der Ausstattung fest. Die Linke hält die Überprüfungen für zu wenig und fordert mehr Kontrollen. Das Familienzentrum Alte Schokoladenfabrik in Dresden ist mit dem Bundespreis für Umwelt und Bauen ausgezeichnet worden. Das Umweltbundesamt lobte die klimaschonende Bauweise und den Verzicht auf aufwendige Haustechnik. Das Familienzentrum entstand in einer alten Fabrikhalle im Stadtteil Johannstadt. Auf der Ruine entstand ein Obergeschoss in Holzbauweise. Der Kinderschutzbund betreibt hier neben einer therapeutischen Wohngemeinschaft auch eine Bibliothek und einen Jugendclub. Die Fernsehmoderatorin und erzgebirgische Mundartsprecherin Marianne Martin ist tot. Wie ihr Sohn MDR Sachsen sagte, starb sie in der vergangenen Nacht im Alter von 90 Jahren. Martin wurde 1935 in Chemnitz geboren und lebte fast ihr ganzes Leben in Thalheim. Bekannt wurde sie in den 80er Jahren durch die von Heinz Quermann produzierte Fernsehsendung Ihr Leidle freut euch alle. Im MDR moderierte sie die Sendung So klingt's bei uns im Erzgebirg. 2005 wurde Marianne Martin mit dem Bundesverdienstkreuz geehrt. In den letzten Jahren engagierte sie sich für krebskranke Kinder und sammelte Spenden. In der Fußball-Bundesliga hat der SC Freiburg eine Niederlage kassiert. 3 Tage nach dem Einzug in das Finale der Europa League verlor die Mannschaft beim Hamburger SV mit 2:3. In der Basketball-Bundesliga der Männer unterlagen die Niners Chemnitz bei den Löwen Braunschweig mit 90:104. Das waren Nachrichten von MDR Sachsen. 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
1: MDR Sachsen Verkehrsservice A9 Richtung Berlin. Vorsicht bitte in Höhe Leipzig West. Da ist ein Fahrradfahrer auf der Fahrbahn. Im Landkreis Mittelsachsen ist die Straße zwischen Lichtenberg und Oberbobritsch nach einem Unfall gesperrt. Kommen Sie gut an, schnell und aktuell, der MDR Sachsen Verkehrsservice.
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1: Und bei mir Anita Medak aus Dresden. Hallo. Huch, ich glatt mal vergessen, das Mikro aufzumachen. Nochmal hallo.
3: Hallo, hallo.
1: Und wir werden in dieser Stunde noch ein bisschen darüber uns unterhalten, warum Sie bestimmte Musik hören, warum Sie bestimmte Musiker mögen. Und wir legen los mit Karat nochmal.

0: Postcard. Jede Stunde auch ein Wunschtitel von Anita Medak aus Dresden, die heute uns ein bisschen was über die Lieder ihres Lebens sozusagen erzählt. Karat, jede Stunde, was verbinden Sie damit?
1: Ja, dass man eigentlich jede Stunde genießen sollte, jede Stunde was Angenehmes abgewinnen sollte, egal ob jetzt ein schönes oder ein trauriges Ereignis offeriert wurde, aber man kann jeder Stunde was Positives abgewinnen und das sollte man rausfinden und ja, alles, was so normal funktioniert, wäre ja langweilig. Das, was man rausfindet und macht das Leben interessant und abwechslungsreich.
0: Sind
1: und
0: so Sie soll so, das so, sein. So ein grundoptimistischer Mensch?
1: Eigentlich ja.
0: Ja. Singen Sie eigentlich auch mit, wenn Ihnen was gefällt im Radio?
1: Wenn niemand zuhört, weiter, ja.
0: Aber das muss ich mal unseren Hörern stecken. Sie hat mir nämlich erzählt, sie hat früher im Chor gesungen. Also deswegen bin ich davon ausgegangen, dass Sie ganz gut singen können und ganz gerne singen.
1: Gerne, ja. Gut, der Stimmumfang gibt es leider nicht. Ja, ein, zwei Titel. Also für eine einzelne Musik hat es immer gelangt, aber
0: ja, eben.
1: Für ein anderthalb Stunden Chorkonzert nicht.
0: Darum geht es doch gar nicht. Ja. Es geht darum, wenn Sie zu Hause schön irgendwie rumwedeln und so hören, was Sie mögen, dann schon, ja?
1: Bei Udo auf jeden Fall.
0: Bei Udo auf jeden Fall. Klavier haben Sie gespielt?
1: Ja.
0: Gerne und gut und dann haben Sie irgendwann aufgehört.
1: Ja, das Aufhören war traurig. Mhm. Also gerne gespielt, ja, wir hatten zu Hause keinen Flügel, ein ganz normales Klavier. Mhm. Ich habe privat Klavierunterricht bekommen. Aus der Schule raus, Tasche flog in die Ecke, erst ans Klavier gesetzt und die Schule vergessen.
0: Mhm.
1: Du musst für die Arbeit im Jahr später.
0: Mhm.
1: Und dann musste das Klavier wieder gestimmt werden und vorher die 5 in Mathe unterschrieben werden.
0: Mhm.
1: Und dann hat der Vater die Reißleine gezogen.
0: Ehrlich?
1: Ja.
0: Das ist heftig.
1: Ja, er hat das Klavier nicht mehr stimmen lassen.
0: Mhm.
1: Und
0: das war's dann?
1: Das war's leider.
0: Gott.
1: Krass.
0: Passt ja fast der nächste Titel. The Story of My Life. Das ist die Geschichte meines Lebens. Neil Diamond. Hören wir gleich.

0: Die Musikgeschichten beim Sachsenradio. Wir möchten wissen, welche Musik sie so aus dem Sessel holt oder sich tief in ihre Seele gegraben hat. Sie können gerne Sonntagabend wie Anita Medak bei uns sein. Schicken Sie uns einfach eine Mail über mdrsachsenradio.de. Zu Neil Diamond haben wir vorhin schon gehört, sind Sie spät gekommen eigentlich aus, ja, so vor 20 Jahren. Aber dann war die Liebe ganz groß.
1: Ja, die Neugierde war da und man hat sofort den Künstler an der Stimme erkannt. Hm. Hat, ach, das ist Neil Diamond, wunderbar. Hm. Lauter Tränen.
0: Mitsingen?
1: Nein, mitsingen geht.
0: Ich krieg sie noch dazu heute.
1: Das Englische, das ist. Hm. Er hat nie Deutsch gesungen, schade.
0: Ha. Mit Tanzen vielleicht?
1: Das versuche ich immer. Also was dann so tanzbar ist, das, hm, ja, das ist auch so.
0: Also eine Tänzerin sind Sie dann schon, zu Hause zumindest?
1: Ja, und auch im Hobbyclub mit meinem,
0: ehrlich,
1: Mann.
0: Ehrlich? Ja. Da haben wir doch aber ein schönes Hobby gefunden jetzt so für die Rente, oder?
1: Ja, das machen wir schon seit über 20 Jahren.
0: Mhm. Standard oder?
1: Alles.
0: Alles. Wunderbar. Neil Diamond hat ja, ich glaube, Sie wären schon ganz gerne mal in dieses Neil Diamond Musical am Broadway, ne? gefahren.
1: Das Musical, ja. Jetzt gab es einen Film über Neil Diamond. Mhm. Der war cool.
0: Mhm. Haben Sie aufgenommen?
1: Nee, im Programm Kino Ost. Ach so. Oh, der war cool, der war richtig klasse.
0: Und wenn das kommen würde, dieses Musical, wären Sie dabei, ja?
1: Ja.
0: Es gibt aber, ich weiß, es steht nicht, also steht überhaupt in den Sternen, ob das mal nach Deutschland kommen wird. Mhm. Es gibt Tribute-Konzerte, wo also die Hits von ihm gesungen werden. Wäre das was für Sie?
1: Ja, auf jeden Fall.
0: Und dann kann ich noch Ihnen einen Tipp geben. Es gibt, kennen Sie Matthias Schmidt aus Chemnitz?
1: Ja.
0: Waren Sie schon mal bei dem? Schmidt singt Jürgens.
1: Kommt dieses Jahr.
0: Ja.
1: Im Dezember.
0: Muss ich unbedingt empfehlen. Ich habe wirklich nur Gutes gehört.
1: Ja.
0: Das wäre vielleicht auch was für jemanden wie Sie, der,
1: wir
0: also Neil Diamond fährt. Ach, na, sag ich Ihnen ja nichts Neues. Gut, ich war noch niemals in New York, haben wir jetzt von ihm, nicht von Ihnen. warum das?
1: Ja, New York ist ein Sehnsuchtsort, Stadt, Land New York. Die Stadt, den Staat muss man lieben oder nicht, dazwischen gibt's nichts.
0: Sie waren dort?
1: Zweimal.
0: Mhm. Wann?
1: 1995 und 96.
0: Und?
1: Super.
0: Allein? In Familie?
1: Mit meinem Mann zusammen das erste Mal. Das zweite Mal war unser Junior dabei. Es war aufregend. Und die Twin Towers standen noch.
0: Und was haben Sie sonst so erlebt dort? Also wo Sie sagen, das war so einmalig, dass das...
1: Man muss einfach in die Avenue lang gehen, man muss einfach alles in sich aufnehmen, was dort kommt. Man wird überflutet mit Reizen, mit Ereignissen und muss dann irgendwann doch die Spreu vom Weizen trennen. Ist uns ganz gut gelungen. Und
0: also,
1: die Neugierde ist geblieben.
0: Sie waren schon in New York. Udo Jürgens eigentlich auch in seinem Warnleben, aber er singt hier, er war es noch niemals und das hören wir jetzt.

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0: Hund, sie wiegt sich in den Hüften. Anita Medak, heute zu Gast hier im Sachsenradio in den Musikgeschichten. Udo Jürgens, sind Sie Fan schon sehr, sehr lange. Ich verrate auch, dass Sie vorhin bei griechischer Wein so ein kleines Tränchen verdrückt haben.
1: Das ist sehr emotional.
0: Sie sind, das sehe ich auch an der Wahl der Titel, doch schon eine sehr emotionale Person, die auch sehr emotionale Lieder hört sozusagen.
1: Ja. Auf jeden Fall, auf jeden Fall.
0: Warum brauchen Sie das so für die Seele? Oder?
1: Ja, es ist einfach vielleicht auch eine Situation, die man ähnlich erlebt hat oder mit der man konfrontiert wurde. Und dann kommt der Titel, der genau darauf abspielt und das interpretiert, das wiedergibt und dann packt sie. Dann ist man gefangen.
0: Ja, Udo Jürgens ja auch leider nicht mehr unter uns.
1: Nee, leider.
0: Aber seine Kinder, die halten ja die Fahne noch ein bisschen.
1: Oh ja,
0: noch.
1: Gott sei Dank. Also Jenny und John Jürgens, die halten die Fahne hoch und wollen auch, dass die Musik erhalten bleibt und nicht mit dem Ableben des Vaters untergeht. Und das finde ich ganz klasse. Also den beiden gehört ein riesengroßes Dankeschön an der Stelle.
0: Sie sind momentan, wir stellen Sie mal noch ein bisschen vor, in der Passivphase.
1: Der Altersteilzeit, ja.
0: Heißt Passivphase, ja, oder?
1: Ja,
0: ja. 63?
1: Ja.
0: Sprich, Sie arbeiten nicht mehr?
1: Nicht mehr aktiv.
0: Aktiv? Kann man anders arbeiten als aktiv? Also Sie sind im Prinzip jetzt, Sie gehen nicht zur Arbeit früh morgens.
1: Nein, nicht mehr. Würde ich gerne.
0: Aber?
1: Gibt keine Möglichkeit. Es wäre schon schön, wenn es noch eine Möglichkeit gibt, das Gefühl noch gebraucht zu werden, noch was und gewertschätzt zu werden. Das wäre schon schön, wenn da...
0: Vielleicht hört heute jemand zu.
1: Das wäre natürlich fantastisch.
0: Schon schöne Hobbys gefunden, haben wir ja gesagt. Gut, tanzen tun Sie schon seit vielen, vielen Jahren.
1: Ja, ich hatte damals eigentlich einen Kulturbeitrag für meine persönliche Geburtstagsfeier zum runden Geburtstag gesucht und nicht gefunden. Aber tanzen wollte ich ja schon immer, nur beruflich geht aus gesundheitlichen Gründen nicht. Und da bot sich bei der Tanzschule Nebel hier in Dresden die Möglichkeit, einen Tanzkurs zu besuchen. Ich musste bloß noch meinen Mann überreden.
0: Wie lange hat es gedauert?
1: Nie lange. Dann fiel schon die Anmeldung aus. So, dann haben wir die Kurse besucht, haben die Prüfung gemacht und sind jetzt im Hobbyclub und treffen uns alle 14 Tage. Und das passt wunderbar.
0: Und Sie mögen Eisenbahn?
1: Ja.
0: Wie kommt das denn?
1: Ja, das ist Musik, die man riechen kann.
0: Erzählen Sie mal, wo sind Sie denn da, wo engagieren Sie sich denn da?
1: Also mein Mann und ich, wir engagieren uns im Traditionsverein Radebeul, bei der Kleinbahn. Ja, mein Mann ist schon eher und ja, als wir uns kennenlernten vor...
0: Machen Sie es wegen ihm?
1: Nee. Ich hatte vorher schon Blut geleckt. Und er war ganz erstaunt, weil er gesagt hat, den Verein gibt es nur mit mir. Ich dachte, das macht ja nichts. Ich hatte vorher schon Blut geleckt. Also als ich ins Berufsleben eingestiegen bin, sind die letzten Normalspur-Dampfloks mit Zügen gefahren. Und das war immer was Besonderes. Es roch nach Steinkohle, es roch nach Öl.
0: Das ist ja jetzt
1: einwandfrei.
0: Also entweder, das kann natürlich sein, dass ich da jetzt ein Klischee lebe, aber wo es dampft und nach Öl stinkt und nach Kohle, vermutet man ja eher Männer und nicht Frauen, ne?
1: Das macht ja nichts. Aber der Geruch ist und dann die Musik, das ist die Dampfpfeife und die Glocke. Und das klingt so herrlich.
0: Und was machen Sie in dem Verein? Fahren Sie mit dem Zug mit? Streichen Sie den an? Nee, oder betreuen Sie irgendjemanden?
1: Mitfahren schon. Also ich bin meistens für die Getränke verantwortlich. Getränkeverkauf an die mitfahrenden Fahrgäste. Und natürlich darf das Lokpersonal nicht zu kurz kommen. Die haben immer ganz viel Durst. Also gehen so 3 bis 4 Liter pro Dienstschicht durch die Kehle.
0: Durch die Hitze, ne?
1: Ja, ja.
0: Und wir reden von Wasser.
1: Wir reden von Gänsewein, wir reden von Wasser, genau.
0: Waren Sie auch schon in anderen Ländern mit Dampfloks unterwegs?
1: Ja, in Wales.
0: In Wales?
1: In Wales. Ganz, ganz großes Kino. Sehr schön. Verschiedene Vereine, verschiedene Strecken. Ganz interessant und unkompliziert. Ganz unkompliziert.
0: Das müssen Sie noch ganz schnell erklären, was Sie damit meinen, unkompliziert?
1: In der Arbeit. Nicht so viel Bürokratie.
0: Ach so, gut. Ja, das ist Deutschland. Alexa Feser haben wir jetzt erstmal. Auch ein Wunschtitel von Ihnen. Reden wir gleich drüber. Ja.

0: Alexa Feser Glück, auch ein Wunsch von Anita Medak aus Dresden, die heute hier in den Musikgeschichten beim Sachsenradio zu Gast ist. Das Lied erzählt ja so ein bisschen davon, dass wir selten merken, wie glücklich wir eigentlich sind oder selten uns selten glücklich schätzen, obwohl wir es eigentlich müssten, weil wir die Momente gar nicht so erleben. Ist das auch so, warum Sie solche Titel mögen, weil die solche Geschichten erzählen?
1: Genau aus dem Grund war das Lied auch auf meiner Wunschliste. Das Glück ist immer, scheint manchmal ungreifbar. Manchmal ist es so nah und doch ist wie eine Wand dazwischen. Und man braucht eigentlich nur zufassen oder...
0: Ja, oder einfach merken, dass man eigentlich glücklich ist gerade. Genau. Weil es könnte ja auch ganz viel schlimmer sein in dem Moment, ne?
1: Und Glück ist ja nicht immer himmelhoch jauchzend, sondern das sind oft die kleinen.
0: Genau, hat nichts mit Geld und Ruhm zu tun.
1: Nicht unbedingt, nicht vordergründig.
0: Also das ist auch so Ihre Art, aufs Leben zu schauen.
1: Ja.
0: Sie haben einen Sohn, Sie haben einen Enkel?
1: Ja.
0: Sehen die das auch so? Sind die in dieser Tradition von Ihnen erzogen worden?
1: Was die Musik betrifft, gehen, glaube ich, die Interessen dann doch in eine ganz andere Richtung.
0: Aber hören Sie Mamas Sachen mal mit an oder sagen Sie, mach du mal deins, wir machen meins?
1: Ja, eher die Variante.
0: Ja,
1: mein Enkel ist Fußballspieler.
0: Ja, das hat ja nichts damit zu tun, dass er nicht gerne Musik hört. Ja,
1: was er für Musik hört, das hat er mir noch nie verraten.
0: Dann wird es Zeit beim nächsten Mal. Wir haben noch die Pudis jetzt nochmal. Ist ja, wie gesagt, mögen sie ja auch, wenn Träume sterben. Hören wir jetzt, reden danach.

0: Die Puris, wenn Träume sterben, auch ein Favorit von Anita Medak aus Dresden, die heute beim Sachsenradio zu Gast ist mit ihren Musikgeschichten. Das kam, ich habe nochmal nachgeguckt, 77 raus. Mhm. Da waren sie 15, 16 ja, so in der ja. Dreh. Wie sind sie denn damals rumgelaufen so? Lange Haare, klamottenmäßig?
1: Die Haare waren etwas länger. Hm. Die Röcke waren auch ja, so midi. Hm. Also, ja.
0: Aber sie hatten ja ein sehr strenges Elternhaus.
1: Ja, ziemlich.
0: Haben die da auch auf sowas geachtet? Also mussten sie sich da ein bisschen anpassen? War es immer nur Jugendmode oder durfte es auch mal was anderes sein?
1: Es durfte das sein, was der Geldbeutel hergab. Hm. Oma war Schneiderin und mir passte nichts von der Stange, also musste Oma ran.
0: Und was hat Oma so gezaubert?
1: Die konnte zaubern. Hm. Aus Stoffresten hat die Sachen gezaubert, die gab es in keinem Laden.
0: Schön. Was denn so?
1: Röcke, Blusen, Kleider, Tanzstundenkleid.
0: Da waren sie also ganz vorne sozusagen bei der Klamotte.
1: Ich brauchte bloß ein Aufzeichnen, wie ich es haben wollte, und Oma hat gemacht.
0: Weil wir haben ja schon gehört, so diese typische Popmusik, ob nun Ostrock oder Westrock oder Pop, gab es ja in ihrem Jugendlichen oder in ihrem Kindheitsleben nicht zu Hause, sondern fast nur Klassik. Ja. Ne? Jetzt muss ich jetzt mal so fragen, ich stelle mir das ziemlich schwierig vor, auch mit Freunden dann oder mit so in der Clique. Ist man da ein Außenseiter oder nehmen die das gelassen hin? Oder man kann ja noch nicht mal Platten kaupeln.
1: Nein.
0: Weil die klassische Platten wollte doch sicherlich damals keiner haben, oder?
1: Genau so ist es. Genau so ist es. Also ich war Außenseiter, ich hatte in der Schule in der Richtung keine Freunde. Das kam später.
0: Auch das hört sich traurig an.
1: Ja, das ist traurig.
0: Und nicht mal so ein bisschen rebelliert, heimlich ein bisschen was anderes gehört?
1: Nee.
0: Ehrlich nicht?
1: Nee. Da wurde ich zu Hause kurz gehalten.
0: Naja, aber man kann ja auch Sachen machen, die Eltern nicht mitkriegen.
1: Ja, man war zur Disco, ja, aber das war umständlich weit.
0: Aber Disco schon mal gewesen,
1: aber
0: ja? Heimlich?
1: Nicht so, nee. Ich brauchte immer jemanden, der mich abgeholt hat, nachts folgt nichts mehr, wenn man auf dem Land groß wird.
0: Ach, Sie sind auf dem Land groß geworden, nicht in Dresden. Ich dachte in Dresden.
1: Nee.
0: Ach Gott, das auch noch,
1: ja.
0: Frau Medak. Und wenn Sie dann auf der Disco waren, wenigstens ordentlich getanzt oder mehr ein Eckensteher gewesen?
1: Mehr Eckensteher.
0: Oh Gott. Tut mir jetzt gerade alles ein bisschen leid. Aber aus Ihnen ist ja trotzdem was geworden. Ja. Neil Diamond. Großer Fan von ihm, haben wir schon geklärt in dieser Stunde. Sweet Caroline hören wir jetzt von ihm. Können Sie mir sagen, warum?
1: So einfach, gut, wenn man der englischen Sprache jetzt nicht ganz so mächtig ist, doch ein Lied, was ihn einfach nur gepackt hat. Vom Sound, von wie er singt, es hat einen einfach nur gepackt.
0: Und Sie haben einen Film, glaube ich, gesehen.
1: Den Film mit Musik über Neil Diamond. Es war sehr, sehr emotional, obwohl auch am Ende sehr traurig, aber die Musik war einmalig.
0: Gut. Neil Diamond, Sweet Caroline.

0: Nina Diamond. Sweet Caroline wird übrigens auch, ich glaube in Amerika oder doch in England, ich müsste jetzt lügen, auch in Stadien gesungen teilweise, bei Mannschaft, Fußballmannschaften zum Beispiel. Ja. weil sie gesagt haben, das ist so ein bisschen melancholisch auch für sie. Also man kann es auch durchaus in Stadien singen.
1: Auf jeden Fall.
0: Man kann, genau. Frau Menak, der Schwanenkönig, Klassiker von Karat, den hören wir jetzt noch. Warum? Was verbinden Sie damit?
1: Ja, der Schwanenkönig im übertragenen Sinne ein Mensch, der vielleicht aus Liebe alles macht. Mhm. Der vielleicht auch blind manches macht und sogar sein Leben für die Liebe, egal jetzt ob zu einem Menschen oder zu einem Tier, alles aufs Spiel setzt. Mhm. Das eigene Leben.
0: Lassen wir mal so stehen. Hören rein.

0: Der Schwanenkönig, Klassiker von Karat, gehört auch auf die Wunschliste von unserem Gast heute, Anita Medak aus Leipzig. Ach Quatsch, aus Dresden. Wie komme ich denn jetzt auf Leipzig? Mein Gott. Harry Belafonte, wir gehen noch mal ein bisschen auf eine Insel, auf eine sonnige.
1: Ja.
0: Haben Sie sich gewünscht. Island in the Sun. Weil?
1: Die Sehnsucht, auf einer Inselurlaub zu machen.
0: Noch nie gemacht?
1: Doch. Kreta.
0: Ja. Und das war ja Sonne.
1: Das war Sonne pur. Das war herrlich.
0: Haben Sie Harry Belafonte mal erlebt?
1: Leider nein. Leider nein.
0: Hätten Sie gerne. Er war ja ab und zu mal in der DDR unterwegs.
1: Ja, Kesselbundes.
0: Kesselbundes, ja.
1: Genau.
0: Aber da haben Sie ihn gesehen zumindest.
1: Zumindest dort gesehen, aber live wäre natürlich besser gewesen.
0: Und mal Musik von ihm anderweitig erlebt?
1: Leider nee.
0: Nee?
1: Nee. Gar nicht.
0: Gut. Dann machen wir es jetzt.
1: Ja.
0: Noch ein bisschen Sonne im Herzen.
1: Genau.
0: Island in the Sun, Harry Belafonte.

0: von der Island in the Sun. Zwei können wir noch unterkriegen von Ihren Musikwünschen in dieser Stunde, bevor es dann schon auch schon wieder durch ist, ja. Frau Miller. Roger Cicero, wenn es morgen schon zu Ende wäre. Ja, als ob er es geahnt hätte, ne?
1: Als ob da eine Ahnung, manchmal hat man ja so eine Ahnung von einem bestimmten Ereignis. Hm. Aber man wird es nie nachvollziehen, man kann es nie nachvollziehen. Das, es wird hoffentlich keine Sehnsucht gewesen sein.
0: Nee, ja. Das war ja, er hatte ja.

0: So schnell geht's. Die Musikgeschichten sind fast rum. Einen haben wir noch. Udo Jürgens, immer wieder geht die Sonne auf. Mit dem verabschieden wir uns, weil sie genauso denken, ne?
1: Ja, die Sonne geht immer wieder auf, egal was vorher kommt, was nachher kommt, wissen wir sowieso nicht. Und so soll es sein.
0: Und so soll man auch in den Tag leben.
1: Ja.
0: Immer sich was Gutes vornehmen, positiv sein, optimistisch sein.
1: Dann klappt das meiste.
0: Wunderbar. Frau Medak, danke, dass Sie da waren. Hat Spaß gemacht.
1: Sehr gern, mir auch. Alles Gute.

0: 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Nachrichten mit Andrea Hille. In Döbeln bleibt Sven Liebhauser für weitere 7 Jahre Oberbürgermeister. Der CDU-Politiker setzte sich gleich im ersten Wahlgang mit 56,4% der Stimmen gegen seine 3 Mitbewerber durch. Auch die Oberbürgermeisterin von Dippoldiswalde, Kerstin Körner, wurde mit großer Mehrheit im Amt bestätigt. In Görlitz erreichte dagegen keiner der Kandidaten die absolute Mehrheit, wie MDR-Sachsen-Reporter Florian Glatter berichtet.
1: Amtsinhaber Octavian Oso von der CDU schrammte mit 49,1% nur hauchdünn an einem direkten Sieg vorbei. Sein engster Verfolger, der AfD-Landtagsabgeordnete Sebastian Wippel, kam auf 44,3%. Damit trennen die beiden Spitzenkandidaten lediglich rund 1.200 Stimmen. Die Kandidatin der Linken, Sabine Christian, erhielt 3,4%, der Einzelkandidat Hagen Jeschke 3,2% aller Stimmen. Da im ersten Wahlgang keine Entscheidung gefallen ist, müssen die Görlitzer am 31. Mai erneut an die Urnen. In diesem zweiten Wahlgang entscheidet die einfache Mehrheit. Oberbürgermeister wird dann, wer die meisten Stimmen erhält.
0: Auch in Werdau und Aue-Bad Schlema fanden heute Bürgermeisterwahlen statt. Ergebnisse liegen noch nicht vor. In Sachsen ist im vergangenen Jahr nur etwa jedes dritte Pflegeheim kontrolliert worden. Das geht aus einer Antwort der Landesregierung auf eine Anfrage der Linken hervor. Nach Angaben des Gesundheitsministeriums wurden knapp 260 von 760 Einrichtungen geprüft. Das entspricht einer Quote von 34%. Besonders gering war die Quote den Angaben nach in den Landkreisen Zwickau, Mittelsachsen und Meißen. Dabei stellten die Kontrolleure vor allem Mängel beim Gewaltschutz, im Umgang mit Medikamenten und bei der Ausstattung fest. 4 deutsche Passagiere des von einem Hunter-Virus-Ausbruch betroffenen Kreuzfahrtschiffs sind auf dem Weg zurück in die Heimat. Sie befinden sich an Bord eines Flugzeuges, das am Abend in den Niederlanden erwartet wird. Nach Angaben des Bundesgesundheitsministeriums werden die Kreuzfahrtpassagiere dort von Fachleuten empfangen. Anschließend sollen sie nach Deutschland transportiert und in ihren jeweiligen Bundesländern unter Quarantäne gestellt werden. In der Fußball-Bundesliga hat der SC Freiburg eine Niederlage kassiert. 3 Tage nach dem Einzug in das Finale der Europa League verlor die Mannschaft beim Hamburger SV mit 2:3. Köln und Heidenheim trennten sich 1:3. In der Basketball-Bundesliga der Männer unterlagen die Niners Chemnitz bei den Löwen Braunschweig mit 90:104. Das Wetter. In der Nacht nimmt die Bewölkung zu. In den Morgenstunden kommen im Vogtland und Westerzgebirge die ersten Regenschauer auf. Die Temperaturen gehen auf 11 bis 8 Grad zurück. Morgen ist es unbeständig. Zwischen Regenschauern lockert es immer wieder auf und die Sonne kommt durch. Die Höchstwerte liegen bei 15 bis 20 Grad. Am Dienstag ähnlich wechselhaftes Wetter mit Regen und es wird kühler.
2: Und hier ist der Verkehrsservice für den ARD. Sonntagabend, guten Abend Autofahrer. Wir beginnen mit der A4 Richtung Dresden. Zwischen Jena Zentrum und Stadtroda steht im Baustellenbereich ein defektes Fahrzeug und zwar auf der rechten Spur. Und die B100 Richtung Halle ist zwischen dem Abzweig Renneritz und Brena Ost derzeit nach einem Unfall gesperrt. Und das war's schon. Gute Fahrt Ihnen weiterhin.
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2: Guten Abend und hier ist sie, die Crew von MDR Thüringen für den ARD-Abend live aus Erfurt. Ich bin Kai Völker. Hallo.

0: Ära. Hat er nochmal nachgeguckt aus dem Jahr 1975. Smokey. So, das Wochenende geht und der ARD-Abend kommt. Schön, Sie bei uns zu wissen heute und hoffe, alle Mamas hatten heute einen tollen Mamatag. Heute war Muttertag mit Blumen, oder was heißt war? Es ist mit Blumen, mit besonderen Gesprächen vielleicht, mit einer Einladung zum Mittagessen oder zu Kaffee oder Kuchen oder mit lustigen Videos auf dem Handy. Kann ja auch manchmal so sein, ne? ARD-Abendhörer Andreas Heim war im Elvis-Museum in Bad Nauheim bzw. in Friedbesch in Hessen mit der Schwiegermama. Schöne Idee, sehr schöne Idee. Vielleicht hat es ja bei Ihnen auch heute zu einem ganz besonderen Muttertag geklappt. Vielleicht gab es ja eine prima Überraschung. Oder waren einfach nur zusammen. Ja, so ein schönes Zusammensein, Zusammensitzen. 0800 80 80 110. Das ist die kostenlose Telefonnummer hier zu uns in den ARD-Abend. Oder Sie schreiben schnell flugs eine Mail über ARD-Sounds. Oder Sie kommen über die E-Mail-Adresse ard-abend@mdr.de. Ich würde mich sehr freuen heute Abend.
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einfach eine gute Zeit zusammen haben, oder? Der ARD-Abend heute live aus Erfurt. Und manchmal sagt ein Name ja mehr als alles andere, wenn ich Ihnen sage McDonald's. Ja, aber jetzt nicht bitte an die Fastfood-Kette denken, sondern an die wunderbare schottische Stimme Amy McDonald. 38 Jahre ist sie ja erst jung. Im August kommt sie für 3 Konzerte nach Sachsen, Sachsen-Anhalt und nach Niedersachsen. Oh, Saxonia scheint sie ja angetan zu haben. 12.8. in Zwicke, in Zwickau, 14.8. in Halle an der Saale und am 15. August spielt sie in Wolfsburg. Hier kommt Amy McDonald und Dream On.

0: Ach, so schön zum Wochenende nachhängen, oder? Glenn Medeiros.
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0: Es ist 8:30. Und hier ist der Verkehrsservice für den ARD-Sonntagabend. Hallo Autofahrer, die A14 Richtung Dresden, Vorsicht zwischen Halle-Ost und Gröbers, befindet sich im Moment eine ungesicherte Unfallstelle auf allen Fahrspuren. Und das war's schon. Wir wünschen weiterhin eine gute Fahrt.
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0: Und ganz besonders natürlich allen Pendlern, die wieder von A nach B, von B nach C müssen. Kommen Sie gut an heute Abend. Hier ist Ihr Radio für alle jetzt mit Annie Motion und iEngineer. Kai Völker ist mein Name. Hallo.

Ja, so krass, der Sound von Roxette damals, der späten 80er und sehr frühen 90er Jahre. Damals noch in Originalbesetzung mit der schwedischen Sängerin Marie. Nach ihrem Tod hat Per Gessle sie ja durch Lena Philipsson ersetzt. 2004 hat sie Schweden beim Eurovision Song Contest vertreten. Apropos ESC, nächstes Wochenende ist es dann mal wieder soweit. In Wien, Deutschland wird von Sarah Engels vertreten. Ja, die auf ihre Koffer am Flughafen vergeblich gewartet hat. Der Koffer war nämlich weg mit all ihren Kostümen für den kommenden Samstag. Aber inzwischen ist er wieder da. Die Airline hat ihn gefunden, Gott sei Dank. Fire. Das ging wahrscheinlich auch in ihrem Kopf durch, wie sie da so stand am Kofferband und der Koffer kommt nicht, alle anderen sind schon weg. Aber er ist ja Gott sei Dank wieder da. Fire heißt auch ihr Song. Insgesamt 35 Nationen werden antreten im Vorentscheid und zum Finale dann nächstes Wochenende in Wien. Es ist zum 70. Mal der ESC. Wie viel davon haben Sie eigentlich gesehen? Ja, also früher hieß er ja noch Grand Prix de la Chanson de Eurovision.

Vision oder irgendwie, ja, packen Sie die Wörter in die richtige Reihenfolge. Ne? Wir sind für Sie erreichbar unter ard-abend@mdr.de. Markus ist auch dabei. Liebe Grüße. Markus, schön für es schon mal ins Studio schreiben. Und Siegfried und Caritas Müller aus Tambach-Dietharz im Landkreis Gotha haben mir gerade den schönsten Sonnenuntergang überhaupt per Foto hier ins Studio geschickt. Dankeschön.

gleich 12 Minuten vor 21 Uhr. Hier ist der ARD-Abend. Tatort können Sie heute vergessen. Es ist eh wieder eine Wiederholung. Von daher alles gut. Schön, dass Sie bei uns sind. Imke aus Wetzlar hat geschrieben ins Studio. ESC, weil wir es gerade von Sarah Engels hatten. Der ESC, der Eurovision Song Contest, wird wieder bis zum bitteren Ende geguckt. Und zwar mit bayerischem Buffet mit eben jener besten Freundin natürlich. Und wir freuen uns schon auf den vorvorletzten Platz seit vielen Jahren. Und jedes Germany Zero Point wird dann entsprechend gefeiert. Naja, also so schlimm ist der Song jetzt auch wieder nicht von Sarah Engels Feier. Ich finde ihn gar nicht so schlecht. Claudia findet übrigens nicht so schlecht, dass der Koffer wieder da ist von Sarah Engels, denn sie hätte sich Sarah Engels nur schwer im Schlafanzug vorstellen können. Nächstes Wochenende in Wien.

0: Nachrichten mit Andrea Hille. In Döbeln bleibt Sven Liebhauser für weitere 7 Jahre Oberbürgermeister. Der CDU-Politiker setzte sich im ersten Wahlgang mit 56,4% der Stimmen gegen seine 3 Mitbewerber durch. Das teilte die Stadt auf ihrer Internetseite mit. Auch die Oberbürgermeisterin von Dippoldiswalde, Kerstin Körner, wurde im Amt bestätigt. Laut vorläufigem Endergebnis erhielt sie 77,6%. In Görlitz ist ein zweiter Wahlgang notwendig, da keiner der Kandidaten die absolute Mehrheit erreichte. Mit 49,1% die meisten Stimmen bekam Amtsinhaber Octavian Urso von der CDU. Sein Herausforderer Sebastian Wippel von der AfD erhielt 44,3%. Auch in Aue-Bad Schlema gibt es einen zweiten Wahlgang. Sachsens Wirtschaftsminister Panther schlägt vor, chinesische Autobauer als Partner für die Produktion im VW-Werk in Zwickau zu gewinnen. Diese könnten mehrere derzeit nicht ausgelastete Produktionslinien nutzen und Fahrzeuge in Sachsen fertigen, sagte der SPD-Politiker der Bild. Es sei besser, industrielle Kompetenz bei VW in Sachsen weiterzuentwickeln und die Produktion abzusichern, als auf verlorenen Posten zu kämpfen. In Zwickau werden E-Autos derzeit nur in 2 Schichten produziert. Wegen der schleppenden Nachfrage will Volkswagen bundesweit tausende Arbeitsplätze abbauen. In Sachsen ist im vergangenen Jahr nur etwa jedes dritte Pflegeheim kontrolliert worden. Das geht aus einer Antwort der Landesregierung auf eine Anfrage der Linken hervor. MDR-Sachsen-Redakteur Andreas Schrock fasst zusammen.
1: Etwa 760 Pflegeheime gibt es in Sachsen, aber nur rund 260 wurden durch die Heimaufsicht kontrolliert. Besonders gering war die Kontrolldichte in den Landkreisen Zwickau, Mittelsachsen und Meißen. Zu den konkreten Gründen liegen keine Angaben vor, wohl aber zu den Ergebnissen dieser unangemeldeten Kontrollen. Demnach stellte die Heimaufsicht in 8% der Heime Mängel fest. Entweder bauliche Mängel oder Mängel im Umgang mit Arzneimitteln. Oder aber Mängel im Gewaltschutzkonzept. Das betrifft zum Beispiel fehlende Schulungen der Mitarbeiter. Die Linke im Sächsischen Landtag fordert nun, die Kontrollen der Heime insgesamt auszuweiten.
0: In der Fußball-Bundesliga hat der SC Freiburg eine Niederlage kassiert. 3 Tage nach dem Einzug in das Finale der Europa League verlor die Mannschaft beim Hamburger SV mit 2:3. Köln und Heidenheim trennten sich 1:3. In der Basketball-Bundesliga der Männer unterlagen die Niners Chemnitz bei den Löwen Braunschweig mit 90:104. Das Wetter. In der Nacht nimmt die Bewölkung zu. In den Morgenstunden kommen im Vogtland und Westerzgebirge die ersten Regenschauer auf. Die Temperaturen gehen auf 11 bis 8 Grad zurück. Morgen ist es unbeständig. Zwischen Regenschauern lockert es immer wieder auf und die Sonne kommt durch. Die Höchstwerte liegen bei 15 bis 20 Grad.
2: Und hier ist der Verkehrsservice für den ARD. Sonntagabend, hallo Autofahrer, die A10 Berliner Ring Richtung Dreieckhavelland. Vorsicht zwischen Potsdam Nord und Berlin Spandau, hier sind Rehe auf der Fahrbahn. Die A14 Richtung Dresden ist zwischen Halle Ost und Gröbers nach einem Unfall derzeit gesperrt. Es staut sich hinten raus und das war's schon. Kommen Sie gut durch. Gute Fahrt.
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2: Und jetzt sind wir auch, glaube ich, komplett. Schön, dass Sie da sind. Schönen Muttertag gehabt zu haben. Ja, noch ist er ja. 3 Stunden. Ich bin Kai Völker. Guten Abend.

0: Michael Stipe arbeitet an einem Soloalbum. 8 Songs müssten noch fertiggestellt werden. Finalisiert, wie er sagt, aber spätestens Ende des Jahres soll es fertig sein. In 229 Tagen ist Weihnachten. Ich wollte es nur nochmal sagen, Herr Stipe. Nur damit wir dann rechtzeitig das Album auch kaufen können. Losing My Religion, der größte Hit überhaupt für R.E.M. So, hier ist der ARD-Abend und wir waren ja vorhin schon beim Eurovision Song Contest. Sarah Engels startet jetzt ab morgen in die ESC-Woche in Wien und will am Samstag, nächsten Samstagabend, dann wahrscheinlich ordentlich Punkte holen für Deutschland. Wir gucken mal mit ihrem Song Fire. Und so ein bisschen ist die Diskussion jetzt hier bei uns auch in Brand zwischen Ihnen und uns, dem ARD-Abendteam, übrigens live aus Erfurt heute. Was machen Sie denn eigentlich so Sonntagabend? Eher Fernsehen gucken oder lieber Radio hören? Und ich glaube, jemand ist dran an der 0800 80 80 110. Das ist nämlich unsere kostenlose Hotline hier ins Studio. Ich gehe mal ran, oder? Wer ist denn da? Kai Völker hier. Hallo.
1: Ja, hier ist Uwe Grossmann aus Bernstein im Erzgebirge.
0: Hallo Uwe.
1: Ich wollte mal sagen, ich lebe schon 3 Jahre ohne Fernsehgerät und ich lebe sehr gut damit. Und ich bereue nicht eine einzige Minute, dass ich den Fernseher abgeschafft habe, den ich geerbt habe.
0: Okay.
1: Man spart nämlich ein bisschen Energie
0: dabei.
1: Und Radio war viel eher da als Fernsehen. Also ich bin Radio-Fan und da freue ich mich jeden Abend, wenn es den ARD-Abend gibt.
0: Ach schön.
1: Danke, macht weiter so.
0: Das machen wir. Sehr gerne. Dankeschön, Uwe, für den Anruf. Hey, steht es jetzt 1-0 fürs Radio, oder? Gegen Fernsehen. Super, gefällt mir gut. Hier kommt Silly, Bataillon d'Amour. Im ARD

Und wir lassen die Disco-Kugel gleich weiterdrehen nach Portugal, The Man. Hier ist der ARD-Abend, 13 Minuten vor 9:30. Ich hoffe, Sie hatten ein schönes Wochenende. Falls nicht, dürfen Sie noch ein bisschen abhotten jetzt zu Donna Summer.

Schulterblick, so wichtig. Beim E-Scooterfahren, Fahrradfahren, Autofahren. Over My Shoulder und Mike and the Mechanics. Die Susoks aus dem Ruhrgebiet hören heute Abend zu. Ich freue mich sehr. Susanne und Walter. Etwas lustige Frage. Fernsehen oder Radio? Ha, ha, ha. Natürlich immer Radio. Wir sitzen auf dem Balkon und hören gerne zu. Grüße aus dem Ruhrgebiet. Danke, Susanne und Walter.

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10: Toi, toi, toi, Sarah Engels. Es ist gleich 21.30 Uhr. Und hier ist der Verkehrsservice für den ARD Sonntagabend. Die A2 Berlin-Hannover, Vorsicht zwischen Marienborn-Helmstedt und Helmstedt-West, laufen in beiden Richtungen Rehe im Moment auf der Fahrbahn rum. Dann haben wir die A10 Berliner Ring Richtung Schönefelder Kreuz, ist zwischen Genshagen und Rangsdorf wegen eines Feuerwehreinsatzes gesperrt, es staut sich. Und die A14 Richtung Dresden ist zwischen Halle-Ost und Gröbers nach einem Unfall gesperrt, auch hier derzeit Stau. Kommen Sie gut durch, gute Fahrt.
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10: Live aus Erfurt, heute mit Kai Völker. Schönen Wochenendausklang. Jetzt mit Inka und Hamilton.

kann ein Sonntagabend schöner zu Ende gehen als mit Gilbert O'Sullivan. Ja, mit Ihnen natürlich. ard-abend@mdr.de. Das ist unsere E-Mail-Adresse. Oder Sie klingeln schnell mal durch bei der freundlichen Lilly. Das ist die 0880 80 110. Da sind wir zu erreichen. Wir haben mehrere Themen laufen. Sie können sich eins aussuchen von mir aus. Entweder Muttertag oder lieber Sonntagabends Radio hören oder Fernseh gucken. Ja, wir sind ja eigentlich, normalerweise haben wir echt harte Konkurrenz, ne? Im Ersten bei uns, der Tatort. Aber ich glaube, ab heute beginnt schon die Sommerpause. Das heißt, viele Wiederholungen, vielleicht haben Sie die aber gar nicht gesehen im Original, deswegen lohnt sich auch so eine Wiederholung auf jeden Fall. Also wenn Sie mit dem Tatort fertig sind, in 8 Minuten kommen Sie einfach zu uns zurück. Der ARD-Abend geht auf jeden Fall bis 23 Uhr. Ja? Musik haben wir auch mit dabei. Ach so, ich soll Ihnen noch was von Timmy sagen. Timmy geht's hoffentlich gut. Timmy kennen wir ja alle inzwischen. Der Buckelwal, der vor der Ostseeinsel Pöhl gestrandet war. Und anschließend ist er ja von Privatleuten zurück in die Nordsee gebracht worden. Jetzt soll er da irgendwo unterwegs sein. Der Buckelwal ist mit einem GPS-Sender ausgestattet. Ich schlage ja mal vor, dass Timmy uns vielleicht mal eine Botschaft senden könnte. Irgendwie eine Flaschenpost oder eine Postkarte. Message in the Bottle, wir kommen.

Paul Simon hat mal gesungen, 50 Ways to Leave Your Lover. Und Jennifer Rush, das war die mit dem Gipsbein bei Wetten, dass damals bei Thomas Gottschalk, hat gleich 25 Lovers. Hier ist der ARD-Abend noch bis 23 Uhr. Wir haben es 9:45 oder 9:45, 21:45 Uhr. Hier kommt eine der weltbesten Bands überhaupt, U2.

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1: mit Andrea Hille. In Döbeln bleibt Sven Liebhauser für weitere 7 Jahre Oberbürgermeister. Der CDU-Politiker setzte sich im ersten Wahlgang mit gut 56% der Stimmen gegen seine Mitbewerber durch. Auch die Oberbürgermeisterin von Dippoldiswalde, Kerstin Körner, und der Oberbürgermeister von Werdau, Sören Christensen, wurden mit großer Mehrheit im Amt bestätigt. In Görlitz erreichte dagegen keiner der Kandidaten die absolute Mehrheit, wie MDR-Sachsen-Reporter Florian Glatter berichtet.
2: Amtsinhaber Octavian Oso von der CDU schrammte mit 49,1% nur hauchdünn an einem direkten Sieg vorbei. Sein engster Verfolger, der AfD-Landtagsabgeordnete Sebastian Wippel, kam auf 44,3%. Damit trennen die beiden Spitzenkandidaten lediglich rund 1.200 Stimmen. Die Kandidatin der Linken, Sabine Christian, erhielt 3,4%, der Einzelkandidat Hagen Jeschke 3,2% aller Stimmen. Da im ersten Wahlgang keine Entscheidung gefallen ist, müssen die Görlitzer am 31. Mai erneut an die Urnen. In diesem zweiten Wahlgang entscheidet die einfache Mehrheit. Oberbürgermeister wird dann, wer die meisten Stimmen erhält.
1: Auch in Auerbad Schlema gibt es einen zweiten Wahlgang. Sachsens Wirtschaftsminister Panther schlägt vor, chinesische Autobauer als Partner für die Produktion im VW-Werk in Zwickau zu gewinnen. Diese könnten mehrere derzeit nicht ausgelastete Produktionslinien nutzen und Fahrzeuge in Sachsen fertigen, sagte der SPD-Politiker der Bild. Es sei besser, industrielle Kompetenz bei VW in Sachsen weiterzuentwickeln und die Produktion abzusichern, als auf verlorenen Posten zu kämpfen. In Zwickau werden E-Autos derzeit nur in 2 Schichten produziert. Wegen der schleppenden Nachfrage will Volkswagen bundesweit tausende Arbeitsplätze abbauen. 4 deutsche Passagiere des von einem Hunter-Virus-Ausbruch betroffenen Kreuzfahrtschiffs sind mit einem Sonderflug in die Niederlande gebracht worden. Das von Teneriffa kommende Flugzeug landete am Abend in Eindhoven. Nach Angaben des Bundesgesundheitsministeriums wurden die Kreuzfahrtpassagiere dort von Fachleuten empfangen. Anschließend sollten sie nach Deutschland gebracht und in ihren jeweiligen Bundesländern unter Quarantäne gestellt werden. Alle sind den Angaben zufolge bislang ohne Symptome. Im Abendspiel der Fußball-Bundesliga unterlag Mainz 1:3 gegen Union Berlin. Der SC Freiburg verlor beim Hamburger SV mit 2:3. Köln und Heidenheim trennten sich 1:3. In der Basketball-Bundesliga der Männer unterlagen die Niners Chemnitz bei den Löwen Braunschweig mit 90:104. Das Wetter. In der Nacht nimmt die Bewölkung zu. Gegen Morgen kommt Regen auf. Die Temperaturen gehen auf 11 bis 8 Grad zurück. Morgen ist es unbeständig. Zwischen Regenschauern lockert es immer wieder auf und die Sonne kommt durch. Die Höchstwerte liegen morgen bei 15 bis maximal 20 Grad.
3: Und hier ist der Verkehrsservice für den ARD Sonntagabend. Hallo Autofahrer. Die A10 Berliner Ring Richtung Schönefelder Kreuz zwischen Genshagen und Rangsdorf. Stau und stockender Verkehr wegen eines Feuerwehreinsatzes. Dann die A49 Richtung Kassel. Vorsicht zwischen Schwalmstadt und Neuntal. Steht im Tunnel ein Pannenauto und es liegen jede Menge Fahrzeugteile auf allen Fahrspuren. Und auf der B102 Richtung Treuenbrietzen zwischen Werbig und Jüterborg Süd. Behinderung nach einem Unfall. Das war's. Kommen Sie gut durch. Weiterhin. Gute Fahrt.
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3: Mit Kai Völker. Schönen Sonntagabend. Ah!

im ARD-Abend, heute live aus Erfurt. Über 7 Brücken musst du gehen und manche müssen morgen auch wieder zum Zahnarzt, ja. Das ist unangenehm, finde ich, ja.

0: Ja, bevor jetzt manche durchdrehen bei Sexbomb, wir haben den Titel extra nach 22 Uhr gesetzt. Tom Jones, aber nicht alleine, sondern mit Moose T. Was für ein geniales Duo, ne? Die zwei, die bis in die Nacht arbeiten konnten damals, um diesen Song zu schreiben. Apropos Uhrzeit, ich glaube, dass morgen früh ja ganz viele von ihnen wieder raus müssen, ne? So um 5 Uhr morgens, boah, das ist echt hart, dass sie jetzt noch dabei sind. Vielen, vielen Dank dafür. Aber sind wir doch mal ehrlich, ne? Morgens um 5 Uhr aufzustehen, weil man zur Arbeit fahren muss, ist was komplett anderes, als um 5 Uhr morgens aufzustehen, um in den Urlaub zu fahren. Irgendwie mental komplett anders, ne? Hamburg hat jetzt, glaube ich, Ferien. Ich habe mich gefragt, was für Ferien? Aber Pfingsten ist doch noch ein bisschen hin. Aber ich glaube, Hamburg ist jetzt mal eine Woche befreit. Ja, sehr schön. Also dann schönen Urlaub und gute Fahrt.
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5 Minuten vor 11:30. George Michael und Wham. Ich glaube, er hatte nur einen Hit. Das war dieser hier, Careless Whisper. Und wenn man den rückwärts laufen lässt, kommt, glaube ich, Last Christmas bei raus, oder? Habe ich da irgendwie was falsch verstanden? 1984. 2 Jahre zuvor war sie hier in den Hitparaden. Kim Wilde und View from a Bridge.

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11: Gleich 22.30 Uhr. Und hier ist der Verkehrsservice für den ARD-Abend. Guten Abend, die A10, Berliner Ring Richtung Schönefelder Kreuz zwischen Genshagen und Rangsdorf. Stau und Stop-and-Go wegen eines Feuerwehreinsatzes. Und auf der B102 Richtung Treuen-Brietzen zwischen Werbig und Jüterborg Süd gab es einen Unfall. Im Moment ein paar Behinderungen an dieser Stelle. Kommen Sie gut durch. Gute Fahrt.
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11: Mit Kai Völker. Hallo.

0: 2026. Muttertag ist heute. Und man ist schon mit dem halben Bein irgendwie so in der neuen Woche, ne? Glaube ich. Obwohl wir doch den Sonntag eigentlich noch voll auskosten müssten bis Mitternacht. Das machen wir dann auch gleich mit der ARD-Hitnacht. Die beginnt nämlich um 23.03 Uhr. Da bleiben Sie bitte schön bei uns, denn es wird auf jeden Fall eine lauschige Nacht in den Montag rein. Und wir haben derweil mal geguckt, was kommt denn so in der kommenden Woche auf uns zu? Also zum einen natürlich die Eisheiligen. Ja, das geht dann auch morgen schon los. Der Name Eisheiligen. In einigen Regionen übrigens auch strenge, gestrenge Herren genannt oder Eismänner, wusste ich nicht, habe ich nicht gewusst, gehen auf Bischöfe und Märtyrer zurück aus dem 4. und 5. Jahrhundert. Mamertus, Pankratius, Servatius, Bonifatius und die kalte Sophie. Die kommt dann hinten raus. Mit dem tatsächlichen Wettergeschehen haben aber diese prähistorischen Persönlichkeiten überhaupt nichts am Hut. Und die Bauernregel, pflanze nie vor der kalten Sophie, halten viele Hobbygärtner natürlich für eine absolute Regel, weil frostempfindliche Pflanzen bitte nie vor Mitte Mai ins Freie setzen. Ne? Also die Eisheiligen kommen. Dann, was haben wir nächste Woche noch? Das große Bundesliga-Finale, Fußball-Bundesliga der Herren, alle 9 Spiele am Samstag, Stuttgart und Hoffenheim im Fernduell um die Champions-League-Plätze. Der VfB spielt in Frankfurt und Hoffenheim muss nach Gladbach. Und die Frage, wer steigt denn eigentlich ab? Heidenheim heute mit dem Sieg beim FC in Köln. 26 Punkte. Punktgleich mit dem 17. Das ist nämlich jetzt Wolfsburg auf dem Relegationsplatz und Schlusslicht ist St. Pauli. Also alle haben 26. Könnte nächsten Samstag also tatsächlich in der Abstiegszone sehr, sehr spannend werden. Das gab es, glaube ich, so noch nie, dass alle drei Mannschaften 16., 17. und 18. tatsächlich punktgleich sind. Und kuriose Feiertage haben wir. Habe ich auch mal rausgesucht für Sie. Dienstag, bitte dran denken, Tag der Gurke. Mittwoch, Tag des Apfelkuchens. Donnerstag, der Ententanztag. Und Freitag, Tag des Fahrradflickzeugs. Na sowas.
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James Blunt und Postcards. So, wir lesen Ihre Mails, die alle noch reinkommen, heute Abend unter ard-abend@mdr.de oder Sie switchen gleich rum und rüber auf ard-nacht.de. Da erwarten Sie dann gleich die Kollegen der ARD-Hitnacht. Viel Spaß. Ich bin Kai Völker, Dankeschön fürs Zuhören. Einen schönen Restmuttertagabend.

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1: Um 23 Uhr mit Wolfgang Berger. Russland und die Ukraine werfen sich gegenseitig vor, gegen die vereinbarte dreitägige Feuerpause zu verstoßen. Beide Länder berichten unter anderem von Drohnenangriffen. Unterdessen wird in Deutschland über einen Vorschlag von Russlands Präsident Putin diskutiert. Aus der NDR-Nachrichtenredaktion Caroline Wöhlert.
2: Putin hatte gesagt, dass er zu direkten Gesprächen mit dem ukrainischen Präsidenten Selenskyj bereit ist. Vermitteln soll demnach sein langjähriger Freund Ex-Kanzler Schröder. Der SPD-Außenpolitiker Stegner sagte dem Spiegel, man sollte Putins Vorschlag prüfen. Er begrüße jede Initiative, die den Krieg beenden könne. Die Bundesregierung ist dagegen. Aus Regierungskreisen hieß es, das Angebot reihe sich in eine Serie von Scheinangeboten ein. Grünfraktionschefin Hasselmann sagte, der Vorschlag müsse entschieden zurückgewiesen werden.
1: Bayerns Ministerpräsident Söder sieht die Entlastungsprämie von 1.000 Euro für Beschäftigte als gescheitert an. Der CSU-Chef sagte in der ARD-Sendung Bericht aus Berlin, er glaube, die Prämie sei endgültig vom Tisch. Am Freitag hatte der Bundesrat die Prämie vorerst gestoppt. Söder sagte, das gesparte Geld solle stattdessen in eine gute Einkommensteuerreform fließen. So sei etwa bei der Reichensteuer Bewegung möglich. Am Dienstag will der Koalitionsausschuss die Grundzüge einer solchen Reform besprechen. 26 Passagiere und Crewmitglieder des Kreuzfahrtschiffs Hondius sind auf einem Militärflughafen in Eindhoven gelandet. Unter ihnen sind auch 4 Deutsche. Sie werden nun nach Frankfurt gefahren. Alle müssen längere Zeit in Quarantäne bleiben. Zuvor waren Evakuierungsflüge von der Kanareninsel Teneriffa in Madrid und Paris eingetroffen. Auf der Hondius waren mehrere Menschen mit dem Hantavirus infiziert. 3 von ihnen sind in der Folge gestorben. Heidenheim darf weiter vom Verbleib in der Fußball-Bundesliga träumen. Die Schwaben siegten in Köln mit 3:1. Aus der Sportredaktion Ina Kast.
3: Damit hat Heidenheim den letzten Tabellenplatz an St. Pauli weitergegeben. Es kommt am letzten Spieltag nun zu einem nie dagewesenen Herzschlagfinale in der Bundesliga. Mit Wolfsburg, Heidenheim und St. Pauli sind 3 Teams punktgleich. 2 von ihnen werden direkt absteigen. Eines schafft es in die Relegation. Der Hamburger SV ist längst gerettet und freut sich über den 3:2 Heimsieg gegen den SC Freiburg. Die Freiburger kämpfen im Fernduell mit Frankfurt um den Europapokalplatz 7. Trainerin Marie-Louise Ether holte beim 3:1 in Mainz ihren ersten Sieg mit Union Berlin.
1: Das waren die Nachrichten. Das Wetter in Deutschland. Nachts wechselnd bewölkt und von Südwesten aufkommende Regenfälle bei 13 bis 3 Grad. Morgen bei vielen Wolken zeitweise Regen oder Schauer, 9 bis 20 Grad. Dienstag wechselhaftes Schauerwetter, im Südwesten freundlicher, 8 bis 15 Grad. Und am Mittwoch ist es dann wolkig. Zeitweise gibt es Schauer im Südosten, heiter bei 11 bis 18 Grad. Es ist 23.03 Uhr.
4: Dankeschön, damit starten wir gut informiert in diese Nacht. Hanno Bauer ist hier, ich wünsche eine schöne Fahrt. Hier ist der Verkehrsservice in der ARD-Hitnacht. Die Autobahn 1 Dortmund Richtung Münster ist zwischen Kreuz Dortmund-Unna und Carmen-Zentrum gesperrt. Hier laufen Bauarbeiten bis in den Morgen. Genauso wie auf der Autobahn 2 Dortmund Richtung Oberhausen. Hier ist zwischen Dreieck Bottrop und Kreuz Oberhausen gesperrt. Die Autobahn 10 südlicher Berliner Ring Richtung Dreieck Spreeau ist zwischen Genshagen und Rangsdorf wegen eines brennenden Fahrzeugs gesperrt. Die Autobahn 81 Heilbronn Richtung Würzburg ist zwischen Weinsberg-Ellhofen und Kreuz-Weinsberg bis morgen früh gesperrt. Die B39 ist zwischen Frankenbach und Kirchhausen nach einem Unfall in beiden Richtungen gesperrt. Und die B54 Werne Richtung Grenzübergang Gronau ist zwischen Burgsteinfurt und Mittellenland nach einem Unfall immer noch gesperrt. Sollte eigentlich 23 Uhr vorbei sein, wird aber noch dran gearbeitet. Ihnen eine gute Fahrt.
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4: Mit Hanne Bauer im Magdeburger Nachtstudio. Und hier kommt Holly Johnson mit seinen

Sexy Eis mit Sahne, Sexy Eis Banane. Hätte heute eher Bürger Lars Dietrich im Ohr, muss ich mal sagen. So herrlich sonnig, wie in meiner Region dieser Tag war. Und dem schönen Sonntag folgt sofort die schöne Nacht. So soll das sein. Für alle, die den Sonntag mit dem Radio ausklingen lassen und die mit der Nacht so richtig was anstellen können, ist hier die ARD-Hitnacht aus Magdeburg. Freue mich, dass Sie dabei sind. Und wir hören jetzt Musik von Boy Meets Girl, Waiting for a Star to Fall. Ja, wann sollte das auch anderes tun als mitten in der Nacht?

ist die ARD-Hitnacht und wir werden sanft in die Nacht geschunkelt von Sascha, If You Believe. 23.19 Uhr ist es gleich. Zwei aktuelle Verkehrsmeldungen sind gerade reingekommen, die Sie wissen sollten, wenn Sie unterwegs sind auf den Straßen im Lande. Die erste von der Autobahn 2 zwischen Rehren und Lauenau. Achtung bitte in beiden Richtungen. Gefahr durch zwei tote Tiere auf der Fahrbahn. Und A3 Würzburg Richtung Frankfurt zwischen Offenbach und Frankfurt am Main Süd. Gefahr durch eine noch ungesicherte Unfallstelle.

So prosaisch diese Worte aus des Meisters Feder und von ihm selbst vertont natürlich. Dahin ist mein ganzes Herz. Hans-Rudolf Kunze, seine Konzerte starten am 9. Oktober in Leipzig. Die nächste Tour heißt Angebot und Nachfragetour. Ja, und im Angebot sind viele Termine, die Nachfrage ist besonders hoch. Ist ja logisch. Und auch im nächsten Lied geht's bei uns sehr prosaisch zu und leicht frivol, muss man sagen. Ja, Mylène Farmer hat dieses Lied geschrieben und hat es einer anderen Künstlerin vermacht, Alizé nämlich. Und es geht um ein Schaumbad und es geht darum, dass sie ihren Goldfisch zufriedenstellt und solche Sachen. Also es passt sehr gut in die Nacht und muss nicht unbedingt von jedem übersetzt werden. Aber Sie können sich ja den Text gerne anschauen.

Der Rhythmus zum ordentlich Sauberschrubben im Schaumbad. Ja, sonntags wird gebadet. Adisee mit glücklichem Goldfisch. Und wie ich dem Text entnehmen konnte, eine Zucchini wird im Lied auch noch erwähnt. Dann ist gut, Gemüse ist immer gesund. Das verstehe ich auch ohne Französisch kennen lassen. Hier ist die ARD-Hitnacht.

0: 23.31 Uhr ist es schon. Und damit Zeit für den Verkehrsservice der ARD-Hitnacht. Ja, wir fangen an mit der ersten Meldung von der Autobahn 1 Dortmund Richtung Münster. Hier ist zwischen Kreuz Dortmund-Unna und Carmen-Zentrum wegen Bauarbeiten gesperrt bis morgen früh. Und ebenfalls gesperrt bis morgen früh ist die Autobahn 2 Dortmund Richtung Oberhausen zwischen Dreieck Bottrop und Kreuz Oberhausen. Aus demselben Grund, hier laufen Bauarbeiten. Dann A2 zwischen Rehren und Lauenau. Achtung bitte in beiden Richtungen, Gefahr durch zwei tote Tiere auf der Fahrbahn. A3 Würzburg Richtung Frankfurt zwischen Offenbach und Frankfurt am Main Süd. Gefahr durch eine noch ungesicherte Unfallstelle. A3 Frankfurt Richtung Köln zwischen Wiesbaden-Niedernhausen und Idstein. Behinderungen durch eine laufende Unfallaufnahme. Und die Autobahn 81 Heilbronn Richtung Würzburg ist zwischen Weinsberg-Ellhofen und Kreuz-Weinsberg wegen der Fahrbahnerneuerung, die gerade läuft, bis morgen früh gesperrt. Gute Fahrt Ihnen unterwegs.
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0: Mit Hanno Bauer in Magdeburg und bei uns braut sich gerade vor dem Funkhaus so das Gewitter zusammen. Die ersten Tropfen sind schon gefallen. Also wenn jetzt Crowded House singen, Take the Weather with You, dann macht das mal ruhig. Also ich könnte noch ein bisschen mehr dieses wolkenfreie Wetter von heute Sonntag genießen. Aber damit scheint es jetzt vorbei zu sein.

Hier ist die ARD-Hitnacht und gerade eben kommt eine Falschfahrermeldung rein. Achtung bitte auf der B6 in Bremen. Mitte Neustadt zwischen Stefanibrücke und der Überleitung zur Karl-Franke-Straße ist ein Falschfahrer auf der Straße. Crowded House, Weather with you. Und Brigitte aus Bischofsheim hat mir gerade geschrieben, hallo mein lieber Hanno, wir hatten gegen 22 Uhr ein sehr heftiges Gewitter, aber viel Regen hat's nicht gebracht. Ich hoffe, meine Kinder sind gut nach Hause gekommen, sie waren in Mainz beim Fußball. Wie lange ich heute Nacht bei dir aushalte, kann ich

Toi, toi, toi. Also, ganz liebe Grüße an die Kinder und natürlich hoffe ich auch, dass sie gut nach Hause gekommen sind. Hier ist die ARD Hitnacht. Noch einmal mit der Warnung vor dem Falschfahrer. Achtung bitte auf der B6 in Bremen-Mitte-Neustadt. Zwischen Stefanibrücke und der Überleitung zur Karl-Franke-Straße ist ein Falschfahrer auf der Straße.

21.40 Uhr ist es. Der Tag geht so langsam zu Ende. Immer noch mit dem Falschfahrer. Achtung bitte auf der B6 in Bremen, Mitte Neustadt, zwischen Stefanibrücke und der Überleitung zur Karl-Franke-Straße gab es noch keine Entwarnung. Deswegen immer noch bitte ganz rechts fahren und nicht überholen. Auf der B6 in Bremen, Mitte Neustadt, zwischen Stefanibrücke und Überleitung zur Karl-Franke-Straße ist ein Falschfahrer gemeldet worden. Sozusagen down on the corner. Into the wrong direction. CCR jetzt hier bei uns zu hören. Down on the corner.

0: Down the Corner. Mario und Iris in Längerich sind auch wieder im gut gelaunten Wochenendmodus, entnehme ich der lustigen E-Mail, die überschrieben ist mit einen habe ich noch. Und da drin steht, guten Abend, lieber Hanno. Als ich am Freitag mit Iris im Auto saß, um ins Büro befördert zu werden, ging es in der Frühsendung auf NDR 1 Niedersachsen um Bauernregeln. Und Scholzens mussten an dich denken und die Bauer-Falschfahrer-Regeln von neulich in der Nacht. Diesmal allerdings eine Regel ohne Falschfahrer. Einfach so, kräht der Hahn auf dem Huhn, hat das mit dem Wetter nichts zu tun. Wie jetzt? Womit denn dann? Naja, wir hoffen, dass du richtig herum von Halle nach Erfurt gerutscht bist. Hinweise auf einen Falschfahrer gab's seit 21 Uhr nicht. Tja, ihr Lieben. Wenn ich richtig rum nach Erfurt gerutscht wäre, na, das wäre was gewesen. Da hätten sie aber hier in Magdeburg auf mich gewartet. Also, ich war tatsächlich falsch rum herum, also eigentlich richtig, um nach Magdeburg zu kommen. In die andere Richtung eben. Und der Falschfahrer ist immer noch aktiv in Bremen. Ich hoffe, bald kommt die Entwarnung. Ganz liebe Grüße zurück nach Westfalen, Iris und Mario.
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Hier ist die ARD Hit nach 23.48 Uhr ist es und es gibt jetzt die Entwarnung von der Bundesstraße 6 in Bremen, Mitte Neustadt. Hier ist kein Falschfahrer mehr zwischen Stefaniebrücke und der Überleitung zur Karl-Franke-Straße unterwegs. Alle wieder in die richtige Spur gesetzt. Und das ist sehr gut so. Hoffentlich bleibt es auch so die ganze Nacht über. Nicht nur an dieser Stelle, sondern überall in ganz Deutschland. Hier ist die ARD Hitnacht. Jetzt mit Musik von Ace of Base, The Sign.

Gleich gibt's das Mitternachtszeitsein. Dann geht's gemeinsam in den Montag. Ich bin Hanne Bauer, sage für heute Tschüss. Bis morgen und freue mich auf die Zeit nach Mitternacht mit Ihnen.

Achtung bitte, wenn Sie unterwegs sind. Schon wieder ist ein Falschfahrer gemeldet worden. Und zwar auf der Autobahn 81 Stuttgart-Singen zwischen Kreuz Stuttgart und Hildritzhausen. Kommt ein Falschfahrer entgegen, bitte fahren Sie ganz rechts, überholen Sie nicht. Auf der Autobahn 81 zwischen Kreuz Stuttgart und Hildritzhausen ist ein Falschfahrer unterwegs. Vorsicht bitte hier in beiden Richtungen.

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1: Um 0 Uhr Mitternacht mit Olaf Knapp. Russland und die Ukraine werfen sich gegenseitig vor, gegen die vereinbarte dreitägige Feuerpause zu verstoßen. Beide Länder berichten unter anderem von Drohnenangriffen. Unterdessen wird in Deutschland über einen Vorschlag von Russlands Präsident Putin diskutiert. Aus der NDR-Nachrichtenredaktion Caroline Wöhlert.
2: Putin hatte gesagt, dass er zu direkten Gesprächen mit dem ukrainischen Präsidenten Selenskyj bereit ist. Vermitteln soll demnach sein langjähriger Freund Ex-Kanzler Schröder. Der SPD-Außenpolitiker Stegner sagte dem Spiegel, man sollte Putins Vorschlag prüfen. Er begrüße jede Initiative, die den Krieg beenden könne. Die Bundesregierung ist dagegen. Aus Regierungskreisen hieß es, das Angebot reihe sich in eine Serie von Scheinangeboten ein. Grünfraktionschefin Hasselmann sagte, der Vorschlag müsse entschieden zurückgewiesen werden.
1: Vier deutsche Passagiere des Kreuzfahrtschiffs Hondius sind auf dem Weg nach Frankfurt. Ein Charterflug hatte sie von Teneriffa aus mit weiteren symptomfreien Reisenden ins niederländische Eindhoven gebracht. Von dort holten Rettungswagen sie mit medizinischer Begleitung ab. Sie sollen dann in ihre Heimatorte gebracht werden. Dort entscheiden die örtlichen Gesundheitsämter, wie ihre Quarantäne gestaltet wird. Bayerns Ministerpräsident Söder sieht die Entlastungsprämie von 1.000 Euro für Beschäftigte als gescheitert an. Der CSU-Chef sagte in der ARD-Sendung Bericht aus Berlin, er glaube, die Prämie sei endgültig vom Tisch. Am Freitag hatte der Bundesrat die Prämie vorerst gestoppt. Söder sagte, das gesparte Geld sollte stattdessen in eine gute Einkommenssteuerreform fließen. Am Dienstag will der Koalitionsausschuss die Grundzüge einer solchen Reform besprechen. Heidenheim darf weiter vom Verbleib in der Fußball-Bundesliga träumen. Die Schwaben siegten in Köln mit 3:1 aus der Sportredaktion Ina Kast.
3: Damit hat Heidenheim den letzten Tabellenplatz an St. Pauli weitergegeben. Es kommt am letzten Spieltag nun zu einem nie dagewesenen Herzschlagfinale in der Bundesliga. Mit Wolfsburg, Heidenheim und St. Pauli sind drei Teams punktgleich. Zwei von ihnen werden direkt absteigen. Eines schafft es in die Relegation. Der Hamburger SV ist längst gerettet und freut sich über den 3:2 Heimsieg gegen den SC Freiburg. Die Freiburger kämpfen im Fernduell mit Frankfurt um den Europapokalplatz 7. Trainerin Marie-Louise Ether holte beim 3:1 in Mainz ihren ersten Sieg mit Union Berlin.
1: Das Wetter in Deutschland. In der Nacht ist es wechselnd bewölkt und vom Südwesten in den Nordosten greifen teils gewittrige Regenfälle bei 13 bis 3 Grad. Am Tage bei vielen Wolken zeitweise Regen oder Schauer. Vor allem in der Südosthälfte Gewitter, im Nordwesten unbeständig bei 9 bis maximal 20 Grad. Es ist 0:03 Uhr.
4: Dankeschön für die ersten seriösen Worte des 11. Mai. Jetzt folgen auch nicht mehr viele. Also doch, jetzt schon. Hier ist der Verkehrsservice der ARD-Hitnacht. Achtung, bitte, Falschfahrer immer noch auf der Autobahn 81 zwischen Kreuz Stuttgart und Hildritzhausen ist ein Falschfahrer gemeldet. Bitte ganz rechts fahren, nicht überholen. Vorsicht in beiden Richtungen. Die Autobahn 1 Dortmund Richtung Münster ist zwischen Kreuz Dortmund-Unna und Kamen Zentrum wegen Bauarbeiten bis Montag früh gesperrt. Die Autobahn 2 Dortmund Richtung Oberhausen ist zwischen Dreieck Bottrop und Kreuz Oberhausen ebenfalls bis heute Morgen gesperrt. Die A81 Heilbronn Richtung Würzburg ist zwischen Weinsberg-Ellhofen und Kreuz Weinsberg wegen der laufenden Fahrbahnerneuerung bis 5 Uhr gesperrt. Ihnen unterwegs eine muntere Fahrt durch die Nacht.
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4: Na herrlich, wir sind in unserem Lieblingstag angelangt, dem Montag. Was für ein High on Emotion. Hanno Bauer hier in Magdeburg mit einem tröstenden Hey, mach doch nichts. Hier ist Christe Böck.

Hier ist die ARD Hitnacht. Entwarnung gibt's von der Autobahn 81. Kein Falschfahrer mehr zwischen Kreuz Stuttgart und Hildritzhausen. Fahren alle wieder, wie sie sollen. Sehr schön. Oh, und Tobi hat uns geschrieben per E-Mail an ard-hitnacht@mdr.de. Mahlzeit, moin. Ich wünsche jedem Kollegen auf der Straße eine staufreie und sichere Fahrt. Ich ziehe mit eurer Musik und dem leisen Brummen meines LKW in die Nacht hinein von Hannover aus nach Koblenz. Der Kaffee ist heiß und das Brot schmeckt. Wünsche euch allen einen angenehmen Abend bzw. Nacht. Grüße und dreimal hupen, Tobi. Tobi, danke für den freundlichen Gruß. Das Hupen für uns, ja, das war bestimmt auf offener Strecke, wo es keinen stört. Auch keine Autofahrer drumherum. Gut, wunderbar. Passt. Gute Fahrt wünsche ich auf jeden Fall zurück. Und wenn jetzt auf der Autobahn gleich 9 Millionen Fahrräder ins Rennen geschickt werden von mir, bitte diesmal nicht hupen, die gibt's nur aus den Lautsprechern. Dank Katie Melua in der ARD-Hitnacht. Also gute Fahrt. Allen auf 4 oder mehr Rädern, vielleicht sind es auch nur 2, die in dieser Nacht unterwegs sind und diese Sendung zur Beruhigung hören. Ja.

Ja, weinen muss ja dabei nicht sein, aber hier regnet es wirklich teilweise ordentlich. In der Mitte Deutschlands ziehen die Wolken und Gewitter sind auch dabei. Passt also wunderbar, was wir jetzt hier gerade so hören. Und Jenny ist hoffentlich dem Gewitter entkommen, indem sie nämlich in den Süden gereist ist. Von Hamburg aus auf Geschäftsreise nach München gekommen. Die lange Bahnreise war sehr freundlich zu mir, hat sie gesagt. Also wahrscheinlich ist sie im Ganzen angekommen. Man hat ja schon wenig Erwartung. Und schreibt jetzt aber einem allein im Hotel, ist irgendwie immer traurig. Aber mit der ARD-Hitnacht im Ohr geht's trotzdem. Gute Schicht und eine liebe Nacht wünsche ich. Jenny, ich wünsche das Gleiche zurück. Eine schöne Nacht. Und gerne auch etwas länger die ARD-Hitnacht hören. Da ist keiner alleine. Hier gibt's das Radio für alle.

Luxus für die Ohren mit dem Electric Light Orchestra, Sweet Talking Woman. Und gerade erwähne ich hier noch die kräftigen Gewitter, die heute Nacht vom Süden über die Mitte Deutschlands ziehen. Schon kommt auch die passende Verkehrsmeldung dazu. Vorsicht bitte, wenn Sie unterwegs sind auf der Autobahn 3 zwischen Dietz und Bad Honnef-Linz, gibt's Aquaplaning auf der Autobahn. Und das besonders, wenn Sie zu schnell fahren.

Handle with Care, der gut gemeinte Ratschlag der Traveling Wilburys für alle, die bei starkem Regen das Steuer eines Fahrzeuges führen, das kein Boot ist. Aktuell gibt's ziemlich heftige Niederschläge, ja, so um Wiesbaden-Mainz herum, Koblenz, dort hat's jetzt besonders heftig gewittert und es regnet auch noch stark vor sich hin. Also, toi toi toi, dass alles gut geht. Wir sind mitten in der Nacht, 0.24 Uhr. Jetzt werden wir erstmal hier in der Geisterstunde die Geister jagen. Ist das okay? Ray Parker Jr. mit seinen Ghostbusters.

0: 0.30 Uhr ist es und damit Zeit für den Verkehrsservice der ARD-Hitnacht. Vorsicht bitte nochmal auf der Autobahn 3 zwischen Dietz und Bad Honnef-Linz. Gefährdet Aquaplaning die Fahrt beiderseits. Dann die Autobahn 1 Dortmund Richtung Münster ist zwischen Kreuz Dortmund-Unna und Kamen-Zentrum wegen Bauarbeiten gesperrt bis in den Morgen hinein. Bis 5 Uhr soll es dauern. Ebenfalls bis 5 Uhr gesperrt ist die Autobahn 2 Dortmund Richtung Oberhausen zwischen Dreieck Bottrop und Kreuz Oberhausen. Und die Autobahn 81 Heilbronn Richtung Würzburg ist zwischen Weinsberg-Ellhofen und dem Kreuz Weinsberg wegen der laufenden Fahrbahnerneuerung ebenfalls bis 5 Uhr gesperrt.
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0: Mit Hanno Bauer in Magdeburg und unser Hitversteher ist auch gleich wieder dabei.

Ha, na das nenne ich mal antizyklisch. Um Silvester herum, da reden ja alle immer nur über Feuerwerks-Böllerei-Verbote. Aber jetzt genau in der Zeit dazwischen, da feiern wir Feuerwerk hier in der Adelnacht, weil es eine schöne Sache ist. Vincent Weiss hat uns mit seinem Lied erfreut. Und damit Gruß an alle, die unverbittert Feuerwerk am Nachthimmel lieben, so wie ich.

0: ruhige Musik von Enya in der Nachtsendung. Sie sorgt für eine wunderbare Welt. Und Wonderful World, das ist sein Stichwort.
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0: Und am besten sind ja Lieder, die eher nebenbei geschrieben werden und gar nicht so dafür gedacht sind, ganz große Hits zu werden. Sam Cooke gilt als einer der Väter des modernen Soul. In seinem kurzen Leben, er wurde ja gerade mal 33, hat er viel Musik hinterlassen, aber besonders ein kleines, harmloses Liebeslied, das trotzdem einen gewissen pädagogischen Wert hat, beeindruckt die Welt.
2: 1960. Lou Adler und Herb Alpert schreiben ein Lied für Sam Cooke. Dem gefällt es zwar, aber er bastelt am Text, bis es für ihn rund ist. Auf der Platte steht er bei den Autoren zunächst unter dem Pseudonym Barbara Campbell. Barbara war seine große Liebe aus der Schulzeit. Was für eine wundervolle Welt. What a wonderful world.
3: Don't know much about history.
2: Ich weiß nicht viel über Geschichte, ich weiß nicht viel über Biologie, ich weiß auch nicht viel über wissenschaftliche Literatur und ich weiß nicht mehr viel von den Französischstunden, die ich hatte.
3: But I do know that I love you.
2: Aber ich weiß, dass ich dich liebe und ich weiß, wenn du mich auch liebst,
3: what a wonderful world this would be.
2: Was für eine wundervolle Welt das wäre.
3: Don't know much about geography.
2: Ich weiß nicht viel über Geografie, ich weiß nicht viel über Geometrie, ich weiß nicht viel über Mathematik und ich weiß auch nicht, wozu ein Rechenschieber da ist.
4: Ein Rechenschieber oder Rechenstab ist ein analoges Rechenhilfsmittel zur mechanisch-grafischen Durchführung von Grundrechenarten. In der Bundesrepublik löste ihn 1975 der Taschenrechner ab, in der DDR geschah dies etwa 10 Jahre später.
2: Aber ich weiß, eins und eins sind zwei. Und wenn meiner einer mit dir zusammen sein könnte, was für eine wundervolle Welt das wäre.
3: Now, I don't claim to be an A student.
2: Ich behaupte nicht zu den Besten zu gehören, aber ich versuch's. Und wenn ich Klassenbester bin, kann ich vielleicht deine Liebe für mich gewinnen.
3: I can win your love for me, yeah.
2: Ich weiß, dass ich dich liebe. Und ich weiß, wenn du mich auch liebst, was für eine wundervolle Welt das wäre.
3: What a wonderful world this would be.
0: Mensch, Kollege, sogar noch mal was über den Rechenschieber gelernt. What a wonderful world, sage ich da nur.

Ich durch die Nacht mit schöner Musik. Ed Sheeran haben wir gerade gehört. Falls Sie unterwegs sind in dieser Nacht, das ist schon ein bisschen schwieriger, Auto zu fahren, glaube ich, weil es sehr stark regnen kann unterwegs. Ich glaube, die nächsten drei Verkehrsmeldungen, die haben vielleicht auch was damit zu tun. A3 Frankfurt Richtung Köln zwischen Dietz und Montabaur ist die Richtungsfahrbahn gesperrt. Hier gab es einen Unfall und hier wird gerade abgesperrt. Dann A6 Mannheim Richtung Heilbronn zwischen Sinsheim-Steinsfurt und Bad Rappenau. Gefahr durch eine ungesicherte Unfallstelle. Hier gibt es Aquaplaning-Gefahr. Und A620 zwischen Ensdorf und Völklingen werden in beiden Richtungen nach einem Unfall Gefahr durch Fahrzeugteile auf der Fahrbahn.

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1: Um 1 Uhr mit Olaf Knapp. Russland und die Ukraine werfen sich gegenseitig vor, gegen die vereinbarte dreitägige Feuerpause zu verstoßen. Beide Länder berichten unter anderem von Drohnenangriffen. Unterdessen wird in Deutschland über einen Vorschlag von Russlands Präsident Putin diskutiert. Aus der NDR-Nachrichtenredaktion Caroline Wöhlert.
2: Putin hatte gesagt, dass er zu direkten Gesprächen mit dem ukrainischen Präsidenten Selenskyj bereit ist. Vermitteln soll demnach sein langjähriger Freund Ex-Kanzler Schröder. Der SPD-Außenpolitiker Stegner sagte dem Spiegel, man sollte Putins Vorschlag prüfen. Er begrüße jede Initiative, die den Krieg beenden könne. Die Bundesregierung ist dagegen. Aus Regierungskreisen hieß es, das Angebot reihe sich in eine Serie von Scheinangeboten ein. Grünfraktionschefin Hasselmann sagte, der Vorschlag müsse entschieden zurückgewiesen werden.
1: 4 deutsche Passagiere des Kreuzfahrtschiffs Hondius sind auf dem Weg nach Frankfurt. Ein Charterflug hatte sie von Teneriffa aus mit weiteren symptomfreien Reisenden ins niederländische Eindhoven gebracht. Von dort holten Rettungswagen sie mit medizinischer Begleitung ab. Sie sollen dann in ihre Heimatorte gebracht werden. Dort entscheiden die örtlichen Gesundheitsämter, wie ihre Quarantäne gestaltet wird. Nach dem Einspruch des Bundesrats ist die Umsetzung der von der Bundesregierung geplanten Entlastungsprämie weiterhin unsicher. Sowohl der bayerische Ministerpräsident Söder als auch seine Kollegin Schwesig aus Mecklenburg-Vorpommern wollen die Idee vom Tisch nehmen. CSU-Chef Söder riet der Bundesregierung in der ARD davon abzulassen. Das Geld solle man lieber in eine gute Einkommenssteuerreform stecken. Ähnlich argumentiert die SPD-Politikerin Schwesig. Auch sie forderte, die Steuern auf kleine und mittlere Einkommen zu senken. Heidenheim darf weiter vom Verbleib in der Fußball-Bundesliga träumen. Die Schwaben siegten in Köln mit 3:1. Aus der Sportredaktion Ina Kast.
3: Damit hat Heidenheim den letzten Tabellenplatz an St. Pauli weitergegeben. Es kommt am letzten Spieltag nun zu einem nie dagewesenen Herzschlagfinale in der Bundesliga. Mit Wolfsburg, Heidenheim und St. Pauli sind 3 Teams punktgleich. 2 von ihnen werden direkt absteigen. Eines schafft es in die Relegation. Der Hamburger SV ist längst gerettet und freut sich über den 3:2 Heimsieg gegen den SC Freiburg. Die Freiburger kämpfen im Fernduell mit Frankfurt um den Europapokalplatz 7. Trainerin Marie-Louise Ether holte beim 3:1 in Mainz ihren ersten Sieg mit Union Berlin.
1: Das Wetter in Deutschland. Nachts wechselnd bewölkt und vom Südwesten in den Nordosten greifende teils gewittrige Regenfälle. Bei 13 bis minimal 3 Grad. Am Tage dann bei vielen Wolken zeitweise Regen oder Schauer. Vor allem in der Südosthälfte Gewitter. Im Nordwesten unbeständig 9 bis 20 Grad. Es ist 1:03 Uhr.
4: Dankeschön fürs 3-Minuten-Nachrichten-Update von mir, der Blick auf die Straßen im Lande. Hier ist der Verkehrsservice der ARD-Hitnacht und bitte denken Sie ans Aquaplaning. Es regnet teilweise ziemlich heftig, vor allem in der Mitte Deutschlands. Deswegen runter vom Gas, das ist das Beste, was gegen Aquaplaning hilft. Also Vorsicht bitte auf der A3 zwischen Dietz und Bad Honnef-Linz gefährdet Aquaplaning die Fahrt. Die Autobahn 1 Dortmund Richtung Münster ist zwischen Kreuz Dortmund-Unna und Kamenzentrum wegen Bauarbeiten bis 5 Uhr gesperrt. Die Autobahn 2 Dortmund Richtung Oberhausen ist zwischen Dreieck Bottrop und Kreuz Oberhausen ebenfalls wegen Bauarbeiten gesperrt bis in den Morgen. Dann die Autobahn 3 Frankfurt Richtung Köln ist zwischen Dietz und Montabaur nach einem Unfall wegen Aquaplaning gesperrt. Die Autobahn 31 Heilbronn Richtung Würzburg ist zwischen Weinsberg-Ellhofen und Kreuz Weinsberg wegen einer Fahrbahnerneuerung, die da gerade läuft, bis 5 Uhr gesperrt. Und die Autobahn 620 Saarbrücken Richtung Saarlouis ist zwischen Badgassen und Ensdorf wegen Reinigungsarbeiten gesperrt. Außerdem gab's gerade von der Feuerwehrleitstelle Koblenz noch dies. Achtung bitte, in Lautzenhausen brennt eine Lagerhalle. Durch den Großbrand im Bereich Lautzenhausen kommt es zu einer starken Rauchentwicklung. Bitte meiden Sie das betroffene Gebiet und Fenster und Türen sollen bitte geschlossen bleiben. Ihnen unterwegs eine gute Fahrt bzw. gute Luft, wenn Sie in der Nähe von Lautzenhausen wohnen.
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4: Mit Hanno Bauer in Magdeburg. Schön, dass Sie auch noch wach sind.

Die Bee Gees mit wunderbar optimistischer Musik, um in den Montag zu starten, ohne ständig an den Montag denken zu müssen. Und außerdem ist es ja sowieso die kurze Woche mit der Rettungsinsel Himmelfahrt am Donnerstag. Da kann ja überhaupt nichts schiefgehen. Und wir sagen jetzt auch noch denen, die uns die Zeit bis dahin verkürzen, danke. Aber nämlich, thank you for the music.

Hella Notes, Man Eater in der ARD. Nacht, ich habe eine Woche hinter mir, muss ich mal sagen, nach der ich gerne in eine neue Woche starte mit Ihnen gemeinsam. Denn gegen Ende der Woche hatte ich so richtig Pech. Also beim Kochen hatte ich Pech. Da ging bei mir zu Hause die Dunstakkusaube kaputt. Nach nur 20 Jahren ungefähr. Oder umgerechnet 5 oder 6 Mal kochen damit. Ha. Oder wie Oma gesagt hätte, 20 Jahre, die ist doch noch ganz neu. Naja, ohne Dunstabzugshaube zu brutzeln und köcheln ist unterm Dach dann eben doch nicht so schön. Also habe ich gleich am selben Tag noch Ersatz bestellt. Ja, Samstag kam es dann auch per Lieferung und habe es dann den ganzen Nachmittag über eingebaut. Eine wunderschöne, schräge, aus der Kochnische herausragende Abzugshaube mit flüsterleisem Motor für den Abluftbetrieb. Und ich habe beim Online-Bestellen sogar gelernt, dass sich diese Schrägbauform kopffrei Dunstabzugshaube nennt. Kopffrei Dunstabzugshaube. Schon irgendwie lustig. Denn ich habe auch gestern Abend noch hübsch am Herd gestanden und lecker Wildlachs gebraten. Und kann bestätigen, dieses neue Gerät in meiner Küche hat erfolgreich allen Dunst aus meinem Kopf abgezogen. So dass ich jetzt hier mit freiem Kopf stehen kann im Studio. Nur ab und zu höre ich in meinem Kopf noch ein paar leise Stimmen, die zum Beispiel Hello flüstern. Hören Sie die auch? Hello.

Ich glaube, ich war nicht allein. Adele war das mit Hello in der ARD-Hitnacht. 1:20 Uhr ist es. Kommen Sie gut durch die Nacht. Jetzt mit Musik von Robert Palmer.

0: fluffige Musik. Na, die könnte man ja auch gut zu einer Autowerbung gebrauchen, oder? Ach ja, wurde ja gemacht. So fahren wir gut durch die Nacht und haben gemeinsam schöne Musik im Radio. Oder wie Rosi in Leipzig, die hatte eine schöne Zeit. Erstmal hat sie geschrieben, lieber Hanno, vielen Dank für die schönen Stunden am Donnerstag. Ja, ich war drüben bei Rosi in Leipzig und wir haben eine schöne Gose getrunken zusammen. Gose, wenn Sie nicht wissen, was das ist, schauen Sie ruhig mal nach. Ist eine sehr lustige Biervorstufe und sehr lecker. Ein bisschen zitronig sauer, aber auf jeden Fall was, was gut die Kehle runterrennt. Also, schönen Gruß erstmal zurück. Und dann schreibt Rosi noch, gestern habe ich in einer Gaststätte meinen Geburtstag nachgefeiert. Da war es lustig, gutes Essen gab's und Trinken auch. Und meine Angora-Kimba, die mir Elisabeth geschenkt hat, und das Erdmännchen von dir, die waren auch mit, wie schmeckenden Plappi die Gelee-Bananen. Ah, genau, Rosi hat an meinen Plappi gedacht und hat ihm tatsächlich Gelee-Bananen mitgebracht. Ha, ja, und der hat sich natürlich riesig gefreut. Ist doch logisch. Und hat sie schon fast alle verschlungen, der Bengel. Dabei sollte so ein kleiner Assistent aus Plüsch sowas nicht dauerhaft essen, glaube ich. Das ist nicht so gesund.
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0: Ganz liebe Grüße zurück, Rosi. Und schön, dass der Geburtstag nochmal richtig schön nachgefeiert wurde mit Freunden. Und wunderbar war das, dass wir uns mal getroffen haben.

0: Mit dem letzten Donnerschlag sei noch einmal an die Gewitter erinnert, die gerade jetzt in der Mitte Deutschlands teils enorme Wassermengen runterkommen lassen, was zu Aquaplaning-Problemen führen kann. 1.31 Uhr, Zeit für den Verkehrsservice der ARD Hitnacht. Die Autobahn 6 Mannheim Richtung Heilbronn ist zwischen Sinsheim-Steinsfurt und Bad Rappenau nach einem Unfall gesperrt. Die Autobahn 7 Hamburg Richtung Flensburg ist zwischen Schleswig-Jagel und Schubi wegen eines brennenden PKWs gesperrt. Die Autobahn 81 Heilbronn Richtung Würzburg ist zwischen Weinsberg-Ellhofen und Kreuz-Weinsberg wegen der laufenden Fahrbahnerneuerung bis 5 Uhr gesperrt. Und Autobahn 620 Saarbrücken Richtung Saarlouis. Hier ist zwischen Wattgassen und Ensdorf wegen Reinigungsarbeiten gesperrt. Ihnen unterwegs eine sichere Fahrt durch die Nacht.
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0: Hanno Bauer ist hier in Magdeburg. Hallöchen.

0: Thomas. Thomas hat sich mit einem Hi Hanno im Postfach gemeldet und die ARD-Hitnacht unter ein Motto gestellt. Er hat geschrieben, hast du wieder keinen Domian? Ist der Bauer wieder dran? Ich grüße dich mit deinem Team, schreibt er weiter, wünsche eine angenehme Sendung. Yo, Thomas. Wobei, auch bei mir geht's manchmal gefühlvoll den eigenen Problemen und denen der Hörer hinterher. Und so manches konnten wir hier auch schon klären. So wie Domian das immer getan hat in seiner Radioshow oder Fernseh- und Radioshow war es ja natürlich. Und jetzt hier bei uns gibt es ein großes Problem zu klären. Ein großes Flugzeug in einem vielleicht auch großen Bauch, ich weiß es nicht. Herbert Grönemeyer ist hier.
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Miss Robinson. Oh dear, Miss Melanie, würde ich mal sagen. Da wurde ich doch missverstanden. Melanie aus Oldenburg hat sich beim Moderator der Sendung beschwert. Ich hätte gesagt, Grönemeyer hätte Bauch. Nein, überhaupt nicht. Melanie, ich weiß doch, wie unser Gröni aussieht. Nein, es ging darum, dass ein Flugzeug drin rumfliegt in diesem Bauch. Also muss er ja eigentlich. Ach, lassen wir das. Nein, Gröni war überhaupt nicht gemeint. Logisch. Außerdem habe ich nach Dunstabzug den Kopf klar.

Share and Believe. Und ich glaube, Elke aus Ludwigshafen, die hat heute einfach mal den Finger am Puls der Nacht. Sie schreibt nämlich gerade zum Thema Aquaplaning und zu schnelle Fahrweise dies. Hallo Hanno, das ist wirklich gefährlich, bei starkem Regen unangepasst schnell zu fahren. Ich war mal im Sommer zu meiner Schwester in Heilbronn bei einem Gewitter auf der Autobahn mittig bei Sturzregen unterwegs. Und da überholte mich einer mit unangepasster Geschwindigkeit, kam durchs Aquaplaning von der Fahrbahn ab und flog kurz vor mir rechts in die Leitplanke. Ein rechts mit einem Sattelzug fahrender Trucker reagierte sofort und sperrte die Autobahn sofort mit seinem LKW ab. Super gemacht, so ist nicht noch mehr passiert. Elke, na das ist ja eine Geschichte. Wow, also ich glaube danach fährt man nicht mehr so gerne Auto. Oh, zumindest bei starkem Regen. Aber Dankeschön fürs Teil und toi toi toi, dass das in Ihrem Leben nie wieder passieren wird. Also überholt, Aquaplaning und dann kurz vor dem Auto eingeschert und verunfallt. Wow.

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1: Um 2 Uhr mit Olaf Knapp. Der erste Evakuierungstag der MV Hondius, an deren Bord es zu 8 mutmaßlichen Infektionen mit dem Hunter-Virus kam, ist erfolgreich verlaufen. An der Rückführungsaktion sind 23 Länder beteiligt. Aus Barcelona Julia Macher.
2: 94 Menschen aus 19 Ländern wurden im Hafen Granadilla im Südosten Teneriffas unter großen Sicherheitsvorkehrungen von Bord gebracht und in ihre Herkunftsländer zurückgeführt, darunter auch 4 Passagiere aus Deutschland. Sie flogen mit einer niederländischen Maschine zunächst nach Eindhoven, reisen von dort begleitet von einem Ärzteteam nach Deutschland und begeben sich gemäß der Auflagen der jeweiligen Gesundheitsämter in Quarantäne. Wegen der langen Inkubationszeit empfiehlt die Weltgesundheitsorganisation WHO eine Isolation bis zu 42 Tagen.
1: Der russische Präsident hat als Altkanzler Schröder als möglichen Vermittler im Ukraine-Krieg ins Spiel gebracht. Innerhalb der Bundesregierung zeigt man sich skeptisch. Die Äußerung reihe sich ein in eine Serie von Scheinangeboten, heißt es aus Regierungskreisen. Der außenpolitische Sprecher der SPD-Bundestagsfraktion Achmetowitsch sagte dem Spiegel, jedes Angebot müsse ernsthaft geprüft werden. Dagegen sprach sein Parteikollege Roth im Tagesspiegel von einem durchsichtigen Manöver und einem Affront gegen die USA. Nach dem Einspruch des Bundesrats ist die Umsetzung der von der Bundesregierung geplanten Entlastungsprämie weiterhin unsicher. Der bayerische Ministerpräsident Söder riet der Bundesregierung in der ARD davon abzulassen. Das Geld solle man lieber in eine gute Einkommenssteuerreform stecken. Ähnlich argumentiert die SPD-Politikerin Schwesig. Die Ministerpräsidentin aus Mecklenburg-Vorpommern forderte in der ARD-Sendung Mioska, die Steuern auf kleine und mittlere Einkommen zu senken. Heidenheim darf weiter vom Verbleib in der Fußball-Bundesliga träumen. Die Schwaben siegten in Köln mit 3:1. Aus der Sportredaktion Ina Kast.
3: Damit hat Heidenheim den letzten Tabellenplatz an St. Pauli weitergegeben. Es kommt am letzten Spieltag nun zu einem nie dagewesenen Herzschlagfinale in der Bundesliga. Mit Wolfsburg, Heidenheim und St. Pauli sind 3 Teams punktgleich. 2 von ihnen werden direkt absteigen. Eines schafft es in die Relegation. Der Hamburger SV ist längst gerettet und freut sich über den 3:2 Heimsieg gegen den SC Freiburg. Die Freiburger kämpfen im Fernduell mit Frankfurt um den Europapokalplatz 7. Trainerin Marie-Louise Ether holte beim 3:1 in Mainz ihren ersten Sieg mit Union Berlin.
1: Das Wetter